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natürlich ganz liebe Grüße an alle Leute, die sich über ein paar Shoutouts auf Deutsch freuen. Zum Beispiel meine liebe Mutter, die regelmäßig einschaltet. Hello Flora!

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0: Und herzlich willkommen im Programm von Radio Blau, dem freien, nicht kommerziellen Radio in Leipzig an diesem Samstag, den 26. September. Herzlich willkommen hier um 12 im Programm auf UKW, das jetzt hier gleich losgeht mit Filmriss, dem Kinomagazin, das euch jeden Samstag von 12 bis 14 Uhr die aktuellen Kinostarts serviert. Alles, was aktuell im Kino läuft, besprechen wir, stellen wir euch vor, sagen wir euch, ob es sich lohnt oder nicht. Und darüber hinaus blicken wir natürlich auch noch in die Sofaecke, also in das, was im Heimkino erscheint und interessant ist und sehenswert. Ab 14 Uhr gibt es dann Inkasso Hasso, heute mit Kommunismus Leseklub. 16 Uhr die Revolutionary Scary Show, eine Live-Sendung. Da gibt es Einblicke in Phänomene der Popmusik und Sci-Fi-Geschichte. Im Anschluss gibt es dann ab 18 Uhr Tipkin, die Sendung für Feminismus, Punk, Queer Politics und Alltagsschrott. 19 Uhr folgt unsere Hip-Hop-Show Doper Than Dope. Um 20 Uhr gibt es eine Live-Übertragung aus Glas Kuba, Havanna meets Leipzig, Live-Übertragung des Konzertes von Interactivo aus Havanna und dem Vollmondorchester aus Leipzig in der Glasfabrik in Leutsch. Und um 0 Uhr geht es dann weiter hier im Stream mit Downtown Lyrics. Und ja, wir wünschen euch viel Spaß auf jeden Fall im Programm von Radio Blau. Wenn ihr mitmachen wollt hier bei Radio Blau, wenn ihr Lust habt mitzumachen, dann meldet euch unter radioblau.de oder hier im Sender in der Paul-Gruner Straße. Also kommt vorbei. Wir freuen uns auf jeden Fall immer über junge, frische RadiomacherInnen und auch Alte sind gern gesehen. Natürlich Leute, die einfach Bock haben auf Radio und was anderes zu machen und ja, eine Gegenöffentlichkeit auch zu bieten hier gegenüber vielleicht irgendwie den einen oder anderen Medien dieser Stadt. Wir wünschen euch viel Spaß im Programm von Radio Blau und wenn ihr Bock habt, dann könnt ihr natürlich auch hier im Sender anrufen unter der 0341 30 10006. Wenn ihr was loswerden wollt, was am Herzen habt, dann ruft an. Wir wünschen euch viel Spaß hier jetzt mit den weiteren Programmen und Sendungen und hier geht's jetzt los mit Filmriss.
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0: Letzte Worte hier gleich am Anfang. Bei Filmriss, dem Kinomagazin. Herzlich willkommen, macht's euch gemütlich, die nächsten zwei Stunden gehören uns.
3: I think it's time to blow this scene, get everybody in the stuff together. Okay, 3, 2, 1, let's jam.
0: Und euch und den Filmstarts der Woche, die in dieser Woche nicht schlecht sind, also wirklich eine gute Mischung. Es bleibt so, es ist kein großer Blockbuster so im Kino, aber doch gutes Kino sowohl in den Multiplexhäusern als auch in den Programmkinos. Es ist eine Menge zu sehen. Wir haben eine Menge gesehen in dieser Woche. Das werden auch noch eine Menge Stimmen, die ihr gleich hört. Da bin ich mir sicher. Im Moment ist noch keiner da, aber es wird auf jeden Fall noch. Ich mache derweil mal Musik. Mit Jordan Rickey und Femi Coleoso. Und It Never Ends. Viel Spaß bei Filmriss.

0: werde zu den Kindern nicht allzu streng sein. 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
3: das war ganz furchtbar stürmisch.
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2: 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Wir haben ihn ganz allein gemacht.
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0: 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Vergangene Woche wollte ich meinen Kindern einbauen.
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5: Jo, ihr seid bei Filmriss, dem Kinomagazin. Wir sind bei den Veranstaltungstipps für die kommende Kinowoche und ja, hatten ein schönes Filmquiz, ein schöner Auftakt jetzt für die Herbst-Wintersaison. Es war schön mit euch, es war voll und gute Stimmung, glaube ich, soweit ich das mitgekriegt habe. Und keiner ist irgendwie mit leeren Händen nach Hause gegangen. Wir haben ja auch eine Menge aufgetischt und es gab diesmal extra viel zu gewinnen und mitzunehmen. Ja, auch viel angesammelt die letzten Wochen und Monate. Die langen, die es seit gewesen sind, seit Mai. Aber jetzt sind wir wieder da. Die kommenden Monate auf jeden Fall gibt es wieder Filmriss, Filmquiz. Bis zur nächsten Sommerpause. Ja, und was gibt es sonst noch so in der Stadt? Es gibt Palliativstation, ein Film, der im letzten Jahr auf der Berlinale lief. Diejenigen, die ihn sich angeschaut haben, berichten noch heute davon. 245 Minuten sind auch erstmal was man durchsitzen muss in jedem Fall. Aber keiner, mit dem ich gesprochen hatte, hat es irgendwie bereut. Der Dokumentarfilm begleitet über mehrere Monate hinweg einfühlsam den Alltag auf der palliativmedizinischen Station des Franziskus-Krankenhauses in Berlin. Der Film von Philipp Döring ist in Anwesenheit des Regisseurs zu sehen morgen um 11 Uhr in den Passagekinos Palliativstation. Und die Passagekinos machen morgen außerdem um 14 Uhr dann Pünktchen und Anton, die 1999er Adaption des Kinderbuchklassikers von Erich Kästner, läuft diesmal in einer Spezialausgabe von Literatur trifft Film zum Erich Kästner Jahr. 1999, Caroline Link, Pünktchen und Anton, morgen 14 Uhr Passagekinos. Und wir reisen weit zurück ins Jahr 1918 und kommen zu Charlie Chaplin. Hier gibt es einen schönen Abend in der Schaubühne Lindenfels. Im Konzert des Leipziger Kammerchors treffen gesellschaftskritische Chorballaden Robert Schumanns auf Chaplins Stummfilm A Dog's Life, der live projiziert und mit Violine, Klavier und Chor live musikalisch begleitet wird. Schön Rotraut, Romanzen, Balladen und ein Hundeleben. Schaubühne Lindenfels, heute Abend 20 Uhr. Ebenfalls in der Schaubühne Lindenfels gibt es morgen die Shorts Attack, dieses Mal zum Thema Kontrollverlust. Durch Systemfehler und Überforderung ereignet sich Merkwürdiges in 9 Filmen in 85 Minuten. Shorts Attack, Kontrollverlust, 27.09. 18 Uhr, Schaubühne Lindenfels. Das Buddha-Haus zeigt Wolken über Lützerath morgen im Sonntagsfilm um 16 Uhr und zwar in Anwesenheit des Regisseurs Lukas Reiter. Der dokumentiert die Zeit im Protestcamp Lützerath, das sich gegen den Abriss des Dorfes und den Braunkohleabbau durch RWE richtet. Wolken über Lützerath morgen um 16 Uhr im Buddha-Haus mit Filmgespräch. Und dann gibt es noch eine sehr sehenswerte Stummfilmvertonung, Aelita aus dem Jahr 1924. Der sowjetische Ingenieur Loss träumt nach dem Empfang eines mysteriösen Radiosignals von einer Reise zum Mars. Der Stummfilm basiert auf dem gleichnamigen Roman von Alexei Tolstoi und gilt als der erste abendfüllende Science-Fiction-Spielfilm der Filmgeschichte. Ute Konnewitz, 30.09. 20 Uhr, Stummfilmvertonung gemeinsam mit Cleaning Woman, Aelita.

Aus westlichen Richtungen gibt es zu sehen im Museum der Bildenden Künste am 30.09. um 18 Uhr ein Dokumentarfilm von Juliane Henrich. Der Essayfilm spürt nach, wie sich das westdeutsche Gesellschaftsmodell in der Nachkriegsgeschichte und Architektur der Bundesrepublik eingeschrieben hat. Aus westlichen Richtungen, Juliane Henrich, Museum der Bildenden Künste am 30.09. um 18 Uhr. Ja, und dann gibt es noch zwei Animes zu sehen. Zum einen gibt es nochmal Your Name von Makoto Shinkai. 10 Jahre ist er jetzt auch schon wieder alt. Läuft im CineStar zum Geburtstag am 29.09. um 20.30 Uhr. Im Mittelpunkt steht Matsua, eine gelangweilte Teenagerin vom Lande, und Taki, ein gestresster Jugendlicher aus Tokio, wachen eines Tages im Körper der jeweils anderen auf. Der große Erfolg von Makoto Shinkai, Your Name, zu sehen im CineStar am 29.09. um 20.30 Uhr. Ja, und dann gibt es noch eine Premiere, und zwar gibt es ab dieser Woche All You Need Is Kill in den deutschen Kinos. Der Film läuft aber bei uns nur an einem Tag, deswegen an dieser Stelle im Rahmen der Veranstaltungstipps. Vielleicht gibt es ja auch nochmal die Möglichkeit, den ein bisschen länger zu sehen. Jetzt im Moment halt eben nur im Regina-Palast und im Cineplex. All You Need Is Kill ist der neue Film vom Studio 4 Grad Celsius, grandioses Anime-Studio aus Japan, die so ein bisschen einen anderen Stil pflegen als so Häuser wie Ghibli beispielsweise tun. Also sehr kantig das Ganze, sehr abgefahren, sehr anders irgendwie. All You Need Is Kill wiederum ist allerdings die Adaption eines sehr berühmten und erfolgreichen japanischen Romans, der 2014 auch schon Vorlage für Edge of Tomorrow mit Tom Cruise diente. Also es geht hier in diesem Fall um ein junges Mädchen, ein junges Mädchen würde ich nicht sagen, es ist schon eine junge Frau. Sie arbeitet ja irgendwie auch tagtäglich, verschottet sich aber lieber selber ab und vergräbt sich unter ihren Kopfhörern und will irgendwie lieber nichts mit der Außenwelt zu tun haben. Und es gibt eine Alien-Invasion und alle sterben um sie herum und sie auch, und wacht am nächsten Tag dann an gleicher Stelle wieder auf, nämlich in ihrem Bett um 7 Uhr, als der Wecker klingelt. Und aus diesem Loop herauszukommen und das vor allen Dingen auch mit Hilfe eines Leitgenossen, möchte ich mal sagen, darum geht es in All You Need Is Kill. Sehr abgefahrener, wunderbar animierter Film, wirklich, läuft jetzt im Regina-Palast am 29.09. um 18 Uhr in der OMU-Fassung, 20 Uhr in Deutsch, und im Cineplex gibt es ihn auch nochmal zu sehen am 29.09. ebenfalls um 20 Uhr. All You Need Is Kill. Eine Empfehlung meinerseits, wirklich. Also wenn ihr Bock habt auf einen guten Anime, unterhaltsamen Anime, 86 Minuten, wirklich gute Actionkost auf jeden Fall, dann lohnt sich das in jedem Fall. Oder ihr setzt euch 3 Stunden und 3 Minuten in Avengers Endgame in der Extended-Fassung jetzt zu sehen, nochmal im Kino ab dieser Woche. Das große Finale der Infinity-Saga kommt jetzt nochmal für ein paar Tage in die Kinos. In allen Multiplex-Kinos ist der Film zu sehen, zum ersten Mal eben auch hier in Leipzig im IMAX. Also, wenn ihr wollt, schaut ihn euch nochmal an. Gute Vorbereitung auf Doomsday, auf jeden Fall dann auch im Dezember. Der Film aus dem Jahr 2019, Avengers Endgame, da kann man ja doch durchaus das ein oder andere schon mal wieder vergessen, ist insgesamt jetzt um 4 Minuten verlängert. Also es sind unwesentliche Szenen, die da mit drin sind, neu, aber jetzt also die verlängerte und auch neu überarbeitete Fassung. Also will heißen, das Bild ist knackiger und es ist wohl nicht mehr so grau und dunkel, habe ich mir sagen lassen. Aber schaut selbst, Avengers Endgame ab dieser Woche in den Multiplex-Kinos zu sehen. Call New Human ist ein Dokumentarfilm von Kim O'Bornsawin. Läuft in der Stadtbibliothek. Da gibt es 2 Veranstaltungen zum Thema Cinema à la Bibliothèque. Der Film ist ein feinsinniges Porträt von Josephine Bacon, einer der bedeutendsten literarischen Stimmen der Innu First Nation im Osten Kanadas. Also Call Me Human am 28.09. um 17 Uhr. Und Une Colonie am 29.09. um 19 Uhr, ebenfalls in der gleichen Reihe, am gleichen Ort. Die 12-jährige Milia muss in der kanadischen Provinz Quebec den Übergang an eine weiterführende Schule bewältigen. Hin und her gerissen zwischen den familiären Spannungen zu Hause und dem oberflächlichen Druck ihrer neuen Mitschülerinnen auf Hauspartys findet sie halt bei Jimmy, einem künstlerischen Jungen aus dem benachbarten Abenaki-Reservat.
Une Kolonie, also ebenfalls hier das Thema der Innu First Nation im Osten Kanadas, die hier porträtiert wird in einem Spielfilm. Une Kolonie läuft in der Stadtbibliothek dann am 29.09. um 19 Uhr. Wir gehen wieder rüber in die Schaubühne Lindenfels. Da gibt es Eco Anxiety, ein Dokumentarfilm, das Medienkunstprojekt, vielmehr ein Kurzfilm, der sich um ökologische Fragen dreht. 25 Minuten von Valentina Parati, läuft am 30.09. um 21 Uhr. Der Eintritt ist frei und es gibt im Anschluss ein Q&A mit der Regisseurin und Mitgliedern der Jungen Akademie. Eco Anxiety, Schaubühne Lindenfels, 30.09. 21 Uhr. Da gibt es ein schönes Doppel in Nurokino, mal wieder zum 35mm Doppel am Montag, wie gewohnt. Them Rock zum einen, Tim Rock, ein französischer Film natürlich, von Claude Faraldo aus dem Jahr 1973 mit Michel Piccoli in der Hauptrolle. Ein vom Leben frustrierter Anstreicher verschanzt sich in seiner Wohnung und beschließt, in der Evolution rückwärts zu gehen. Kannibalismus und Inzest inklusive. Skandalwerk natürlich, Them Rock, zu sehen am Montagabend um 20 Uhr. Und dann gibt es auch noch Yuppie-Doo zu sehen mit von und mit Adriano Celentano und mit Charlotte Rampling. Außerdem noch Claudia Mori. Ein irrwitziger Mix aus Musical, Komödie, Romanze und Drama. Von und mit Adriano Celentano, der einen Einwohner Venedigs spielt, dessen vor zwei Jahren ertrunkene Frau plötzlich wieder vor ihm steht. Dabei allerdings behauptet, eine ganz andere Person zu sein. Yuppie-Doo aus dem Jahr 1975, Lurokino, 28.09. Das 35mm Doppel ab 20 Uhr. Dann nochmal zwei Wiederkehrer. Zum einen gibt es Eraserhead nochmal zu sehen, haben wir ja auch schon vielfach empfohlen. Das Regiedebüt von David Lynch aus dem Jahr 1977. Immer noch einer meiner absoluten Lieblingsfilme. Irre, Wahnsinn. Ich habe ihn auch schon in der Reihe Kreuzer Klassiker gezeigt. Wirklich ein absoluter Klassiker. Gibt es in der Cinemathek nochmal zu sehen am 30.09. um 19 Uhr. Eraserhead. Und ebenfalls in der Cinemathek auch nochmal Grand Budapest Hotel von Wes Anderson mit diesem wunderbaren großen Ensemble aus tollen Schauspielern und Schauspielerinnen. Meisterhaft erzählt, eine wunderbare Abenteuergeschichte. Das Ganze zu sehen in der Cinemathek am 30.09. 21.15 Uhr in der Originalfassung, genauso wie Eraserhead natürlich auch, Grand Budapest Hotel. So, in der Reihe Queerblick gibt es im Passage-Kino am 30.09. um 20.30 Uhr Something You Said Last Night zu sehen von Louis de Philippis, kanadisch-schweizerische Koproduktion von 22. Ren fährt mit ihrer dysfunktionalen Familie in den Sommerurlaub. Im engen Feriendomizil kommen nach und nach so einige Konflikte auf und Geheimnisse ans Licht. Zu sehen in der Reihe Queerblick in der Originalfassung mit deutschen Untertiteln. Passage-Kinos 30.09. 20.30 Uhr. Something You Said Last Night. Das Ostpassage-Theater zeigt nochmal Sound of Metal von Darius Marder mit einem unglaublich guten Riz Ahmed in der Hauptrolle. Ein wirklich intensives Drama über einen Drummer, der plötzlich sein Gehör verliert. Einnehmend, umgesetzt und stark gespielt, wirklich von Riz Ahmed. Sound of Metal zu sehen im Ostpassage-Theater, 30.09. 20 Uhr. Und auch Playtime gibt's nochmal. Tatis herrliche Zeiten von Jacques Tati aus dem Jahr 1967 mit Monsieur Hulot, der ins futuristische Paris reist. Und ja, da gibt es viele, auf jeden Fall irre Momente, wo es viel, ja, sicherlich auch Slapstick gibt, aber auch tragikomische Modernismuskritik. Cinemathek 29.09. 19.15 Uhr Playtime zu sehen. Und wir
gehen nach Halle, da gibt es die Filmreihe 80 Jahre DEFA und den Film Lachtauben weinen nicht zu sehen im Puschkino. Da gibt es ja diese DEFA-Reihe schon seit einiger Zeit. Und das wie gewohnt natürlich auch mit Gespräch. Jürgen Brauer ist da, der Kameramann. Der Film erzählt von der Schmelzerbrigade eines Stahlwerks. Dazu gehören Rolf, Lachtaube genannt, der sich stets für seine Freunde einsetzt. Der Film aus der DDR aus dem Jahr 1979 von Ralf Kirsten ist zu sehen am 28.09. im Puschkino, 18 Uhr und im Anschluss dann Gespräch. Geschichten solidarischer Orte in Ostdeutschland gibt es unter dem Titel Wo wir uns halten. Ein hoffnungsvoller Filmabend mit Filmgespräch, eine Veranstaltung des Heinrich-Böll-Stiftung und der Eintritt ist frei am 2. Oktober um 18 Uhr im Puschkino. Ja, und dann haben wir schließlich noch den Kreuzer Klassiker im September. Am 30.09. geht es also wieder weiter. Auch da gab es ja eine kleine Sommerpause, aber jetzt sind wir wieder da. Wo die wilden Menschen jagen, zeigen wir. Ist der deutsche Titel zumindest von Hunt for the Wilder People. Auch jetzt wieder 10 Jahre alt schon von Taika Waititi. Und deswegen natürlich auch hier ein veritabler Klassiker für uns. Mit dem grandiosen Julian Dennison in der Hauptrolle. Ricky Baker, der zu einer Pflegefamilie kommt und dort zum einen liebevoll aufgenommen wird, aber sich auch mit dem streitsüchtigen Onkel Heck anfreundet und in die Wildnis flüchtet, als es dann darum geht, ihn da wieder abzuziehen. Das ist wirklich ein ziemlich irrer, wunderbar witziger, warmherziger Film mit einem großartigen Sam Neill in der Hauptrolle, dem wir diesen Film auch gewidmet haben, denn Sam Neill ist ja vor kurzem gestorben und ihm zu Ehren und ihm in Gedenken zeigen wir also jetzt nochmal Hunt for the Wilder People als Kreuzerklassiker im Loro-Kino am 30.09. um 19 Uhr. Natürlich auch in der Originalfassung mit deutschen Untertiteln. Kommt rum, ich freue mich. Es gibt eine kleine Einführung von meiner einer und dann zeigen wir den Film Hunt for the Wilder People am Mittwochabend, 19 Uhr von Taika Waititi. Und wir hören Musik. Hier sind Dahi, Kendrick Lamar und Amber Mark.

0: Phoebe Bridgers aus dem Soundtrack unseres ersten Filmstarts.
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0: Und der basiert auf, ja, zum einen wahren Begebenheiten, zum anderen auf einem Dokumentarfilm, den es auch vor kurzem gab. Und darüber wollen wir sprechen mit zum einen Robert. Hallo Robert.
2: Hallo.
0: Und zum anderen Flo. Hi Flo.
3: Hallo.
0: Wir reden über Primetime, den neuen Film aus dem Hause A24. Ja, umtriebiges Studio und immer wieder spannende Dinge, die da passieren, ganz klar. Und dies wiederum ist, ja, vielleicht kannst du es am besten selber erklären, Flo, denn du hast ja auch den Original-Dokumentarfilm gesehen, der Heiner übrigens auch, der hätte jetzt auch heute gerne sich zugeschaltet, um mit uns über Primetime zu reden, aber der war nämlich auch großer Fan des zugrunde liegenden von Dokumentarfilms mehr oder weniger, wobei die beiden ja parallel entstanden sind, also der Predators kam ja auch vor einem halben, dreiviertel Jahr oder so dann ungefähr beim Streamer, ne? Ja, das Jahr ist ja jetzt ein Dreivierteljahr fast alt. Also ja, am Ende letzten Jahres
2: kam er dann ja. Genau. Ist das her, dass Predators kam bei Paramount. Ja, und jetzt haben wir nochmal Primetime über Chris Hansen und seine Show To Catch a Predator. Da können wir euch jetzt gleich erzählen, ob es sich lohnt oder nicht.
0: Nee, müssen wir auch nicht. Wir müssen erstmal darüber reden, was es für eine Vorlage gab, also vielmehr den Dokumentarfilm.
2: Erzähl mal. Ich würde wirklich sagen, das ist keine Vorlage, weil der Film Primetime basiert eher auf dem Leben und dem Schaffen von Chris Hansen und der Dokumentarfilm beleuchtet das auch zum Teil, aber geht auf jeden Fall deutlich weiter als dieser Film und setzt sich damit auch deutlich anders auseinander. Macht ganz andere Perspektiven noch auf, die der Film eben nicht auftut, weil der dreht sich eben wirklich nur über so die Zeit, nach der die Show schon etabliert ist, bis hin zu einem großen Fall, der dafür gesorgt hat, dass die Show abgesetzt wird, würde ich mal sagen. Ich glaube, die Show gab es von 2004 oder 2005 bis 2007 oder sowas. Also gar nicht so lange. Es gab wohl sogar ein deutsches Pendant. Das wurde aber bei uns direkt sehr viel kritischer aufgenommen als in Amerika. Das und der Dokumentarfilm schafft es einfach sehr gut, die Faszination für diese Show einerseits am Anfang klar zu machen und lullt einen dann dadurch ein bisschen ein und bricht dann einfach aber auch sehr hart damit und zeigt, was für ein schlechter Mensch Chris Hansen war und dass das, auch wenn er irgendwie tut, als wären das irgendwelche noblen Beweggründe, halt trotzdem einfach ein problematisches Arschloch ist. Ja, das ist so das. Und jetzt können wir drüber reden, ob der Film das vielleicht auch schafft oder vielleicht auch nicht.
3: Also ich würde jetzt würde das anders anfangen. Ich habe einen ganz anderen Einstiegspunkt, weil ich nichts vorher über irgendwas wusste von dem Film. Gar nichts. Nicht mal, dass das auf was basiert, noch, dass das die Doku, jetzt kommt sie wieder im Kopf, ne, dass es die Doku gab, dass die von euch gelobt wurde, das habe ich mitbekommen. Aber mir war nicht klar, dass das hier eine Vorlage ist. Also ich bin komplett von null reingegangen. Ich hatte damals den Trailer gesehen. Ich habe erstmal gedacht, ach, das wird so ein Film sein, den 70er und 60er, 70er Jahren spielt, von der Optik her, weil der halt diese Optik hat, dieses Bild, und dachte es halt. Ja, das war ja mein Eindruck. Ich wusste ja gar nichts. Ne? Mhm. Also ich war dann überrascht, dass der im 2006 spielt oder 2005 rum. Und habe dann mitbekommen, dass die Einblendungen und immer mit den Orten und so weiter, dass ich dachte, naja, das wird scheinbar, Mensch, ob es so eine Sendung gegeben hat, das ist ja ziemlich krass. Also ich habe den Punkt gehabt, ich habe überlegt, na, also ich war ja ganz andere Ausgangslage. Ich habe gedacht, na, dass es sowas Krasses wirklich gegeben haben soll. Also, aber natürlich, ja, es geht natürlich hier nicht um die Täter und die Opfer, es geht hauptsächlich um den Typen. Natürlich, wenn du sagst, die Hintergründe werden natürlich in der Doku mehr beleuchtet. Für mich hat er als Film eben ganz gut funktioniert, ne? Abgesehen davon, dass es natürlich die Hintergründe gibt, hat man aber natürlich jetzt nicht den absoluten, ja, aber von der Machart, wie es gedreht war, von den ganzen Sachen, hat es mir schon sehr, sehr gut gefallen. Aber natürlich kann das so wieder sagen, wie wenn man Kenntnisse der Vorlage hat und man gewisse Erwartungen da hat, kann er natürlich da auf der inhaltlichen Ebene natürlich enttäuschen.
2: Ja. Und ich habe mich jetzt nicht mal so viel mit Chris Hansen, ich habe außerhalb der Doku auch nicht so, auch nicht irgendwie großartig mich noch damit beschäftigt, aber ich kann auf jeden Fall sagen, dass ich trotzdem enttäuscht war von diesem Film. Das schon mal vorweg, genau. Es geht um Chris Hansen und seine Show To Catch a Predator, in der es darum geht, dass Chris Hansen und sein Fernsehproduktionsteam mit jung aussehenden Schauspielenden auch und einem ganzen Team von Leuten im Internet nach Menschen suchen, die Kontakt zu Minderjährigen suchen und locken die dann irgendwo in ein Haus mit irgendwelchen, also mit eben Schauspielenden, die sehr junge Menschen spielen, um sie zu konfrontieren, was sie denn da tun und worauf das denn hinauslaufen sollte. Also sie versuchen einfach Pädophile zu fangen, zu jagen auf eine Art und Weise. Und das wird auch eindrücklich gezeigt. Wir sehen am Anfang auch, wir haben mehrere Storylines. Wir folgen einmal eben Chris Hansen und wie er das alles produziert und wie er da moderiert und sich selber präsentiert. Und wir folgen, ich habe schon wieder vergessen, wie er heißt, dem einem der Darstellenden vor allen Dingen, der von seiner Audition bis zu seinem ersten Fall und was dann los ist, dem Dan Plum, mhm. Decoy Dan, wie er immer schön genannt wird im englischen Original, der eben dann sich mit diesen Männern hauptsächlich auseinandersetzen muss. Und die werden immer angelockt und dann gibt es immer einen Grund, was die Decoys erfinden, dass sie kurz aus dem Raum gehen müssen und dann kommt immer Chris Hansen raus und sagt eben, guten Abend, was machen Sie denn hier? Wir machen hier eine Fernsehshow. Und das war auch immer schön im Trailer drin mit diesem My name is Chris Hansen, I'm with Dateline NBC, weil es auch für eine Nachrichtensendung offiziell produziert wurde. Und dann wirkt das erstmal wie, also ich finde schon, dass man nachvollziehen kann so ein bisschen, warum das irgendwie eine Faszination hat, weil und man irgendwie denkt, ach, der macht ja irgendwie was Gutes. Es wirkt erstmal sehr tugendhaft, dass er sagt, er möchte die Jugend beschützen. Er möchte da irgendwie Pädophile ausfindig machen und dafür sorgen, dass die nicht mehr eben vielleicht frei rumlaufen. Aber die Methoden, die er benutzt und alles sind dann doch, es kommt auch im Film so ein bisschen raus, aber ich habe das Gefühl, mir hat auch sehr viel geholfen, eben dass ich die Doku gesehen habe, wo man das noch viel, viel mehr mitbekommen hat, einfach mit was, auf was für eine Art und Weise er dann das tut und wie er Leute dazu drängt, auch Dinge zu sagen, wie er mit der Polizei zusammenarbeitet, dass irgendwie die Polizisten ihn fast schon vergöttern und irgendwie so sagen, oh mein Gott, der tut hier the Lord's Work.
3: Robert. Für mich auf jeden Fall ist auch im Film jetzt, wo ich nur den Film kenne, sehr gut rübergekommen, dass das nicht nur ein sauberer Mann ist. Also, dass er auch seine Dämonen hat. Es gibt da noch so eine kleine Fernsache, die reingestrickt wird, sodass so gezeigt wird, dass der eben nicht einfach nur der Heilige ist, sag ich mal so. Dass alle eben ihre Sachen haben. Ne? Er hat jetzt nicht die übelsten Leichen im Keller, aber ich weiß jetzt nicht, wie es bei der Dokumentation natürlich ist. Jetzt interessiert mich natürlich, die Dokumentation mal zu sehen. Im Film kommt auf jeden Fall rüber, dass der auch jetzt nicht gerade der absolute Heilige ist. Und wir folgen ja auch noch einer dritten Person, Andy Bender, die Producerin von der Show. Und hier liegt sozusagen generell liegt so der Hauptaugenmerk in diesem Film ja auch auf den drei Personen und generell auf das Fernsehbusiness. Wie das läuft, es geht um Quote. Was ich interessant fand, was ich sehr lustig fand als Lost-Fan, wir müssen gegen Lost antreten, die Kleinschaltquoten, wir müssen die knacken und so weiter. Und dass es eben darum geht und dass es die Frage ist. Und dann gibt es auch eine Sache mit, andere Sender wollen zu anderen Sendern abwerben, Konkurrenz. Und theoretisch ist hier hauptsächlich dieses Gewerke der Fernsehsender, dieser Machtposition, dieses Konkurrenzspiel eigentlich im Hauptfokus des Films. Und es ist eigentlich interessant, dass dann dieses krasse Thema mit dieser Sendung Catch a Predator eigentlich so hinten runter. Also man hätte fast dann jede Sendung im Hintergrund noch nehmen können. Das ist natürlich eine krasse, interessante Sendung. Aber im Hintergrund haben wir hauptsächlich groß die Fäden, ne? Wie die Fernsehleute miteinander agieren und dass es hier um Quote geht und so weiter.
0: Ja, das grundsätzliche moralische Ding, der Dokumentarfilm aufmacht, genauso wie halt eben auch der Film, ist ja eben, ob der Zweck die Mittel heiligt. Ne? Also diese Ambivalenz, die bringt ja auch der Dokumentarfilm halt sehr gut rüber. Ne? Also dass du dich am Schluss halt wirklich fragst, Ja, aber auf der einen Seite, aber auf der anderen Seite so, ne? Wie geht man damit um? Und vor allen Dingen ist aber natürlich auch das, was sich der Film dann eher zu eigen macht, weil er das Ganze ja auch sehr stark eben aus der Perspektive von Chris Hansen zeigt, wie viel Selbstdarstellung und Selbstgeltungsdrang da drin ist. Die Tatsache, dass er anerkannt werden will für die Arbeit, die er leistet. Und wie viel ja wirkliche Savior-Mentalität ist dahinter, dass er jetzt wirklich hier so als der Retter, wir tun das für die Kinder.
3: Ja, wenn du Kinder hättest, würdest du das verstehen, diesen Satz.
2: Ja, stimmt, ja. Komisch, Lars ist der einzige Schule, der Kinder hat.
3: Das stimmt, verstehst du es?
0: Ich, nee. Weil, genau. Also es geht hier ja ganz stark eben um Selbstjustiz eigentlich, ne? Also es geht ja darum, die sind, ne, da in dem Haus, er stellt den bloß, er stellt ihn zur Rede, aber er führt ihn vor. Es kommt ja auch im Film der Satz dann, dass es früher halt eben im Mittelalter den Pranger gab, heutzutage ist das das Fernsehen. Und das ist definitiv etwas Verwerfliches so, eine verwerfliche Art, zumal die dann halt eben auch, also es war ja auch im Original so, sie geben denen ja die Möglichkeit zu sagen, so, sie können jetzt auch das Haus verlassen, aber sobald sie das Haus verlassen, werden sie ja festgenommen. Ne? Also die arbeiten ja wirklich dann eng und direkt mit den Polizisten zusammen, aber haben immer so das Erstanklagerecht, um sie halt eben vorzuführen.
2: Das ist tatsächlich ja auch was, wo da wird in der Doku tatsächlich noch mehr drauf eingegangen, da spricht nämlich zum Beispiel so ein Ethnologe darüber, wie verwerflich das auch teilweise ist, dass die Polizei sich so sklavisch, also ne, auch dran hält. Und teilweise ja damals schon, obwohl es noch keine Bodycams gab, haben die Polizisten in diesen Fällen dann teilweise Kameras getragen und haben Dinge so gemacht, wie es für die TV-Produktion sinnvoller ist. Es geht darum, dass es eigentlich auch schon verwerflich ist, dass er die Leute dazu drängt, was zu sagen, weil du einfach in einem Rechtssystem einfach auch das Recht auf Schweigen hast und eben das, du musst dich nicht selbst belasten und solche Dinge. Also klar kann man immer sagen, das sind Pädophile so, aber auch das sind ja einfach Menschen, die irgendwie Rechte haben und das ist ihm halt komplett egal. Es geht wirklich nur um diese einfach zur Schaustellung und Leute an den Pranger stellen und es gibt schon einen Grund, warum wir das vielleicht eigentlich auch nicht mehr machen, warum das mittelalterliche Methoden sind. So, ansonsten, ich kann auch verstehen, der Film, ich weiß nicht, ich fand ihn auch optisch irgendwie ansprechend. Kam nie auf die Idee tatsächlich, dass er irgendwie in den 70ern spielt.
3: Nee, vom Trailer.
2: Ich finde aber auch, dass die Bilder einfach schon sehr eher nach 90ern noch aussehen, weil es halt es ist ein 4:3-Bild, ein 4:3-Fernsehbild. Es sieht so nach Videokamera einfach aus. Es hat so eine gewisse Videoästhetik, die hat mich auch irgendwie abgeholt. Das fand ich auch mit das Beste am Film, glaube ich. Und die Darstellenden teilweise, also gerade die drei Oberstgenannten, also Robert Pattinson, Merritt Weaver und Skyler Gisondo, die also Chris Hansen gespielt haben, die Andy Bender und den Dan Plum, die fand ich schon sehr überzeugend einfach. Aber auch, also ich finde, der Film macht einfach nicht so viel draus, weil er halt irgendwie, er fängt irgendwann an mit diesen Fällen und dann geht's erstmal, dann sehen wir Fall nach Fall nach Fall und das spielt sich aber immer gleich ab. Dann gibt es eben dieses, was Robert schon angesprochen hat, mit dieser Affäre, wo ich jetzt auch nochmal mitbekommen habe, dass das auch so ein Fall ist, wieder die guten kreativen Freiheiten für den Film, weil das alles erst nachdem die Sendung schon abgesetzt wurde, bekannt wurde und gar nicht währenddessen.
3: Naja, gut, klar.
2: So, das aber ist dann wieder die Dramatisierung dafür.
3: Im Film wird es auch nicht währenddessen bekannt. Genau. Im Film ist es auch nur. Wer ist nur er davon?
0: Es geht ja darum, den Hintergrund auch zu zeigen.
2: Ich glaube, Lars weiß das schon, ich habe mit dem Ende des Films einfach so ein riesiges Problem. Genau, also das Ende finde ich schrecklich.
3: Das sind wir uns doch ziemlich einig. Zu groß ist?
2: Dadurch, dass ich den Dokumentarfilm einfach davor gesehen habe, wusste ich natürlich sofort, worauf der Film hinausläuft, weil man dann diesen Fall schon kennt.
0: Amis wissen das ja meistens auch, weil sie ja damals den Skandal mitbekommen haben. Wir natürlich nicht.
2: Also ich wusste, ich glaube, ein paar Leute in Deutschland haben das damals auch mitbekommen. Hat in meinem Umfeld auch schon Leute mitbekommen gehabt, die das wussten, auch die Show schon kannten. Ich habe die halt damals nicht mitbekommen. Ich glaube, ich bin einfach ein bisschen zu jung dafür, das mitgekriegt zu haben.
0: Geht mir genauso. Also das ist tatsächlich.
2: Man kann es auch einfach verpasst haben Anfang der 2000er so, weil das noch nicht so verbreitet war. Aber ja, und dann die komplette. Ich dachte mir auch so, das ist so unnötig, was der Film teilweise da einfach macht am Ende, weil das alles an sich schon dramatisch genug ist. Das braucht es einfach nicht, das nochmal so sehr reißerisch aufzuarbeiten, weil ich finde, dann tappt der Film auch in die Falle, dass das halt eben macht wie Chris Hansen, dass er eben Dinge reißerisch aufbauscht, nur für Effekthascherei im Grunde und eben trotzdem halt dann daraus einfach nichts wird. So.
3: Da ich das Ende, also egal wie es in echt gelaufen ist oder wie es im Film ist, also das, wie es jetzt im Film ist, ist auch nicht, wo es dann zu so einer Sache kommt, war ich jetzt auch nicht überrascht, weil ich dachte, das muss ja dazu kommen, was da passiert ist. Also es war auch so, es kam da nicht so.
0: Wie es inszeniert ist. Also ich meine, wir reden jetzt nicht so viel über das Ende.
2: Genau, natürlich. Nee, also ich wollte jetzt sagen, ich finde, ich hätte jetzt kein Problem.
0: Aber wie es inszeniert ist, da waren wir uns auf jeden Fall zumindest einig, Flo, dass es halt einfach ein bisschen drüber ist, so, also ein bisschen zu, zu fett irgendwie.
2: Im Dokumentarfilm sieht man auch diese Bilder aus dem Fernsehen von damals und ich war so, die hätten ausgereicht. Also das ist nicht bei Nacht, nicht, es ist halt, spielt am Tag dann und das ist irgendwie. Ich finde, es hätte trotzdem einfach ausgereicht. Du brauchst da nicht irgendwie dieses, so dieses literally Gewitter, was da irgendwie passiert und alles. Das,
3: ja. Ah ja, okay. Also ich fand auf jeden Fall überraschend, Alex Winter hier aus Bill und Ted mal ganz anders zu sehen.
0: Also ich fand ihn auch, also ich finde ihn auf jeden Fall sehenswert, alleine schon aufgrund der schauspielerischen Leistung, in allen voran halt eben Robert Pattinson, der hier wieder eine Abwandlung seiner doch typischen Rollen irgendwie in letzter Zeit spielt, ne? Also dieses geprügelten
2: der Loserlappen.
0: Loserlappen halt irgendwo auf jeden Fall, den er jetzt auch zuletzt beispielsweise in The Drama natürlich ganz hervorragend dargeboten hat. Ne?
2: In Odyssey ja auch ähnlich.
0: So ein bisschen, so das perfide Loser geben.
3: Ich muss auch trotzdem sagen, hier wird er eine ganz andere Facette. Die anderen waren ein bisschen ähnlich und hier muss ich sagen, ist ein bisschen weiter weg davon wieder.
0: Auf jeden Fall. Also so, es ist definitiv schon eine andere Form davon. Aber was ich sagen muss, dadurch, dass ich so ein bisschen was vorher im Dokumentarfilm mitbekommen habe, mich natürlich auch belesen hatte, weil dieser Hype halt eben um Predators, um den Dokumentarfilm so rüberschwappte und auch Heiner natürlich so begeistert war. Ich fand, er wird gar nicht so negativ, also ich hätte gedacht, dass er wirklich deutlich negativer dargestellt wird, halt eben im Film oder negativer rüberkommt eigentlich so. Er ist eigentlich eher eine arme Sau so die meiste Zeit. Ne? Also dieses
3: aber schon ein bisschen machthungrig und so.
0: Aber die Tatsache, also gerade eben diese Affäre, die halt eben daneben läuft, ne, das ist halt eher so, er hat ja versucht, es zu beenden, so nach dem Motto, ne? Ja. Und aus der ganzen Nummer irgendwie rauszukommen. Also er wirkt wirklich eher bemitleidenswert, als jetzt wirklich aktiv verachtenswert.
2: Ja, das finde ich tatsächlich, war ja auch ein so eine Sache, die mich einfach gestört hat, dass das eben der Typ mitleidenswert wirkt, weil ich finde einfach, der verdient nicht unbedingt dieses Mitleid, was er. Also ich finde, der Film versucht, zu viel Mitleid für ihn zu erzeugen, was er einfach nicht verdient hat. So. Und manipuliert, also der Film tappt dann ja irgendwo in eine ähnliche Falle, wie wenn man die Show sieht oder sowas, dass man eben das zu sehr relativiert oder eben zu viel Mitleid mit ihm hat in dem Sinne dann und also wie gesagt, ich habe auch gesagt, vielleicht war es auch einfach ein Fehler, den Dokumentarfilm am Abend davor zu sehen oder sowas, aber ich wollte mich ja vorbereiten auf den Film und dachte so, ich will das ja dann abgleichen. Ja,
0: das habe ich halt vereinzelt auch gehört halt eben, ne, dass wenn man den Dokumentarfilm gesehen hat, jetzt hier nicht mehr so wahnsinnig viel Neues erfährt, beziehungsweise es sich vielleicht nicht so sehr lohnt, aber unterm Strich, bei all den Kritikpunkten kann ich halt sagen, also kann ich den Film halt trotzdem empfehlen, weil er wirklich gut gespielt ist und wirklich sehr dicht und atmosphärisch inszeniert ist. Also er hat schon eine ziemlich übliche A24-Bildsprache mit viel VHS und diese Überwachungskameras. Das funktioniert aber auch einfach alles sehr, sehr gut. Also auch in diesem Fall wieder. Ich habe mir das gern angeguckt.
2: Ja. Ich wollte noch auf eine Sache eingehen, die Robert vorhin gesagt hat. Die fand ich tatsächlich irgendwie auch sehr bezeichnend so ein bisschen. Du meintest vorhin, dass es ja, dass es um diese Fernsehproduktion geht und dann, dass die Show an sich gar keine so große Rolle spielt. Und ich finde, das ist irgendwie auch auf eine Art und Weise ein großer Fehler von der Show, von dem Film auch wieder, dass ihm wie der Show auch die Täter und Opfer eigentlich auf eine Art und Weise egal sind und das, was da passiert, sondern dass es hier auch wieder so ein Backdrop einfach nur ist.
3: Aber vielleicht ist es gerade das, dass man dann
2: aber
3: sieht.
2: Aber nicht mit dem Thema, Robert, nicht mit dem Thema.
3: Vielleicht gerade bei dem Thema, dass man sieht, das ist denen so egal, dass es hier nur um diese Machtstruktur geht, dass denen sogar, dass sie das.
2: Nee. Sehe ich nicht. Ich kann mich nicht ganz anschließen mit dieser Empfehlung tatsächlich. Ich bin so. Wenn man unbedingt möchte, kann man reinschauen. Ich hab mir zu Herz genommen, ich nehme den Film einfach als Anlass, nochmal Leuten den Dokumentarfilm zu empfehlen tatsächlich, weil der das alles sehr viel besser verhandelt und nochmal, da ist auch tatsächlich ein relativ zeitaktuelles Interview, die haben auch für den Dokumentarfilm nämlich ein Interview mit Chris Hansen geführt, wo er sich basically nochmal selbst exposed, was, wie er so denkt und was da so Phase ist, wo man auch sieht, der Mann hat eigentlich keine Aufmerksamkeit verdient.
3: Für mich ist jetzt interessant, wo kann ich denn den Dokumentarfilm sehen, wenn ich den sehen wollte?
2: Gibt's bei Paramount Plus.
3: Ah ja,
2: also okay, der ist relativ leicht verfügbar, würde ich behaupten.
4: Hm. Das so. Ist Sky? Ist das Sky?
2: Nee, Paramount Plus ist ein eigener Streamingdienst oder ein Channel bei Prime Video oder sowas.
3: Okay. Ja.
2: Also das ist nicht schwer ranzukommen auf jeden Fall und sind glaube ich auch nur 90 Minuten oder sowas, also oder 95, den kann man sich wunderbar reingeben, muss man eben auch drauf gefasst sein, dass der auch eben unangenehme Themen anspricht, weil ja, es geht halt eben um Pädophilie und Leute, die missbraucht wurden, etc. Ja.
3: Aber es gibt ja auch Leute zum Beispiel, die gar keine Dokumentarfilme gucken, die nur Filme sehen. Und die würden ja dann, kommen jetzt dadurch um Ecken, vielleicht auf den Dokumentarfilm oder so weiter. Ne? Also ja, da macht der Film ja sozusagen, lenkt er mehr Aufmerksamkeit vielleicht auf das, wo denn der Dokumentarfilm oder die ganze Sache an sich Leuten durchgeflutscht ist.
2: Bin ja auch jemand, der nicht so viele Dokumentarfilme sieht, aber bei dem habe ich jetzt auch, da muss ich ja zuschlagen und gucken. Ja, die andere Sache übrigens am Ende, die ich jetzt nicht unerwähnt lassen möchte, ist tatsächlich, was mich glaube ich fast noch wütender gemacht hat als die Geschichte um Chris Hansen, ist die um Decoy Dan und die Figur von diesem Schauspieler, weil was der für ein Ende bekommt, das hat mich wirklich wütend gemacht, weil das finde ich so komplett weg ist von dem ab der Realität.
3: Mhm.
2: Okay. Das finde ich sehr frech und dreist, was Lance Oppenheim sich da erlaubt hat tatsächlich.
4: Dieser Epilog, der war halt völlig überflüssig.
2: Dieser Epilog, den es da gibt, seltsam. Das ist schrecklich gewesen. Vor allen Dingen, wenn man halt eben im Dokumentarfilm kommt, der echte Dan zu Wort. Und was das für ein Mensch ist und was die Show mit ihm gemacht hat auch einfach, ist so niederschmetternd teilweise, dass deswegen da würde ich noch mehr Vorwürfe gegenüber dem Spielfilm machen, sag ich mal, weil ich das tatsächlich sehr dreist fand. Ja. Also, habt jetzt drei unterschiedliche Stimmen gehört, würde ich sagen.
4: Genau. Mir ging es ähnlich wie Robert. Ich habe vorher auch noch nichts von dem Fall gewusst, außerhalb eben dieses Dokumentarfilms, den ich auch noch nicht gesehen habe, aber von dem ich dann natürlich viel gelesen hatte und dann im Nachhinein wusste. Aber damals habe ich das halt auch nicht mitbekommen. Und das ist halt wirklich so ein Ding außerhalb von den Vereinigten Staaten, von der Medienwahrnehmung dort quasi, konnte man dann wahrscheinlich auch einfach nicht so viel davon mitbekommen und hat es halt jetzt hier eben auf jeden Fall eine sehr schauspielerisch sehenswerte und inszenatorisch sehenswerte Art und Weise fürs große Kino mehr oder weniger. Und wer mehr wissen will und mehr Hintergründe und vielleicht auch die wahre Geschichte eher hören möchte, der schaut sich noch Predators an. Beides sei auf jeden Fall empfohlen. Primetime läuft ab dieser Woche in den Kinos bei uns in Leipzig im Passagekino in der Schauburg im Regina-Palast. Und ihr könnt ihn dort sehen. Prisma und UCI in Halle.

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1: So, wir gehen weiter in den Filmstarts der Woche. Nach Primetime kommt ein weiterer Film aus den Vereinigten Staaten zu uns, der doch irgendwie euch ein Spaßwochenende beschert hat. Das Bar Weekend hat sich Aki angeschaut und auch der Robert. Wir hören jetzt erstmal gerade, was Aki dazu sagt.
2: Na, ihr Lieben, braucht ihr mal eine Auszeit? Ein bisschen was zum Abschalten?
3: Dann habe ich jetzt den ultimativen Tipp für euch, denn ihr braucht ein Spa-Weekend. Der startet nämlich jetzt gerade in den Kinos und ist eine absolute Empfehlung, wenn ihr einfach mal den Kopf abschalten wollt, euch lustig unterhalten führen wollt und einfach eine gute Zeit haben wollt.
4: Worum geht's im Film? Wir lernen die Freundinnen Jane, Coco und Sophie kennen. Jane ist Anwältin in einer Anwaltskanzlei und wir merken gleich schnell, die hat keine Zeit für nichts und niemanden, die hat viel um die Ohren, Kinder, Job, alles unter einen Hut zu kriegen, gar nicht so einfach. Coco lebt in Trennung, ist einen ziemlichen Kriegsfuß mit ihrem Partner und beim Austausch der Kinder kommt schon die ein oder andere böse Bemerkung und dann haben wir noch Sophie, deren Chef wirklich nichts alleine gebacken bekommt und quasi auf die Assistenz von Sophie angewiesen ist. Und die drei treffen sich und entschließen kurzerhand, zu Janes Geburtstag machen wir ein Spa-Weekend. Gute Idee. Wenn da nicht noch diese andere eine Freundin wäre, die immer nervt, die immer laut ist, die immer anstrengend ist und Probleme macht. Na gut, dann laden wir die eben nicht ein. Tja, das hast du dir gedacht. Sophie bekommt ein schlechtes Gewissen, lädt Mel ein und die stellt dann das gesamte Spa-Weekend ziemlich auf den Kopf. Und ihr könnt es sicher euch schon denken, da bleibt kein Auge trocken. Ich hatte eine richtig gute Zeit in den knapp 100 Minuten, habe mich sehr gut unterhalten gefühlt. Es waren richtig gute Gags dabei, wo ich doch schon sehr laut lachen musste. Es ist natürlich auch blöder Quatsch dabei und klar geht vieles unter die Gürtellinie und es sind auch sehr viele Kraftausdrücke, vor allen Dingen, wenn man das in der Originalversion guckt. Aber so what, ihr habt eine gute Zeit, wir sind alle erwachsen und so eine Sprüche haben wir doch alle schon mal gedrückt. Der Film ist von den Machern und Regisseuren, die unter anderem auch Bad Moms gemacht haben, Bad Moms 2, dann Hangover oder auch die Dirty Office Party. Und wenn euch die Filme gefallen und euch gut unterhalten haben, dann seid ihr hier auch an der richtigen Adresse. Und was kommt noch hinzu? Eine tolle, entspannende Umgebung. Es gibt Yoga mit Ziegen, es gibt Schlammbäder, es gibt Massagen, alles ganz wunderbar. Schalt ein bisschen ab, genießt den Film und habt eine gute Zeit. Ich für meinen Teil kann mir gut vorstellen, dass mit DVD-Release auch dieser Film Einzug in meine Wohnung hält und mir das ein oder andere Wochenende mit einer Gesichtsmaske und einem kleinen Säckchen vielleicht das Wochenende rettet, wenn es mal wieder sehr anstrengend war und ich mir ein kleines Spa-Wochenende gönne. Ich hatte sehr viel Spaß mit dem Film. Der kommt wirklich so mit in meine Feel-Good-Movie-Ecke und ich kann euch nur ans Herz legen, wenn ihr mal ein bisschen abschalten wollt, dann ist genau das euer Film. Viel Spaß wünsche ich euch. Und jetzt bin ich mal gespannt, was Robert zum Film sagt.
1: Tja, Robert.

0: nur eben ohne sie nicht leben kann. Wir hatten sie übrigens auch bei Primetime als Frau von Robert Pattinson, seinen Charakter zusätzlich. Da habe ich also Anna Faris schon diese Woche tatsächlich zweimal im Kino gesehen, wo man manchmal lange von ihr nicht sieht. Hier hat man natürlich viel, viel mehr von ihr. Und ja, ich hatte sehr viel Spaß, es war schräg. Es ist eine unterhaltsame Komödie und hat seinen Touch, diesen typischen, was die immer so versuchen, diesen sozial richtigen Touch da. Also genau gerade ins hier, Frauen, die werden immer untergebuttert und die sind das und die hauen hier richtig auf die Kacke. Oder die stellt dann fest, die muss diesen Typen, diese Arbeit gar nicht machen, diesen scheiß Assistenzjob. Der Typ, der die nur ausnutzt und gar nicht weiß, was er von ihr hat. So, ne, die sich in dem Wochenende selbst entdecken. Es ist alles ein bisschen sehr drüber, es geht mal richtig was los. Es gibt eine geile Verfolgungsjagd mit so einem Golfcar. Gibt am Ende noch sogar solche im Abspann die na, Dinger da halt, ne? Die, wenn es daneben gegangen ist.
1: Achso, genau. Blooper nennt Blooper, man die.
0: Genau, so. Ne?
1: Die Pannen und, quasi.
0: Ja, also auf jeden Fall, ja, wer einfach eine Komödie zum Abschalten, wie sie gesagt hat, und einfach ein bisschen Spaß haben und es ist Sonne, da gibt es mehr. Es ist halt ein Spa-Resort, wo das gedreht wird. In Australien übrigens gedreht alles. Ja, also auf jeden Fall. Also ich hatte auch viel Spaß dabei da und ja, haut in euch rein, nimmt eine Klangschale mit und ja, irgendeine Limonade, selbstgemachte.
1: Mhm. Klingt gut, auf jeden Fall. Wir haben es ja schon gehört von den Hangover-Menschen halt auf jeden Fall gemacht. Sicherlich auch für die ein oder anderen, die halt irgendwie Brautalarm damals gerne geschaut haben.
0: In solche Richtung geht das, ne? Ich habe tatsächlich die Bad-Moms-Filme gar nicht gesehen, von denen die Regisseure sind, aber, die das gemacht haben, aber das ist ja scheinbar auch, ging ja scheinbar auch so eine Richtung, dass sie da End drauf machen.
1: Ja, bei Hangover haben sie damals das Drehbuch geschrieben.
0: Ah ja.
1: Die beiden, John Lucas.
0: Ah, okay. Dann, dann wär's mal. Aber ist schön, dass eben auch, ja, damals waren es eben Typen einfach nur, die da, da merkt man schon, dass es damals auch sehr viele Filme nur mit so Typen
1: genau,
0: in Hauptrolle gab. Ne? Das ist einfach so.
1: Genau. Ja,
0: genau.
1: Ja, Spa Weekend ab dieser Woche natürlich in allen Multiplex-Kinos zu sehen. Da müssen wir nicht viel erklären, glaube ich. Geht da hin, habt eine gute Zeit. Ja, und eine gute Zeit, glaube ich, hatte auch die liebe Johanna, die jetzt da ist. Hi Johanna.
2: Hallo.
1: Hallo. Die anderen haben zumindest eine gute Zeit gehabt, sind aber jetzt nicht hier. Die haben dann irgendwo eine gute Zeit woanders, keine Ahnung. Jasmin grüßen wir auf jeden Fall an dieser Stelle ganz besonders. Wird auch noch singen
2: Happy
1: hier.
2: Birthday Happy Birthday.
1: Alles Gute.
0: Yay.
1: Schön, dass du noch Jim Queen geschaut hast. Der Film, der Animationsfilm der Woche. Vielleicht so ein Stück weit. Ich hätte sie ihn auch gern gesehen. In jedem Fall bin ich auch ein Freund von Animationsfilmen. Hab mich mal so ein bisschen durchgesäppt durch das, was mir da geboten wird. Der Film lief, glaube ich, in Cannes dieses Jahr, ne?
3: Wenn man hier alles täuscht. Der lief auch im Queer Palm Wettbewerb.
1: Ja, genau. Also in Cannes hat er seine Premiere gehabt, sowieso. Natürlich in Cannes traditionsgemäß sehr viele Animationsfilme auch zu sehen. Frankreich hat das ja nochmal eine andere Stellenwert. Da reden wir auch noch über andere, die ja dann Gott sei Dank auch zu uns kommen. Schön wirklich, also zum einen natürlich, dass wir immer mehr queere Themen und Filme im Kino sehen können und dürfen. Und auf der anderen Seite, dass es auch immer mehr Animationsfilme bei uns hier ins Kino schaffen. Und beides ist ja etwas, was dich angesprochen hat.
2: Beides ist auf jeden Fall was mich angesprochen hat, direkt, ja. Ich habe den gestern Abend geguckt, ich muss noch so ein bisschen mich sortieren. Ja,
1: ganz frisch, das ist aber super.
2: Ganz frisch komme ich jetzt eigentlich quasi raus. Genau, also geht es um Jim Queen. Und das ist so der Star der schwulen Szene. Er ist Influencer, er ist super stark und die ganze Zeit im Gym, da kommt so ein bisschen auch die Gym Queens, der Wortwitz wird direkt am Anfang eingeführt. Der heißt auch nicht Jim Queen, der heißt Jim Parfait, also perfekt, so. Der perfekte Jim. Genau, und es gibt daneben noch Lucien, der sehr behütet aufwächst, aber auch schon fast eingesperrt und auch schwul ist und aber das noch nicht so ganz formulieren kann vor seiner Mutter und dann ausreist, um auf eine Party zu gehen, um eben sein großes Idol Jim Parfait kennenzulernen. Und dann bricht eine Krankheit aus, die Heterose heißt es auf

0: Deutsch, dass eben alle hetero werden und davor haben sie ganz dolle Angst und versuchen da dann ein Heilmittel zu finden zusammen. Genau. Das ist so ein bisschen der Start in den Film und dann passiert ganz viel Wildes und Verrücktes. Es geht, was auf jeden Fall, sie thematisieren es ein bisschen, aber sie beschränken sich wirklich ausschließlich auf die schwulen Szene der Männer. Es spielt eine Frau eine Rolle, das ist die beste Freundin von Jim Perfey, aber was sie tatsächlich für eine Sexualität hat, kommt nie so richtig vor. Und auch was so diese Krankheit zum Beispiel für eine Konsequenzen für Frauen hat, kommt nie so richtig vor, was ich ein bisschen schwierig und schade fand. Also, dass das so der Fokus ist, ist ja voll okay, aber ich finde, man hätte da zumindest irgendwie, um die, ja, das Worldbuilding zu vollenden und irgendwie so diese Krankheit irgendwie nochmal klarer zu definieren, das zumindest irgendwie mit reinnehmen können, was das für Konsequenzen hat. Und es arbeitet auf jeden Fall auch sehr viel mit Klischees in der schwulen Szene, das schon auch sehr bewusst. Da kann ich aber auf jeden Fall auch verstehen, wenn das Menschen stört. Ich hatte auf jeden Fall eine gute Zeit, ich fand es schon witzig. Jetzt habe ich einen kurzen Hänger.
1: Wenn der Film diese Sache mit dieser Krankheit, mit diesen Sachen hat, hat ja. Er doch bestimmt irgendeinen Zielpunkt, wo der irgendwie hinführen muss, also will. Also
0: ja, genau, also die suchen nach einem Heilmittel dafür.
1: Ja, und dann.
2: Wir hatten ja Lesbian Space Princess letztlich irgendwie ja. Im Kino, ne? Den hat's ja auch gesehen, glaube ich.
0: Den habe ich auch gesehen.
2: Genau,
0: ja.
2: Richtig. Also ist jetzt schon der zweite tatsächlich Animationsfilm mit queeren Themen, der bei uns in die Kinos kommt. Und wer da Spaß hatte, wird wahrscheinlich auch bei Jim Queen Spaß haben, oder?
0: Ja, voll. Also die sind sehr unterschiedlich und doch irgendwie sehr ähnlich. Also sie sind sehr bunt und arbeiten ja beide irgendwie, also Lesbian Space Princess ist ja auch mit sehr viel mit Klischees der queeren Szene. Aber es ist schon auch nochmal so eine andere Geschichte natürlich. Spielt so bis, ist nicht ganz so Sci-Fi, Jim Queen jetzt. Aber auf jeden Fall kann man sicher sehr viel Spaß mit haben. Ich hatte auf jeden Fall Spaß.
2: Ja, auch wieder 2D-Animation, ne? Also ganz klassisch halt irgendwie gezeichnet das Ganze. Und mochte den Stil auch ganz gerne. Also fand ich ganz gut.
3: Ich hätte es auch gerne noch geschafft. Aber,
0: Tja.
3: Aber auch Spaß. Aber ich glaube, die hatten, glaube ich, ein bisschen mehr als nur die 2,50 Mark wie bei Lesbian Space Princess.
2: Ja, also lief ja auch in Annecy, lief der ja auch dann noch, ne, ganz groß irgendwie dem Animationsfilmfestival in Frankreich.
3: Es ist ja auch ein französischer Film.
2: Ja, das heißt ja nicht unbedingt etwas.
3: Ja, aber ich meine, das macht ihn schon mal prädestiniert dafür, dort dann auch irgendwie mehr noch mehr Aufmerksamkeit nochmal zu bekommen und zu laufen auf den Festivals.
2: Nicolas Satané und Marco Nien haben beide vorher vor allen Dingen als Animatoren gearbeitet für verschiedene Produktionen. Kurz- und Langfilme haben sich wohl kennengelernt bei Splinter Cell Deathwatch, glaube ich, eine Serie zum Videospiel. Nicolas Attané hatte auch mitgewirkt damals bei Die rote Schildkröte, dem holländischen Ghibli-Film tatsächlich, einem der Filme, der ganz wenigen Filme, die halt wirklich mal belgisch ist es, glaube ich, gewesen, ne? Eben von außen und von Ghibli unter Vertrag genommen wurden. Toller Film damals, 2016, da hat er schon mit dran gearbeitet, aber jetzt haben sie sich zusammengetan und haben Jim Queen gemacht. Der jetzt über Cape Light bei uns dann auch groß in die Kinos kommt. Wie schön. Läuft in der Kinobar Prager Frühling. Und wir können eben noch berichten, dass auch Jasmin, Alex, Dennis alle sehr angetan waren. Ne?
0: Ja.
2: Können wir nur so secondhand berichten. Aber das ist halt so.

Ja, wir geben euch noch ein bisschen Zeit, mal durchzuatmen hier, hören Musik, und zwar habe ich noch mitgebracht hier, ja, Charlie XCX, und zwar Madonna und Charlie XCX. Wie das ja so üblich ist, Madonna hat das ja auch begriffen, wie das so funktioniert, ja, man bringt halt irgendwie ein Album raus, was wirklich gut ist. Also ich mochte das sehr gerne, das Confessions 2, was jetzt vor 2-3 Monaten erschienen ist, und dann gibt es halt nochmal eine Special Edition mit neuen Songs, neuen Versionen oder ähnlichem. In diesem Fall ist es halt eben Charlie XCX, die dann nochmal ein bisschen improvisiert hat, mehr oder weniger, zu Danceteria, After Hours. Hier sind Madonna und Charlie XCX.

0: Entschuldigung, Mr. Taggart, aber so eine kleine Pause mit Tanz hebt die Stimmung.
1: Jo, kleine Pause mit Tanz und Madonna und Charlie XCX und das gibt uns eine Steilvorlage für Beauty of Ballroom, einen Dokumentarfilm, der in dieser Woche anläuft und den haben jetzt wirklich tatsächlich viele gesehen und wir hören viele Stimmen. Zunächst einmal die von Jasmin und Dennis für die nächsten 12 Minuten. Viel Spaß, macht's euch gemütlich und tanzt.
2: Wir reden jetzt über The Beauty of Ballroom. Das ist eine Dokumentation, die ja einen Blick auf eine Subkultur wirft, nämlich die Ballroom-Szene in Südostasien. Wir besuchen Thailand, die Philippinen, Malaysia und treffen dort Leute, die dieses Hobby, diese Subkultur ausüben. Wenn ihr Ballroom nicht kennt, das ist im Grunde ja, eine Kultur von so Tanz- und Schönheitswettbewerben, die von queeren Menschen oft irgendwo im trans- und genderqueeren Bereich veranstaltet werden als ja Community-Events, wo halt Voguing als Tanz herkommt. Madonnas Lied hat es in den 90er Jahren ins Mainstream-Publikum getragen als Begrifflichkeit und es gibt ja auch einfach zahlreiche Sachen, die irgendwie Drag-Kultur und so etwas gerade zelebriert haben über die letzten Jahre und Ballroom hängt da immer dran als so die eine Quelle, wo es aus der absoluten New Yorker People of Color Subkultur hervorgetreten ist und es hat sich internationalisiert, wie wir in diesem Film sehen.
3: Ja, genau. Hallo auch von meiner Seite. Du hast es schon richtig gesagt, Ballrooming ursprünglich in den Vereinigten Staaten. Ist es in New York entstanden? Da ist auf jeden Fall sonst der Schwerpunkt gewesen. Und du hast Hobby gesagt. Ich denke, in diesem Film sieht man auch, dass es natürlich sehr viel mehr ist. Neben dem rein Identitätsstiftenden von wegen, dass man für ein Gathering oder für ein Event zusammenkommt und dafür trainiert, fällt in diesem Film ja auch ganz bezeichnend der Begriff Family. Aber darauf kommen wir später nochmal zu sprechen. Da bin ich mir sicher. Und wie du auch schon richtig gesagt hast, schauen wir uns jetzt quasi nicht the mother of all of it an. Also wir gehen nicht nach New York, sondern wir machen den interessanten Sprung nach Südostasien. Und das fand ich eine große Stärke in diesem Film. Nicht, dass wir uns die Kultur angucken, wie sie dort quasi gelebt wird, die Ballroom- und Voguing-Kultur, sondern was auch die Übersetzung in andere Kulturkreise macht. Und ich fand tatsächlich auch, dass diese ganze Idee, die dahinter steht, auch dieses Community-Denken oder dieses Family-Denken, tatsächlich durch diese Übersetzung in den südostasiatischen Raum und nochmal viel klarer rausgeshaped wurde, also herausgestellt wurde, und welche Stärke und welche Kraft und welche Idee dahinter steht, als wenn wir uns vielleicht einfach nur nochmal noch eine Dokumentation aus dem angelsächsischen Raum angeguckt haben, wo es quasi schon lange ist. Und ich bin mir jetzt nicht sicher, ob es in den 90ern begonnen hat oder erst später begonnen hat aufzukommen. Ich hatte aber das Gefühl, dass wir, es muss eigentlich viel später gewesen sein, wenn ich jetzt so retrospektiv über den Film nachdenke, wann es in Südostasien aufgekommen ist. Denn wir begleiten auch so ein bisschen, zumindest durch die Erzählung der Protagonisten, quasi wie sich das aufbaut und wann erst die Events da eigentlich starten. Und das sind wir dann, genau. Da muss ich mich korrigieren, da sind wir ja eigentlich schon fast bei Corona und kurz vor Corona, nicht wahr, Jasmin?
2: Genau, es ist relativ nah an der Gegenwart alles. Also es scheint da eine jüngere Szene zu sein, die wir uns dort ansehen können. Und ich bin auf jeden Fall da sehr interessiert rangegangen und man bekommt wirklich einen Einblick in die Lebenswelten der Protagonistinnen auf eine Art und eben, ja, dass es halt ja Family ist, dass es eine Bestätigung für ihr Geschlecht ist, dass es ein Raum ist, wo sie sich jenseits kultureller Schönheitsideale wertgeschätzt fühlen. Das sind alles Sachen, die man auch, wenn man jetzt zum Beispiel Paris is Burning gesehen hat, als eine der großen Ballroom-Dokumentationen, die das auch international weitergetragen haben aus den, ich glaube, frühen 90ern, dass es den Leuten in New York genauso ging in der amerikanischen Gesellschaft und auch hier dann wieder so ein queeres Gegenmodell aufgemacht wird und interessant dort zu sehen, wie sich auch so an amerikanischem Vokabular und auch Verständnis queerer Geschlechter Leute Identitäten konstruieren, die halt im Kontrast sind. Unter anderem gibt es dort halt Gespräche über was sind Ladyboys und was sind Transfrauen und wo sieht man einen Unterschied auch für sich selber und wie definieren sich die Protagonistinnen jetzt für die thailändische Community und das sind halt so Dinge, die natürlich passieren. Auch in Deutschland sind die Tunden seltener geworden, um halt mal das aufzumachen, dass queere Kulturen sich internationalisieren und auch das wird hier mit dokumentiert. Also ich finde es da also kulturell wirklich spannend. Filmisch ist es durchaus gerade in den Tanzszenen und den Nachtlebensszenen sehr ansprechend. In den Gesprächsszenen ist es halt einfach Dokumentarfilmerei. Da werden keine unnötigen Kunstgriffe gemacht, aber man kriegt jetzt auch nicht durchgehend unermessliche Schauwerte oder einen aufregenden Schnitt, sondern wir kriegen Szenen, die gut aneinander montiert sind, würde ich eher sagen.
3: Ja, da gebe ich dir recht. Also wir haben hier ästhetisch ganz, ganz klar quasi so oder ganz sicher einen eher klassischen, wahrscheinlich nicht eher eigentlich einen klassischen Dokumentarfilm, was natürlich andere Optionen eröffnet hätte, dadurch, dass wir über Musik und sowas reden. Aber das ist ja wurscht, das ist ja Boogie, ne? Also wie du richtig gesagt hast, ich war auch sehr angesprochen von den ganzen Tanzszenen, von den Eventszenen, möchte ich mal sagen. Und ich fand's wirklich sehr spannend, einen Einblick in diese Community und in einen Zeitraum des Aufbauens und der Konstruktion quasi zu sehen. Man muss auch ganz klar sagen, die bauen sich das selber auf. Sie haben sich das angeeignet, sie haben die Vorbilder aus den USA gesehen und sie beginnen es selber zu machen. Ich persönlich war extrem weggeblasen von den Tanzszenen und von den Fähigkeiten, die die Leute haben. Ich bin auch persönlich irgendwo der Meinung, dass die, gut Deutsch gesagt, wenn man mal diesen Wettkampfcharakter nimmt, weil diese Walking-Geschichten sind, auch in Wettkämpfen organisiert. Ja. Ne? Also das ist vielleicht so ein bisschen unter den Tisch gefallen. Die kommen nicht einfach zusammen und tanzen so alle zusammen zum Spaß, natürlich auch zur Freude und so. Aber im Prinzip sind es Wettkämpfe.
2: Also es okay, genau, ist mit einer Jury, die dann halt so Zahlentafeln hochhält. Deswegen heißt der Film in anderen Ländern auch Tense Across the Border, weil Tense Across the Board ist das Höchste. Die gesamte Jury hat eine 10 gegeben, ist die Höchstwertung. Und hier eben das Wortspiel Tense Across the Border sozusagen. Wir haben über die Grenze hinweg, geben wir eine 10, weil das irgendwie gut ist. Aber das wurde dem deutschen Publikum nicht zugemutet. Da kriegen wir The Beauty of Ballroom und das ist auch nicht verkehrt, weil ich habe das Gefühl, dass die Regisseurin Sivai Chan das Ganze mit einem Auge betrachtet, dass die Schönheit im Ballroom auch sieht, dass man das Gefühl hat, das ist eine Person, die das nicht als eine seltsame Freakshow filmt oder sowas, sondern hier wird sozusagen aus der Perspektive, die das wirklich ästhetisch findet, diese Ästhetik eingefangen. Und deswegen sind diese Szenen eben auch beeindruckend, weil ja Regie und Kamera wissen, was wichtig ist für die Wahrnehmung des Ganzen.
3: Genau, da gebe ich dir vollkommen recht. Die haben definitiv die Schönheit und die Besonderheit dessen, was da stattfindet, super eingefangen. Also wenn man überhaupt kein Interesse an irgendwelchen Tanzformen hat und ich möchte jetzt nicht sagen, eine Nähe zu Breakdance vielleicht, aber vielleicht am ehesten so für den Laien, dass man sich so vorstellen kann. Also man kriegt da jetzt nicht irgendwie zeitgenössischen Tanz so oder Ballett, sondern eher in die Richtung. Wenn man nämlich total abgeneigt ist, dann wird man da wirklich tolle Sachen sehen. Und ich kann mich nur wiederholen. Ich war beeindruckt von der Qualität, die dort in Südostasien entsteht und am Ende wird auch noch mal kurz der Sprung nach New York gemacht, dass sie quasi die Homebase der Kultur besuchen. Und sagen wir mal so, die waren auch sehr angetan von dem, was sie aus Asien vorbekommen. Ne? Aber ich finde wirklich eine große Stärke ist diese Übersetzung. Diese Übersetzung einer Kultur einer oder eine Idee in einen anderen Kulturraum, nicht im Sinne des Invasiven, sondern des Aneignens und was dann entsteht und wo auch die Unterschiede sind. Und deswegen war mir diese Family-Geschichte so wichtig. Mhm. In Houses, die sind in Häusern quasi ganz grob gesagt im Vergleich zum Verein.
2: Ja, es ist so. Es ist halt sozusagen deren Organisationseinheit für die Teilnahme an Ballroom-Veranstaltungen sind halt Häuser, für die man antritt, aber das sind eben auch Found-Family-Geschichten in der Regel. Das ist halt nicht, dass eben nicht Vereine sind im klassischen Sinne, sondern man versteht sich auch wirklich als eine Art Familie.
3: Genau, genau. Es sind keine EVs. Entschuldigung, sondern die heißen die Haus oberen heißen halt Mother und Father. Und diese ganze Geschichte kriegt nochmal eine eigene Qualität, finde ich, in diesem Film. Oder diese Qualität wird aufgezeigt, wenn dann halt Leute davon reden, dass sie von ihren Eltern nicht akzeptiert sind und dass sie sich dann quasi einen neuen Vater gesucht haben oder einen neuen Vater gefunden haben. Und das ist nicht einfach so vor sich hingeblubbert, weil der Begriff gerade so zufällig gesetzt ist, sondern das ist schon ernst gemeint im Sinne des Aufgenommenwerdens, Ankommen hinsichtlich genau dessen, was du gesagt hast, Jasmin, der Identität, auch der geschlechtlichen Identität, aber auch darüber hinaus. Und das ist super krass, einfach im südostasiatischen Raum zu sehen, mit all seinen sozialen Verwerfungen auch. Und das ist so eine krasse Qualität, die in diesem Film rauskommt, einfach aus dem Material selbst, jenseits irgendwelcher Spirenzien, ästhetischer Natur, die überhaupt nicht nötig sind. Ich fand den Film vielleicht ein bisschen zu lang, aber nur so, aber wirklich nur so vom Gefühl. Und ansonsten war das eine absolute Punktlandung. Tens. Ja. Eine 10.
2: Ja. Auf jeden Fall, das sehr sehenswert, wenn ihr die Themen interessant findet, die hier darin sind. Ich möchte jetzt nicht mal sagen, dass es der queere Film der Woche ist, weil wir haben ja diesmal durchaus ein gutes Angebot dabei, aber auf jeden Fall einer der queeren Filme der Woche und vielleicht die queere Doku der Woche. Schaut es euch auf jeden Fall gerne an, bei Interesse. Ist ein wertvolles Kulturdokument und so nach The Queen und Paris is Burning gehe ich auch gerne weiter alle 30 Jahre mal in die Ballroom-Szene und sehe, was da so los ist. Dokumentarisch ist eigentlich immer gut.
3: Ja, ich schließe mich komplett an. Absolut sehenswert, außer man hat irgendwie eine totale Abneigung. dann nicht, aber ansonsten Tür weit geöffnet und gerne alle 10 Jahre mal gucken, wie sich diese ganze Szene auch sonst wo auf der Welt irgendwo vielleicht mittlerweile aufgeploppt ist. Ich fand's super. Ganz stark.
1: Ja, da schließen wir nahtlos dran an, denn wir führen die Diskussion hier weiter im Studio mit Johanna und Flo. Denn ihr habt euch den Film auch angeschaut. Habt ihr genauso viel Spaß?
4: Ja, auf jeden Fall.
5: Ja, auf jeden Fall. Ich sag mal so, ich habe ihn letzte Nacht um 1:30 gestartet oder sowas. Und ich bin nicht müde geworden oder so.
1: Und danach auf die Piste?
5: Nee, aber er hat schon ein bisschen Bock tatsächlich, so hinzugehen. Ja, er war schon sehr beeindruckt. Also ja, ich konnte, die Faszination ist schon krass, was die Leute da abliefern. Und es ist schon auch eine Doku, wo Leute einfach wissen, wie sie sich bewegen können. Und es gibt viele schöne Menschen zu sehen.
4: Ja, so. Ja, also für mich ist es auf jeden Fall der queere Film der Woche.
5: Ich hab, für mich auch.
4: Ich zwei hab gesehen habe. Ja, es ist auf jeden Fall sehr schön, da so zu sehen, wie sie diese Ballroom-Szene und Voguing nicht nur ästhetisch weiterführen, sondern auch sehr inhaltlich, eben wie es ja schon gesagt wurde, und da so diese politische und familiäre so füreinander da zu sein und sich umeinander zu kümmern, diesen Aspekt so sehr weitertragen. Und auch ja aber irgendwie da nochmal ein ganz neues Element mit reinbringen und so ein bisschen ihre eigene Kultur mit einfließen lassen und auch was Neues ein bisschen daraus machen, was schon einfach richtig schön ist.
5: Ja, ich fand es tatsächlich auch nochmal schön zu sehen, wie das bei diesen Found Families auch nochmal so war, dass man mitbekommen hat, dass es da auch glücklicherweise auch ein paar Eltern gibt von den Leuten, die ja trotzdem auch sehr supportive waren und sowas. Ja. Also es gibt da so eine Besuchsszene, wo eine der Personen zu der eigenen Mutter nochmal zurückgeht und sowas.
4: Ja.
5: Und da alle gemeinsam Spaß haben. Fand ich auch irgendwie alles sehr schön zu sehen.
4: Ja, und die war dann auch so sehr rührend. Also da kriege ich auch direkt wieder ein bisschen Tränen in den Augen, wenn ich daran denke.
5: Die Mutti war schon richtig cute mit ihrer Katze da auf der... Die da sitzen und reden, das ist schon sehr süß. Und das macht einfach, das ist, ich finde, es transportiert einfach sehr gut die Euphorie und die Freude, die die Leute daran haben und wie Spaß es einfach macht. Auch diese ganzen Wettbewerbe und sowas. Mhm. Und wie gefühlt da alle einander einfach nur abfeiern. So. Ja. Also ich habe nie das Gefühl gehabt, dass da irgendwie mal, dass man zu krass kritisch drauf guckt. Also sie gucken selber auf ihre eigenen Performances am Anfang ihrer Karriere teilweise sehr kritisch und sagen, oh mein Gott, waren wir schlecht. Ja. So, aber du hörst niemals, dass sie bei andere Leute so auch in dieser Competition oder sowas sagen, oh guck mal, der kann das ja gar nicht, so irgendwie super judgy oder sowas, sondern es ist alles immer nur, es wird alles abgefeiert irgendwie, man freut sich einfach super drüber, weil man gemeinsam eine gute Zeit hat und guckt immer, okay, was kann ich vielleicht noch nicht so gut, was kann ich mir von dem abgucken und
4: so ein bisschen, also ich bin die Beste, aber du
5: du machst das und das besser.
4: Aber alle sind trotzdem, alle sind toll.
5: Ja, irgendwie.
4: Das ist
5: das macht schon sehr viel Spaß.
4: Ja, das ist schon einfach richtig schön. Und halt auch so diese Wertschätzung, die sie haben für diese Ballroom-Szene an sich und wie die entstanden ist und wie sie da auch
5: dass sie ja selber sagen,
4: das viel thematisieren.
5: Genau, dass sie selber auch sagen, wir haben das nicht erfunden, wir nehmen das auch nur mit und wir schulden auch schwarzen Menschen nochmal was oder so, nicht schulden, aber so, wir haben krassen Respekt davor, weil das kommt von denen und wir können das nicht zu sehr zu unserem eigenen machen, weil es ist nicht unseres. Wir leihen uns das nur. So, das fand ich auch sehr schön, dass da so stark drauf eingegangen wurde.
4: Ja, voll. Also das haben sehr, sehr viele gesagt und immer wieder betont und aber eben machen eben jetzt ihr ganz ihr eigenes Ding daraus und machen da irgendwas, was sehr dem treu ist und trotzdem was Eigenes ist, was einfach super
5: und
4: schön ist.
5: Und werden auch schön anerkannt von den Leuten, mehr oder weniger, die es erfunden haben, wenn sie da in New York sind und dann mit den ganzen Black People of Color und so, die in New York eben das machen.
4: Genau, also die House Parents aus sozusagen genau House Thailand, Malaysia und Philippinen, wow, mein Hirn, sind ja auch alle Hauskinder von Familien aus den USA. Also das ist ja tatsächlich nicht nur eine, dass sie davon inspiriert sind, sondern sie tragen sozusagen auch offiziell
5: die Titel
4: und die Legacy weiter in Asien,
5: Das ist ein sehr, sehr wholesome Dokumentarfilm, auf jeden Fall.
4: Ja, also wirklich ganz, ganz schwere Empfehlung.
5: Aber es ist auch nicht, also ich finde, man muss trotzdem immer dazu sagen, es gibt trotzdem auch schwere Themen logischerweise zwischendurch, wenn es um eben die Eltern geht oder HIV und sonstiges, das ist ja alles nicht immer so leicht. Also es ist nicht nur gute Laune, aber es ist trotzdem einfach eine, also ich finde, am Ende kannst du da eigentlich nie negativ rausgehen, außer du bist homophob.
6: Ja, gute Zeit auf jeden Fall im Dokumentarfilm, das kann man auch nochmal genießen vom Doc Leipzig, glaube ich.
5: Soll ich einmal noch sagen, wo man ihn und wann man ihn gucken kann, weil es sind nicht ultra viele Termine.
6: Kannst du gerne machen.
5: Wenn ihr ihn gucken wollt, gibt es ihn in den Passagekinos zu sehen. Da läuft er am morgigen Sonntag, den 27. September, nochmal um 16 Uhr. Und am Dienstag, den 29. September, um 20.45 Uhr. Und die Cinemathek zeigt ihn auch. Ihr könnt heute direkt hingehen, am 26. September um 17.15 Uhr. Morgigen Sonntag um 16.15 Uhr jeweils in der Cinemathek. Und am Dienstag und Mittwoch gibt es ihn noch in der NATO zu sehen, jeweils 19 Uhr.
6: Das ist doch einiges.
5: Das sind aktuellen Termine.
6: Ja, ab 1. Oktober läuft er dann in der Schaubühne Lindenfels. Also da habt ihr auch reichlich Möglichkeiten, jetzt auf jeden Fall den Film zumindest hier in Leipzig zu sehen. The Beauty of Ballroom, eine Koproduktion von den Philippinen, Singapur und Deutschland tatsächlich. Mhm. Und der Film von der Regisseurin Shan Sewai. Die offensichtlich, also es war ihr erster Dokumentarfilm, ihr erster Film, offensichtlich ja wirklich dann irgendwie auch aus der Szene heraus den gemacht hat. The Beauty of Ballroom auf jeden Fall ab dieser Woche zu sehen im Kino. Große Empfehlung von uns. Wo wir schon so schön querbeet gehen hier zwischen Arthouse und Multiplex-Kino, sei natürlich auch nicht unerwähnt, dass es einen sehenswerten Film in den Programmkinos gibt ab dieser Woche, der bereits in Cannes zu sehen war. Das geträumte Abenteuer ist der Name. Ich hatte mir den auch angeschaut. Der hatte was war das denn? Der hatte auf jeden Fall auch Preise gewonnen. Ich muss gleich nochmal nachschauen, genau was er gewonnen hatte. Aber das geträumte Abenteuer, auf jeden Fall der neue Film von Valeska Griesebach. Und die hatte mit Sehnsucht und vor allen Dingen Western 2017 schon wirklich ziemlich viel Furore gesorgt, schafft es immer wieder Geschichten zu erzählen aus der Region, die sie dort zeigt, heraus mit ganz vielen Laiendarstellern, aber trotzdem irgendwie einen fesselnden, nicht zu dokumentarisch wirkenden, sondern auch irgendwie einen packenden Plot versehenen Film zu inszenieren. Fand ich sehr beeindruckend, schon wie bei Sehnsucht, der auf der Berlinale lief, Western eben in Cannes gefeiert 2017, und jetzt hat es dann wirklich auch 9 Jahre gedauert, bis sie wieder einen neuen Film gemacht hat. Und auch das geträumte Abenteuer spielt in Bulgarien, spielt hier allerdings in der Grenzregion, bulgarisch-türkisch-griechische Grenzregion, in der die nicht nur Spielort, sondern auch irgendwo eine Protagonistin dieses neuen Films von ihr ist. Hier am Rande Osteuropas, da leitet die Archäologin Veska eine Ausgrabungsstätte. Und sie hat dort ein Team aus Anwohnern und Anwohnerinnen, trägt dort sorgsam die Schichten ab, unter denen Zeugnisse vergangener Jahrhunderte in Erscheinung treten. Und Veska hat eine optimistische Art, ist wirklich meistens sehr positiv den Dingen gegenüber, auch wenn es nicht einfach ist, sicherlich auch mit der Regierung dort zusammenzuarbeiten und ja, vor allen Dingen dem örtlichen Bürgermeister, der Dinge verspricht, aber sie nicht hält, unter anderem die Straße eben dorthin zu der Ausgrabungsstätte, die eine einzige Rumpelpiste ist. Eben in diesem Ganzen trifft sie Said, ein alter Bekannter, den hat sie lange nicht gesehen. Said ist nach Svilengrad gekommen, um dort einen Dieseldeal mit einem einflussreichen Händler abzuschließen. Said ist ja Bauunternehmer und will eben diesen Deal abschließen. Das Ganze ist so eben eine Halbwelt. Es ist alles eher illegal auf jeden Fall, was sie dort tun. Said ist eigentlich sonst keiner, der sich so unbedingt in diesen Kreisen bewegt, aber er hat schon eine Vergangenheit. Diese Vergangenheit spielt auch immer wieder rein in die Geschichte und in das Wiedersehen von Veska und von Said. Die beiden verstehen sich prächtig und offensichtlich ist da auch mehr. Man merkt schon, dass da auch eine vergangene Geschichte, Beziehungsgeschichte vielleicht auch ist. Sie verlieren sich allerdings wieder aus den Augen. Und Veska macht sich daraufhin auf die Suche nach Said und versucht herauszufinden, was mit ihm passiert ist. Und dadurch kommt sie auch immer wieder mit Menschen eben in dieser Region in Berührung, hört Geschichten, sitzt bei Schnaps und Zigaretten und tauscht sich dort mit den Menschen aus. Und die erzählen halt eben auch ganz viel über die Region und wie das früher war, wie das auch während des Kommunismus war, wo die Menschen auch ihre Namen verloren haben, also von heute auf morgen dann irgendwie einen anderen Namen trugen. Diese und andere Dinge werden hier verhandelt in diesen 167 Minuten, die das insgesamt sind, die trotzdem nicht lang wirken, finde ich, trotzdem interessant in jedem Fall, ruhig erzählt und dicht erzählt, durchaus mit den Elementen des Genrefilms. Das war bei Western ja schon so, da war es eben der titelgebende Western natürlich, der da irgendwo Pate stand. Hier ist es eher eine Gangstergeschichte eigentlich so, die hier miterzählt wird. Und man muss halt wirklich ganz klar sagen, also gerade eben die beiden ProtagonistInnen, Jana Radeva und Suleiman Alivov, Letivov, die beiden sind beides eben Laien, die vorher noch nichts gemacht haben auf der Leinwand vor der Kamera, und die spielen absolut großartig auf eine sehr ernsthafte und aufrichtige Art und Weise. Also echt eine Empfehlung, das geträumte Abenteuer läuft ab sofort in den Kinos in Leipzig im Passage-Kino und in Halle im Push-Kino.

0: Ja, bitte.
1: Ich wollte noch sagen, ich habe nachgeguckt, der hat den großen Preis der Jury gewonnen.
0: Dankeschön, das wollte ich gerade nachgucken.
1: Das habe ich nämlich extra, super, als du es erwähnt hast, nebenbei gemacht.
0: Ich habe es mir gedacht, das ist hervorragend. Danke dir, gut mitgedacht. Good thinking. Wir machen weiter hier aber mit etwas, was in den großen Kinos läuft ab dieser Woche, lieber Robert. Denn wir haben uns noch Eiserne Wildnis angeschaut. Hast du noch Eiserne Wildnis geschaut?
2: Nee, ich habe das ja nicht.
0: Hast du nicht mehr geschafft?
2: Total,
0: okay, alles klar. Dann muss ich da auch alleine durch.
2: In meiner eigenen Wildnis. Hingeblieben.
0: Den Rest hier alles alleine? Ich glaube schon, ne? Irgendwie.
2: Aber ich war auf jeden Fall sehr gehypt drauf, weil David
0: Ayer.
2: Ja, eigentlich schon so. Ja, ich kann ja vom Grundthema, vom Ausgangsthema erzählen, oder?
0: Sehr gerne.
2: Ja, also das Ausgangsthema ist, weil das habe ich auf dem Schirm. Es geht hier um einen Veteranenhund, der viel erlebt hat. Und natürlich Bomben auch neben ihm hochgegangen ist und er hat ganz schön viel, also im Krieg, viel erlebt. Es ist so ein Hund gewesen, also aus dem Militärhund. Und der ist jetzt sozusagen, ja, Brad Pitt ist jemand, der sich jetzt um ihn kümmert. Und die Ausgang und die Sache, was wo ich den Bogen zu David Ayer schlage, ist, dass er angefangen hat damals mit diesen L.A. Drogenfilm, Harsh Times und so weiter. Und die waren ja alle so, also auch militärisch angesehen, der halt konnte sehr gut inszenieren, dann ein gutes Schusswechsel, das Milieu war sehr gut. David Ayer hat später leider schlechtere Filme gemacht, aber jetzt ist es ja wieder so was Handfestes. Vom Trailer habe ich ja gesehen, ich hatte eigentlich schon Bock drauf, so eine Abenteuersache und mit diesem militärischen Hintergrund und Brad Pitt gerät sozusagen hier mit seinem Hund, er ist unterwegs mit dem Flugzeug.
0: Genau.
2: Und dann muss er, ja, klassisch Survival erleben.
0: Genau, David Ayer nochmal ganz kurz hier irgendwie als kleinen Link, hat ja auch schon Herz aus Stahl gemacht, gemeinsam mit Brad Pitt, ne? Das war ja dieser Panzerfilm, wo wir wirklich aus dem Inneren eines Panzers hier im April 1945, kurz vor dem Ende des Zweiten Weltkriegs unterwegs sind, Brad Pitt, Shia LaBeouf damals und David Ayer hat es inszeniert und geschrieben und jetzt arbeiten die beiden halt eben wieder zusammen, fand ich überraschend in jedem Fall, also auch Brad Pitt mal wieder zu sehen. Und man sieht halt auch schon, es ist halt wirklich auch eine gealterte Figur, eine gealterte Rolle. Aber trotzdem ist er wirklich fit, kann man nicht anders sagen. Also man merkt halt, dass da eine Militärvergangenheit ist, eben von dieser Figur. Der James Belmont heißt er, genau. Denn der ist wirklich darauf ausgelegt und ausgerichtet, halt wirklich hier zu überleben. Aber auch geprägt und schon traumatisiert eben von diesem Konflikt, in dem er dort gewesen ist. Es wird nicht genau benannt, ne, ob es jetzt irgendwie, keine Ahnung, Irak, Afghanistan oder you name it, halt irgendein anderer Schauplatz gewesen ist. Aber er ist schon traumatisiert und an seiner Seite ist eben Odin. Das ist der Hund, der eben auch so ein Combat Dog ist, also eben ein Hund ist, der auch im Gefecht eben eingesetzt wurde und den er auch schon so als kleinen Welpen begleitet hat und der ihn begleitet hat quasi, also die beiden kennen sich schon ewig, hat auch Titanium im Maul, weil ihm da übelst mitgespielt wurde und die haben sich beiden halt eben immer gegenseitig eigentlich so den Arsch gerettet und das Fell und so ist das jetzt auch hier eben im Folgenden, denn die beiden sind unterwegs eben mit so einem Leichtflugzeug, kleine Propellermaschine. Es kommt ein Sturm auf und sie müssen ja eigentlich nicht wegen dem Sturm notlanden, sondern weil James Bowman tatsächlich einen Herzinfarkt hat. Also der merkt halt plötzlich einfach, wie sein Arm anfängt zu schmerzen und irgendwann ist er dann vor lauter Schmerzen halt wirklich vollkommen weggetreten. Und auch wenn der Hund versucht, ihn noch in irgendeiner Form zu wecken, hat er schon auch mehr Glück als Verstand, muss man sagen, denn er crasht irgendwie nicht mit dem Flugzeug gegen einen der zahlreichen Berge und irgendwie in die Baumkronen, sondern tatsächlich landen die dann im Wasser und dort kommt er dann wieder zu sich und rettet sich aus dem Flugzeug. Der Hund Odin ist schon vorher von Bord gegangen, weil der hintere Teil des Flugzeugs abgerissen ist. Und so beginnt halt jetzt erstmal eine Suche eigentlich dieser beiden wieder zueinander. Wir hatten vorher noch so eine kleine Sequenz, also der Film ist in großen Teilen in jedem Fall wortlos inszeniert, ne? Also da gibt es nur eigentlich die ja, in Anführungszeichen Dialoge zwischen ihm und dem Hund. Mhm. Ne? Aber es gibt am Anfang eine Sequenz, wo er auf einen, ja, so eine Art Trapper eigentlich trifft, weil wir befinden uns hier in Alaska, völlig menschenleere Gegend, aber er trifft halt ganz am Anfang tatsächlich auf Watkins, gespielt von J.K. Simmons. Mhm. Und der lässt auch nicht los, der campt dann neben ihm quasi und ja, bequatscht ihn halt in jedem Fall auch. Aber ist ein sympathischer Typ und der verlässt ihn dann halt auch wieder und dann ist er eben auf sich allein gestellt, steigt in sein Flugzeug und kurze Zeit später dann unfreiwillig eben wieder aus. Rettet zumindest seine Habseligkeiten, seine Kisten, die er irgendwie in dem Flugzeug noch hat, um sich halt notdürftig auszurüsten, mit dem Zelt, mit ja, trockenen Klamotten. Es ist arschkalt, das sieht man halt auch immer wieder an dem Atem, der hier sichtbar ist in jedem Fall. Und dann macht er sich auf den Weg, zum einen erstmal Odin zu finden und zum anderen eben auch einen Weg herauszufinden aus dieser Wildnis, wieder zurück zur Zivilisation. Und das ist schon sehr mitreißend als Abenteuerfilm inszeniert. Also es gibt Bären, ne, es gibt Wölfe, es gibt also allerlei Getier in jedem Fall, was das Ganze sehr gefährlich macht. Es gibt aber auch immer wieder Momente, wo er halt wirklich einfach ja, durch die Natur und durch die Gegebenheiten halt in Mitleidenschaft gezogen wird und ganz schön, also wirklich ganz schön zu leiden hat bis zum Schluss. Und das, was man hier von Brad Pitt auf jeden Fall am meisten hört, ist Stöhnen. Also wer Brad Pitt stöhnen hören will, ist ja genau richtig.
2: Da gleich die Frage zu den Tieren. Sind das echte Tiere? Weil wir hatten ja oft in letzter Zeit sehr viel CGI-Tiere. Und ja, wie ist es hier gemacht?
0: Also es sind leider auch CGI-Tiere.
2: Das ist jetzt, glaube ich, so. Hm. Ich finde es natürlich gut, dass nicht Tiere so herangezogen werden zu so Sachen, aber da gibt es häuft sich in letzter Zeit, und auch, dass man es ja auch so sieht. Man sieht auch wirklich, und wenn es so ein Wildnis und ein Survival, so ein Abenteuer, so ein handfester Film ist, so, wo man eigentlich die Textur greifen will, ist das immer so ein kleines Dick, was einen so rauszieht, ne? Mhm. Weil das ja diese Authentizität von dem, ne, der Natur, das Wasser und alles rauszieht eben.
0: Also es ist nicht so offensichtlich, finde ich, dass es CGI ist, also zumindest nicht technisch oder so, aber man merkt schon, sowohl der Grizzly mit seinen ganzen Narben und so, als auch eben dieser Leitwolf vor allen Dingen, die sind halt schon ein bisschen bedrohlicher inszeniert einfach, ne, und getrickst hier, als sie es vielleicht in der Realität wären. Das macht allerdings, und das finde ich hier dann auf der anderen Seite halt auch bemerkenswert, das macht halt einfach Odin umso tierischer, ne? Also das muss ich wirklich sagen, zum einen ist es ein super Darsteller, dieser
2: Hatten
0: Hund.
2: Hatten Sie einen Hund? Oder
0: das weiß ich gar nicht genau.
2: Weil manchmal haben,
0: manchmal haben sie ja verschiedene, ja, genau. Aber ich muss halt wirklich sagen, es ist schauspielerisch halt wirklich unglaublich gut, was der hier leistet und auch im Zusammenspiel halt eben mit Brad Pitt leistet, der seine Sache natürlich auch ganz hervorragend macht, hier in der Hauptrolle. Aber ja, ich bin absolut kein Hundefan, null, bin ja echt eher ein Katzenmensch so, aber muss halt wirklich sagen, der ist mir auch ans Herz gewachsen und ich habe ein Verständnis für das Tier bekommen in jedem Fall und wie es tickt, das halt eben auch so seine Traumata natürlich mitbringt, ne, und PTSD bei Hunden und so ist halt auch nicht zu unterschätzen.
2: Da gab es auch schon andere Filme in dem Bereich, wo so ein Film eben durch ganz USA irgendwo hingebracht werden soll.
0: Genau.
2: Mit Shining Tatum damals und so.
0: Ne? Den hatte ich auch gesehen, genau. Mhm. Da fand ich den hier einen Tick besser, muss ich sagen. Er ist insgesamt aber auch sehr konventionell inszeniert. Also
2: hat er hier eine Vorlage?
0: Oder tatsächlich nicht. Aber das ist hier, also Cameron Alexander ist ein Drehbuchautor tatsächlich.
2: Der mit Channing Tatum war, glaube ich, wirklich
0: war eine Buchvorlage, genau, richtig. Aber ja, Cameron Alexander hat vorher auch schon verschiedene Sachen gemacht als Regisseur, auch schon Musikvideos, aber eben hat hier das Drehbuch geschrieben und ja, es lohnt sich durchaus. Also guck dir den noch an. Ich fand den auf jeden Fall gelungen. Heart of the Beast heißt er im Original, Eiserne Wildnis auf Deutsch. Wer also so einen klassischen Abenteuerfilm sich anschauen will, auf jeden Fall so ein Survival, so ein Überlebensfilm mit Hund, der findet hier genau das und denke ich mal auf jeden Fall auch eine gute, unterhaltsame Zeit über 100 Minuten hinweg.
2: Das ist ja auch mal was. Mal die Filme. Es gibt schon mal wieder mehr kürzere Filme, habe ich das Gefühl.
0: genau.
2: Ja. Aber gab es schöne Naturaufnahmen und so? Ja, das ist ja genau, dann wirklich gerade, bei sowas will man ja gerade sehen, ne?
0: Ganz genau, also von Alaska, also wirklich tolle Aufnahmen auch und das macht es dann auch nochmal sehenswert auf der Leinwand. Und genau das hatte ich auch, darauf hatte ich auch Bock. Ich mag Abenteuerfilme sehr gerne. Und habe hier das auch durchaus bekommen, was ich wollte.
2: Das hat man ja sozusagen fast eigentlich beim letzten Ridley Scott-Film, weil da hatten wir auch jemanden mit seinem Hund und wir hatten krasse Naturaufnahmen.
0: Den vorletzten wahrscheinlich, ne? Oder meinst du jetzt den Endzeit-Film?
2: Der Endzeit-Film, genau.
0: Okay, den wir ja vor 2 Wochen oder so hatten.
2: Genau.
0: Den habe ich noch nicht gesehen, der lief ja so schlecht bei uns. Der
2: schlägt dann so in diese Kerbe auch mit diesen, die schönen Aufnahmen von Nordamerika, die alle in Italien entstanden sind.
0: Ja, okay, gut. Hier ist es aber tatsächlich Alaska, soweit ich weiß zumindest. Und ja, das kommt auf jeden Fall gut zur Geltung. Ab dieser Woche in den Multiplex-Kinos zu sehen ist Eiserne Wildnis. Holen noch nach.

Ja, und dann habe ich noch einen weiteren Film gesehen, und zwar in Carlo Vivari, den ich auch gut fand, wirklich. Der heißt bei uns Von Scham und Geld. Und er erzählt eine Geschichte im Kosovo. Es geht hier um eine Familie, die Familie von Hatice und von Shaban. Die beiden leben mit ihren drei Töchtern auf einem kleinen Hof im ländlichen Kosovo, sind Teil einer großen Familie. Nach einem Verrat allerdings durch den Bruder verlieren sie ihre Existenzgrundlage von einem Tag auf den anderen, und der einzige Weg führt eben mit der Familie in die Hauptstadt, in Pristina. Und dort versuchen die, über die Runden zu kommen. Und das bedeutet halt vor allen Dingen, dass sie sich auch, ja, anbieten müssen, um Jobs zu machen, Klos zu putzen, und in einem benachbarten Club, da findet er dann wenigstens Anstellungen und kann dort halt irgendwie sauber machen. Aber diese Mischung halt eben, auf der einen Seite seinen Stolz nicht zu verlieren und auf der anderen Seite sich halt auch, aber auch irgendwie überleben zu müssen und für die Familie sorgen zu müssen, das ist hier wirklich sehr dicht und sehr beeindruckend erzählt, fand ich, toll gespielt in den Hauptrollen. Also war wirklich absolut überzeugend. Habe ich jetzt in Carlo Vivari gesehen, habe ich vorher, ja, keine Ahnung gewusst, was mich da jetzt erwartet. Hatte aber schon gehört, dass es hier auf jeden Fall einiges an guten Kritiken gab und auch Preise. Der Film lief ebenfalls in Cannes und, nee, beim Münchner Filmfestival lief er. Genau dort hat er als bester internationaler Film gewonnen und hat in Sundance gewonnen. Genau, da hat er den großen Jurypreis gekriegt in der World Cinema Competition. Und ja, läuft ab dieser Woche ganz klein in den Kinos bei uns im Luru-Kino auf dem Spinnereigelände, aber ist meiner Meinung nach wirklich sehr sehenswert. Eine starke Familiengeschichte hier. Wer sich das anschauen will, dem sei das in jedem Fall empfohlen. Dann sind wir nämlich auch schon fast durch hier. Wir haben allerdings noch einiges auf der Agenda, was wir nicht sehen konnten. Baggerdrama ist da zum einen. Das ist eine Familiengeschichte aus der Schweiz. Ein berührender Heimatfilm über Menschen, die suchen, und Maschinen, die unermüdlich weiterarbeiten. Es geht hier um einen Familienbetrieb, der eben ein Bedrängnis gerät und ein tödliches Unglück, was die Familie heimsucht. Und das ist hier quasi der Weg daraus, ist hier behandelt in Baggerdrama, läuft noch am Sonntag, Mittwoch und Sonntag dann nochmal in der Schaubühne Lindenfels.

0: Dann haben wir noch Morgen war Krieg im Kino. Der Film mit Enno Trebs und Ulrich Mattes. Nicolas Ehret hat ihn gedreht, ist ein Regiedebüt. Das Ganze spielt in der nahen Zukunft. Die EU ist zerfallen. In Deutschland bilden rechtspopulistische Kräfte eine neue Regierung. Und der 33-jährige Jonas ist mittendrin. Er wird aus seinem Wohlstand und seiner Sicherheit zum Militärdienst rausgezogen und sieht sich halt eben diese Situation gegenüber. Das Ganze ist allerdings dann wohl doch ziemlich pathetisch inszeniert, ein bisschen zu offensichtlich, was man so gehört und gelesen hat bisher. Eben auch ein Regiedebüt, das dann doch vielleicht irgendwie mehr will, als es am Ende tut und kann. Aber Morgen war Krieg, ebenfalls ab dieser Woche im Kino, läuft im Loro-Kino und in der Schauburg. Vielleicht noch ein bisschen interessanter, da in jedem Fall der Gewinner des Dokumentarfilm-Oscars in diesem Jahr, ein Nobody gegen Putin, der jetzt nochmal zu sehen ist in den Passage-Kinos. David Borenstein und Pavel Talanki haben ihn inszeniert und die UNESCO verlieh der 10.000 Einwohnerstadt Karabasch im russischen Uralgebirge mal den Titel als giftigster Ort der Welt. In der Region wird Kupfer abgebaut und die Gebäude sind grau, die Winter kahl und trotzdem möchte der Lehrer Pavel Talankin nirgendwo anders leben. Dort unterrichtet er seine Schüler und kommt dann, weil er sie halt eben auch zu aufrichtig unterrichtet, ein Stück weit. Ja, also gerade eben mit dem Beginn des Ukraine-Konflikts hier eben nicht mehr bereit ist, eben auch dem Kreml und Moskau zuzuhören. Und sein Kampf, sein Widerstand, Talankin in Russland, wird hier in Ein Nobody gegen Putin behandelt. Der Dokumentarfilm 90 Minuten läuft nochmal am 27.09. morgen in den Passage-Kinos. Und ist dann auch im Folgenden nochmal zu sehen, ab 4.10. im Lux-Kino in Halle. Lovebox läuft an, der ist auch im Loro zu sehen und ein Dokumentarfilm, der bei so einem Festival, Dokumentarfilm von Daniela Michel und Alexander Kleider, die beiden deutsche Filmemacher, sind hier, dokumentieren hier ein soziales Kunstexperiment. Wo sind sie hier in Afrika? Beim Afrika Burn Festival auf jeden Fall in der südafrikanischen Wüste. Dort haben sie die Lovebox installiert und in der Lovebox begegnen sich zwei Fremde und schauen sich in die Augen und beantworten sich eine Frage über Liebe. Und das dokumentiert dieser Film, wie sich fremde Menschen treffen und was sie menschlich verbindet. Das zeigt Lovebox, zu sehen im Loro. Ja, und dann haben wir ja schließlich noch die beiden unvermeidlichen Kinderfilme. Bibi Blocksberg, die total verhexte Zeitreise, diese Woche sicherlich am breitesten gestartet, läuft in den Multiplex-Kinos und natürlich auch in den Passage-Kinos und in der Schauburg. Also Bibi Blocksberg, die total verhexte Zeitreise, mal wieder Abenteuer mit der kleinen Hexe. Und dann gibt es die erneute Verfilmung, natürlich klar, von Erich Kästners Emil und die Detektive, jetzt also nochmal neu im Kino. Aktuell gibt es den Film also auch zu sehen mit Ursula Werner unter anderem und anderen. Entschuldigung, was?
1: Merlin Sandmeier.
0: Gut.
1: Das ist ein sehr lustiger Mensch.
0: Ah, okay, alles klar.
1: Entschuldigung.
0: Der spielt Max Grundeis.
1: Genau, der spielt nämlich den Bösewicht.
0: Okay. Emil und die Detektive, sonst noch was zu sagen dazu? Nee, gut, dann Passage-Kinos Schauburg und alle Multiplex-Kinos überall halt. Geht hin, wenn ihr das wollt, dann findet ihr auf jeden Fall das, was ihr braucht. Jetzt wären wir durch mit den Filmstarts der Woche und es würde sich uns noch die Frage stellen, was wir mit der verbleibenden Zeit noch anstellen. Ich würde sagen, wir hören noch ein bisschen der Aki zu, denn die hat jetzt hier noch diese Woche sich was angeschaut für die Filmriss Sofa-Ecke, und zwar den neuen Film von Guy Ritchie in The Grey. Bitteschön, Vorhang frei, Bühne frei,
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0: Bühne frei, Aki, bitteschön.
3: Hallihallo ihr Lieben, hier ist die Aki. Ich grüße euch vom Sofa aus, denn ich habe was für euch, für die Sofa-Ecke. Ja, Guy Ritchie hat In The Grey inszeniert und ich bin ein bisschen traurig, dass ich den nicht im Kino geguckt habe, denn da hätte der vielleicht noch mal ein bisschen mehr Bums gehabt. Aber fürs Heimkino ist der genauso toll und liefert in knapp 100 Minuten einen richtig tollen Action-Thriller, der genau das liefert, was man jetzt wirklich von Guy Ritchie immer so erwartet. Trockenen Humor auf jeden Fall, eine stylische Inszenierung, die haben alle total gut gepasst. Ganz viel Feuerkraft, peng, peng, peng. Und ja, die Geschichte war jetzt nicht unnötig kompliziert, also kann man gut folgen. Und war jetzt nicht so krass schichtig, wie man es sonst von seinen Filmen kennt. Ging mir zumindest so. Und die Story ist auch eigentlich schnell auf den Punkt gebracht. Im Mittelpunkt stehen Rachel, die ist Anwältin und die ist fürs Grobe zuständig. Und wie sie sich selber beschreibt, arbeitet sie zwischen Schwarz und Weiß und ja, einfach in der Grauzone. Und da gibt es dann so einen frechen Typen, der hat eine schlappe Milliarde mal ein bisschen unterschlagen und die Firma, für die Rachel arbeitet, möchte das Geld schon gern wiederhaben. Sie handelt einen Deal ein bisschen mit den Oberen aus und für die Aktion braucht sie dann ihre beiden Kumpels und Elite-Agenten Sid und Bronco, gespielt von Henry Cavill und Jake Gyllenhaal. Ja, und es wird gut aufbereitet, wie wollen sie da vorgehen, was sind so ihre Tricks und Kniffe, damit sie an Informationen rankommen und wie wollen sie dann auch, wenn sie sich aus der Situation wieder befreien wollen, mit welchen Autos, Mopeds und allen möglichen Vehikeln wieder aus der Situation rauskommen. Also ganz spannend inszeniert und actiongeladen, aber jetzt nicht so zu übertrieben, aber hat richtig Spaß gemacht. Also mein Eindruck, ich fand den ausgesprochen gut und finde jetzt im Nachhinein wirklich das schade, dass ich das im Kino verpasst habe. Gerade die Action jetzt und die Inszenierung hätten auf der großen Leinwand sicher noch mal ein bisschen mehr Spaß gemacht. Man sollte jetzt von dem Film nicht so viel erwarten, dass er das Action-Genre revolutioniert oder so, aber das muss er auch überhaupt nicht. Guy Ritchie inszeniert das Ganze wirklich so routiniert und unterhaltsam, dass die knapp anderthalb Stunden einfach wie im Flug vergehen. Also von vorne bis hinten keine langweilige Minute, richtig toll gemacht. Besonders gut für mich haben jetzt auch die Hauptdarsteller funktioniert, Henry Cavill und Jake Gyllenhaal. Die sind nicht nur optisch jetzt fürs Auge was, sondern auch ihren Figuren geben sie da irgendwie die nötige Coolness natürlich und Dynamik und gucken einfach super cool. Also coole Sonnenbrillen, Blicke und die Auftraggeberin, die Aiza Gonzalez, die ergänzt eben das Duo auch mit ihrer cleveren, eloquenten und selbstbewussten Art. Ganz toll. Ja, die Action war wirklich ordentlich vorhanden und auch schön inszeniert, ohne den Film jetzt permanent mit Explosionen zu überladen. Und eben die Dialoge, die für Guy Ritchie bekannt sind, auch einfach super mit trockenem Humor und leicht überdreht und hat einfach gepasst. Also unterm Strich, was fürs Sofa-Popcorn-Kino, macht euch einen schönen bunten Abend, ladet ein paar Leute ein, ballert euch durch, nee, ballert lieber nicht, aber guckt euch das Geballer an. Ich wünsche euch ganz viel Spaß damit. Liebe Grüße vom Sofa, die Aki.
0: Dankeschön, liebe Aki.

0: das sein.
1: Passengers,
2: The Horror of Men.
1: Ist auch erschienen, den haben wir auch noch zu verlosen für euch gleich. Das Horrorjahr war auf jeden Fall ein gutes. Und außerdem ist erschienen frisch bei Cape Light eine neue Auflage des Media Books zu Lord of Illusion von Clive Barker.
2: Jetzt in 4K.
3: Genau, ja, der 95er Clive Barker Film, auch nachgeholt damals, wo die Blu-ray rauskam.
2: Yep.
3: Und ich auch. Ja, ein sehr cooler, aber trotzdem durchschnittlicher Horrorfilm, aber mit gewisser Ästhetik. Wir haben Scott Bakula, ja, der natürlich ziemlich cool ist. Und
2: ja. Es ist halt immer noch ein Clive Barker Film, der hat seinen eigenen Film, seine eigene Geschichte da verfilmt. Es ist ein Noir-Film mit übernatürlichem Hokuspokus. Es macht Spaß.
1: Ja, genau.
2: Ab und zu gibt es komisches Zeug mit Körpern, wie das jetzt, bei Clive Barker üblich ist.
1: Jetzt zu haben bei Cape Light als schickes Mediabook und auch zu gewinnen. Und wo natürlich beim
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1: Ganz genau. Und in dieser Woche gibt es, nachdem es Space Jam letzte Woche gab, dies hier.
5: Man muss sich entscheiden, wissen Sie. Also mal angenommen, wir beide wären verheiratet. Da würde ich, nein, nur so als Beispiel, okay? Wären wir verheiratet, würde ich Ihnen alle Wünsche erfüllen. Ganz klar, ich meine, man sorgt doch füreinander, so gut man kann. Was ist falsch daran, für eine Frau sorgen zu wollen? Sie sorgt doch auch für einen.
6: Sie werden es schwer haben, heute so eine Frau zu finden.
5: Oh, shit, ist das Ihr Ernst?
6: Mhm.
5: Ich weiß nicht. Eines Tages kann es funken.
6: Ich muss jetzt gehen.
5: Ja.
1: Ja, das geht für uns auch auf jeden Fall. Wenn ihr wisst, was das war, schickt uns eine Mail.
4: Schreiben an filmriss@popculture.de.
1: Zu gewinnen gibt es in dieser Woche unter anderem Freikarten zu Eiserne Wildnis.
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1: Zu Jim Queen und auch zu Spa Weekend haben wir Freikarten für euch. Jo, und wir sind damit raus und geben ab hier im Anschluss an den Kasso Hasso.
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1: Ich danke euch hier im Studio, liebe Johanna. Danke.
8: Danke auch. Ciao.
1: Danke an Flo.
2: Bitte schön, ich sag Basilikum.
1: Und thank you, Robert.
3: Ich brauche jetzt um Spa Weekend.
1: Oh ja. Das wäre mal
2: gut. Urlaub.
1: Oh, yay. Grüße gehen raus an Jasmin. Happy Birthday!
8: Happy Birthday!
1: Und an Dennis und auch an natürlich Aki. Wir sagen Tschüss, bis zum nächsten Mal. Filmriss ist raus, Lars sagt Tschüss, filmriss-leipzig.de und das hier.
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10: Fangen wir jetzt mal von vorne an.
11: Street Art.
10: Digitale Bohem. Selbstausbeutung. Ladyface Heierabend-Terroristen.
11: Kulturelle, subkulturelle Gruppen.
10: Der Riot Girl Bewegung.
11: Ja, und jetzt der 11. September. Mehr als genug Stoff.
12: Kannst du vielleicht einige Aspekte davon mal verbalisieren?
10: Achtung.
12: Über politisch, wissenschaftlich, kulturelle und gesellschaftliche Fragestellungen.
10: Organisieren und so.
12: Vandalismus.
10: Spaß.
12: Blick auf die Praxis.
10: Abgründig sehnsüchtigen Elektropop.
12: Läuft das gerade im Rahmen dieser ganzen Computer-Paranoia-Terrorangst?
11: Wutthülsen.
12: Das geht gar nicht klar.
10: Alles wird gut.
12: Sind der Hoffnungen, die quasi der politischen Realität gegenüberstehen?
10: Ich weiß, dass das immer so eine ganz schwierige Frage ist, aber...
11: Scheißegal.
12: Problematisch. Die tägliche Motivation quasi, dass es besser wird?
13: Hey, steh endlich auf und arbeite, oder du fliegst hier raus!
14: Ach was, ich habe es sowieso satt, mir dauernd von dir die Ohren volljammern zu lassen. Ich gehe in die Welt hinaus. Wäre ja gelacht, wenn ich mit so viel Faulheit nicht mein Glück machen könnte. Und eins vor allem merke dir, Mutter. Wer fleißig ist, ist selbst dran schuld. Aber faul zu sein, ist eine Kunst.
13: Volksreden halten, das kannst du, du fauler Schlafsack. Verschwinde endlich, oder ich prügel dich hinaus, du Schlaraff.
14: Schlaraff? Du sagst es, Mutter. Jetzt weiß ich endlich, wo ich hingehöre. Ich wandere aus, ich gehe ins Schlaraffenland. Dort wird die Faulheit noch prämiert. Hey, da sind die Häuser gedeckt mit Eierkuchen. Die Wände von Schweinebraten. Um jedes Haus steht ein Zaun, der ist von Bratwürsten geflochten und von bayerischen Weißwürsteln. Alle Brunnen sind voll von süßen Wein und Champagner. Wer die gern trinkt, braucht sich nur unter das Brunnenrohr zu legen und den Mund aufzumachen. Und schon ist er voll des süßen Weins.
13: Und die Gänse, Enten und Hühner fliegen dort gebraten in der Luft herum. Und wenn es dir Faulpelz zu viel Mühe macht, die Hand danach auszustrecken, dem fliegen die gebratenen Tauben ins offene Maul.
14: Und wenn es regnet, regnet es lauter süßen Honig in Tropfen. Und wenn es schneit, so schneit es Staubzucker. Und wenn es hagelt, dann Würfelzucker. Vermischt mit Feigen, Rosinen und Mandeln.
13: Na, dann gute Reise. Verschwinde endlich!

0: Und wenn du den Weg nicht genau weißt, dann frag einen Blinden. Auch ein Stummer ist gut genug dazu. Der sagt dir bestimmt keinen falschen Weg.
1: Und bums, knallte die Mutter dem oberfaulen Hans die Tür vor der Nase zu.
2: Meine These dazu würde lauten, dass im Innersten alle Menschen, ob sie sich zugestehen oder nicht, wissen, es wäre möglich. Es könnte anders sein. Sie könnten nicht nur ohne Hunger und wahrscheinlich ohne Angst leben, sondern auch als Freie leben. Gleichzeitig hat ihnen gegenüber, und zwar auf der ganzen Erde, die gesellschaftliche Apparatur sich so verhärtet, dass das, was als greifbare Möglichkeit, als die offenbare Möglichkeit der Erfüllung ihnen vor Augen steht, ihnen sich als radikal unmöglich präsentiert.

0: Und wenn nun heute die Menschen universal das sagen, was in harmloseren Zeiten wohl nur ausgepichten Spießbürgern vorbehalten war. Ach, das sind ja Utopien. Ach, das ist ja nur im Schlaraffenland möglich. Im Grunde soll das auch überhaupt gar nicht sein. Dann würde ich sagen, das kommt davon, dass die Menschen den Widerspruch zwischen der offenbaren Möglichkeit der Erfüllung und der ebenso offenbaren Unmöglichkeit der Erfüllung nur auf die Weise zu bemeistern vermögen, dass sie sich mit dieser Unmöglichkeit identifizieren und diese Unmöglichkeit zu ihrer eigenen Sache machen und dass sie also mit Freud zu reden sich mit dem Angreifer identifizieren und dass sie sagen, dass das nicht sein soll, von dem sie fühlen, dass es gerade ja sein sollte, aber dass es durch eine Verhexung der Welt ihnen vorenthalten wird.
1: Ist denn überhaupt der Marxismus eine Theorie? Oder haben nicht vielmehr die linken Intellektuellen ihn zu einer Theorie gemacht, weil sie partout nicht mit seinem Charakter als einer subversiven Kritik leben können und leben wollen? Weil sie vielmehr ein Interesse daran haben, Diskurse zu basteln, ne? Ein Interesse daran haben, die Spaltung von geistiger und körperlicher Arbeit um jeden Preis durchzuziehen. Ich habe neulich einen Aufsatz gelesen zum Verhältnis von Foucault und Adorno, wo sich die Autorin wirklich schon der Überschrift enttarnt hat. Sie meinte, Adorno und Foucault eine an sich unmögliche Begriffskombination, die doch einmal versucht werden soll. Also Begriffe sind Lego-Bausteine für diese Leute, ne? Mit denen sie eben akademische Konstrukte zusammenbasteln.
2: Sollten Kritikerinnen und Kritiker dieser Verhältnisse alten Leuten über die Straße helfen? Sollten sie Brot für die Welt spenden oder sollten sie sich um verletzte Tiere kümmern? Das sind alles Sachen, die man sicherlich machen kann, machen sollte, die nicht falsch sind. Weil natürlich die Frage ist, tut man das wirklich als Kritiker oder doch einfach als Mensch? Und genauso ist es eigentlich, wenn jetzt irgendjemand hätte eine realpolitische, sofort umsetzbare Forderung, nach der es allen besser gehen würde. Warum nicht? Her damit. Aber genau Praxis ist genau eine Frage des praktischen Erfolges. Weist sich eben nicht durch die richtige Gesinnung, die richtige Intention, das richtige Wollen aus, sondern tatsächlich das, was damit erreicht wird. Und üblicherweise ist tatsächlich das, was sich erreicht wird, das ist eben schon zitiert, dass man sich von der Macht der anderen und der eigenen Ohnmacht dumm machen lässt. Ich mache mal ein sehr beliebtes Beispiel der letzten 10, 15 Jahre, das sogenannte Existenzgeld. Ich war ja selber in den 90ern in einem politischen Jugendverband, den Jungdemokraten, den Jungen Linken, deren einer Flügel sich genau das auf die Fahnen geschrieben hat. Wir sind ja alle gegen Kapitalismus, aber wir tun sogar noch was. Wir tun was für die Menschen, indem wir nämlich, das waren damals 2000 Mark für alle, fordern. Und ihr tut das nicht, ihr Schweine. Ihr wollt die Menschen darben lassen. Und wenn ich mir angucke, wie läppisch das ist, auf einer Bundesdelegiertenkonferenz der Jungen Demokraten, Jungen Linken einen Antrag einzubringen mit der Forderung 2000 D-Mark für alle, dann wird schon einiges klar. Die erste Frage, die sich aufdrängt, ja, was sonst, wenn jetzt das nicht erfüllt wird, was dann? Dann nehmen wir die Angriffe gegen Repräsentanten von Staat und Kapital wieder auf. Das waren schon andere. Die zweite Frage, warum dann nicht eigentlich 3000 oder 4000 oder 1 Million Mark für alle und nicht nur für hier, sondern weltweit. Das macht schon klar, was für eine Pseudo-Forderung das ist. Man tut so, als wäre das quasi irgendwie durchgerechnet. Ja, 2000 gehen noch, 3000 gehen nicht mehr. Ich weiß nicht, was im Moment gerade der Stand ist, ab wann der Sozialismus anfängt, aber wahrscheinlich auch irgendwie bei sowas wie 1000, 1200 Euro für alle. Also es ist so eine Simulation von realistischen Forderungen, wo jeder ganz genau gleichzeitig wissen könnte, das passiert nicht. Es wird es wird nichts geben, was über einem Almosen liegt, also ungefähr in der derzeitigen Höhe, weil es niemanden gibt, der das machtvoll einfordern kann. Und weil das im Kapitalismus halt ein Zwang ist, ein Arbeitszwang, weil er auf Verwertung von Arbeitskraft beruht und nichts eingeführt werden kann, was die Leute von diesem Arbeitszwang enthebt. So, und das ist eben aber der Unterschied einer Kritik des menschenunwürdigen Lebens als Almosenempfänger und so einer pseudorealpolitischen Forderung von 2000 für alle. Der Moment dessen, also, dass man nicht auf das Negative hinweist und dann hofft, sobald genug Macht da ist, wird es vielleicht irgendjemand geben, der es pazifizieren will oder so, sondern dass man so tut, als würde man sich den Kopf der Herrschenden zerbrechen und dabei irgendwie eine Welt der Möglichkeiten entdeckt, was doch alles gehen würde, wenn sich alle nur anstrengen würden, das zu fordern. Und statt Wissen über die Verhältnisse, nämlich genau das, was ich gesagt habe, warum diese Ordnung das nicht einführen kann, warum man hierzulande mit Kampagnen gegen Sozialschmarotzer immer Erfolg hat und für mehr Geld für alle praktisch nie, statt genau dieses Wissens sich zu erarbeiten, zu erfahren, wird eine Größenfantasie entwickelt. Ich mache der Regierung ein Angebot, das sie eigentlich nicht ablehnen kann. Und wenn sie es dann aber doch tut, dann ist es fast zwangsläufig, dass nicht die Verhältnisse schuld sind, die sind ja eben alle voller Möglichkeiten, sondern genau die Nörgler, Kritikaster, Querulanten, die diese Anstrengung hintertrieben haben.
3: Na, das Gegenbeispiel könnte ja zum Beispiel, also wir hatten dort das am Anfang diese Forderung nach bedingungsloses Grundeinkommen zum Beispiel, was da ja dann immer wieder ins Feld geführt wird, ist, dass es ja dann doch die Lebenssituation von Menschen in dem Moment verbessert. Also ob ich nur 2000 Euro zur Verfügung habe oder 400, ist ja dann eben ein Unterschied und das wäre ja das Gegenargument, was in dem Moment immer kommt. Aber es ist ja trotzdem natürlich auch sehr, sehr charmant und ich denke, sehr richtig auch, was du angebracht hast. Ein weiteres Gegenargument würde man, glaube ich, sehr schnell, wenn man den Vortragstext, die Ankündigung zu deinem Vortrag heute, sich durch diesen Gegenargument von Marx beziehen, der ja seine sich auf die 11. Feuerbach-These beruhend, dann eben die Philosophie in seine Schranken gewiesen hat, also wo er sagt, das Entscheidende ist dann eben tatsächlich die Praxis. Wenn man den die Vortragsankündigung jetzt nimmt, dann würde das ja ein Ignorieren dieser Feuerbach-These, dieser 11. Feuerbach-These mein. Gleichzeitig habe ich vor kurzem im Corner Island in Leipzig bei einer Veranstaltung gehört, dass ganz häufig, wenn man sich auf diese starke theoretische, ideologiekritische Arbeit beruft, es Leute das Gefühl haben, dass sich Leute sehr wohlfühlen in so einer Einsamkeit des Theoretikers. Also, dass man Gefahr läuft, die eigene Marginalität zu rationalisieren man mehr daran leitet, als an dem, was man abschaffen will. Das sind zwei Gegenargumente, die man möglicherweise auch ins Feld führen könnte zu deiner Argumentation. Wie würdest denn du auf diese antworten?
2: Ich will nochmal ganz klar sagen, weil das erst, du hattest gesagt, 2000 sind ja besser als 400. Vollkommen richtig. Ich würde das sofort begrüßen, wenn mir der Staat 2000 Euro im Monat schenkt, was ich nur meine. Und es wird eben klar, wenn man die Argumentation weiterführt, 4.000 wären noch besser als 2.000 und 1 Million wäre noch besser als 4.000. Das kann man sich wünschen, aber die Frage ist, ist es realistisch? Ich würde mir auch wünschen, unsterblich zu sein und das weiß ich, dass das nicht geht. So, da verschwende ich nicht besonders viel Energie drauf und ich weiß auch, dass es unter diesen Verhältnissen wahrscheinlich fast ebenso viel Anstrengung bedürfte, diese 2000 Euro im Monat zu bekommen, wie die Verhältnisse einfach abzuschaffen, wenn nicht noch mehr. So, das wäre also der Punkt, zu dem die 11. Feuerbach-These, also die Philosophen haben die Welt nur verschieden interpretiert, es kommt darauf an, sie zu verändern, ist ja eine von den Marx-Sätzen, die eigentlich schon zu Tode genudelt sind und die kaum noch irgendwie unbefangen zu diskutieren sind. Ich würde trotzdem sagen, natürlich, erst ignorieren, nie widersprechen, wer wollte das, vollkommen richtig. Aber was heißt verändern? Es ist ja eine Frage von Möglichkeiten. Und in dem Kontext, wo es steht, würde ich diese 11. Feuerbach-These tatsächlich immer auch als eine erkenntnistheoretische verstehen. Vielleicht selber einmal sagte, Praxis ist Kraftquelle von Theorie, ihr geheimes Zentrum wird aber nicht von ihr empfohlen, oder? Umformuliert, auf Marx bezogen, um die Welt vernünftig zu interpretieren, also nicht irgendwie, sondern vernünftig, muss man sie ändern wollen. Das heißt, dass tatsächlich natürlich die Wahrheit der Marxischen Theorie davon abhängt, dass sich ein Verein freier Menschen irgendwie denken, irgendwie antizipieren lässt. Und das heißt eben auch, dass die praktische Herstellung dieses Vereins freier Menschen denkmöglich ist. Und erst diese Antizipation erlaubt die Distanz zu den derzeitigen Verhältnissen, die Distanz zur gesellschaftlichen Totalität, die überhaupt mich als Subjekt und die als Objekt konstituiert und schafft, das ist ein Gedanke von Wolfgang Port, sozusagen erst die Vernunft in die Sache. An sich selber ist das Kapitalverhältnis völlig unvernünftig. Indem ich es aber als Vorbedingung eines möglichen Vereins freier Menschen, eines möglichen Kommunismus begreife, bekommt die erst eine geschichtliche Vernunft, bekommen diese Verhältnisse eine geschichtliche Vernunft. Und das ist sozusagen das Moment, wo Praxis eben erkenntnistheoretisch relevant wird. Das ist tatsächlich die Wahrheit der Marxischen Theorie, hängt daran, ist eine Wahrheit, die aus der Zukunft kommt. Sie erweist sich nämlich tatsächlich in der Abschaffung dieser Verhältnisse. Vielleicht war es auch ein großer geschichtlicher Wirrsinn, wenn die Welt einfach mal untergegangen ist. So, und so würde ich im derzeitigen Kontext dieses sehr grundsätzliche der elften Feuerbach-These erstmal begreifen. Und deine dritte Frage war die nach der Einsamkeit des Theoretikers, sich also so zu stilisieren, auf mich hört ja niemand und so weiter und man kann gar nichts tun. Und ich würde dir insoweit recht geben, das ist natürlich tatsächlich eine sehr ranzige deutsche Tradition der Innerlichkeit gibt, des verkannten Genies, der beleidigt bei sich zu Hause sitzt und ja, die Leute hören ja nicht auf mich. Und das hat was sehr Vormodernes, was auch durchaus Deutsches. Und wer wäre in diesen Verhältnissen ohne Macken, ohne Deformationen? Aber ich glaube, im Vergleich zu den genannten, also was ich vorhin Größenfantasien genannt habe, des Manns der Praxis oder besser gesagt des Manns der Pseudopraxis, der sich wirklich vorstellt, ich verhandle hier mit der Bundesregierung auf Augenhöhe über Existenzgeld oder der existenzialistischen Inszenierung des Fighters, von dessen Konsequenz und Kampfesbereitschaft alles abhängt, der sozusagen nur selber integer bleiben muss, damit die Verhältnisse sich ändern. Im Vergleich zu diesen Inszenierungen ist die Einsamkeit des Theoretikers ja eine vergleichsweise harmlose, weil der, das neigt vielleicht ein bisschen zum Jammern oder so, aber diese Praktikergrößenfantasien, die ich gerade genannt habe, die neigen eben tatsächlich fast zwangsläufig zur Suche nach Querulanten und Verrätern. Und gleich noch ein letztes Wort dazu, du hattest so ein bisschen einen Gegensatz zwischen, man leidet dann mehr an der Einsamkeit als an den Verhältnissen, die man abschaffen will. Und ich würde da aber gar keinen Gegensatz sehen. Ich glaube, Einsamkeit ist eine gerade im Spätkapitalismus, könnte eine unglaubliche Triebfeder revolutionären Handelns sein, revolutionärer Theorie. Denn es sind ja alle einsam. Und würde man das einmal zum Bewusstsein erheben, diese unglaubliche Verlassenheit, dann könnte sich daran vielleicht tatsächlich etwas ändern. Das Problem ist ja nur, dass die meistens durch durch eine Geschäftigkeit, eine Betriebsamkeit oder durch irgendwelche Wahnideen überpinselt wird.
1: Die Praxis der Kritik ist die Entfaltung der Kritik. Also der Versuch nach bestem Wissen und Gewissen und ohne jede Rücksichtnahme, den Inhalt dessen, was man für richtig und zutreffend erkannt hat, zu entfalten und das bezüglich aller Aspekte des Lebens in der kapitalisierten Gesellschaft zu entfalten, so wie es eben auch in den Schriften, ich sage mal, der Klassiker, eben vorliegt, wo sich eben Adorno nicht zu schade ist, sich mit einem solchen Ekelthema wie Okkultismus zu befassen. Und wo es auch unter einem nicht zu schade sein darf, sich mit solchen Ekelthemen wie Homöopathie, Anthroposophie, Kraft der Steine und diesem ganzen Kleinbürgerspiritismus, der in weite Kreise der Linken bis hin zum Veganertum um sich gegriffen hat, ne, diese ganzen Ekelthemen, ne, die man doch gerne vermeiden möchte, muss man eben aufgreifen und muss versuchen, die Kritik darin zu entfalten, ohne taktische Rücksichten auf mögliche Bündnispartner, auf die Plausibilität, auf das Vorverständnis des Publikums und was die anderen Phrasen sind, mit denen sich Akademiker gerne entschuldigen.
4: Immer diese Widersprüche! Widersprüche, Widersprüche! Immer diese Widersprüche!
5: Mein persönlicher Kommunismus wäre einer, wo ich sagen könnte, was für mich Kommunismus ist. Ja, das ist jetzt hochdialektisch, ne?

0: berufst du dich weiterhin auf den Kommunismus, auch auf den Begriff Kommunismus?
1: Weil mir diese eine Bemerkung von Marx und Engels aus der deutschen Ideologie so wichtig ist, auch im Hinblick auf die Kritik historischer Form von, was weiß ich, Staatsgebilden oder Gesellschaften, die sich sozialistisch, kommunistisch entweder genannt haben oder als solche bezeichnet wurden. Also das ist ja der wesentliche Punkt, dass Kommunismus nach wie vor ein Schimpfwort ist und sogar auch heute mehr denn je. Also das darf man ja nicht vergessen. Diese Bemerkung von Marx und Engels, dass der Kommunismus eben kein Zustand ist, sondern die wirkliche Bewegung. Zu begreifen, dass eine politische Bewegung, die sich auseinandersetzt mit konkreten Situationen, was immer das auch sei, und sei es sogar auch im Privaten, aber eben als politische Bewegung, dass so eine Bewegung nicht einfach nur punktuell operiert und eben reformistisch operiert und mal hier und da Gesellschaft ein bisschen besser machen möchte und das Leben hier, sondern das ist sozusagen, und das ist ja ein großer Gedanke, der letztendlich aus der bürgerlichen emanzipatorischen Theorie kommt, ein Ziel gibt. Und dieses Ziel ist aber eben nicht unbedingt durch das Ziel selber motiviert, sondern durch die Kraft, die in diesem Streben nach dem Ziel aufbewahrt ist. Und das, meine ich, ist der entscheidende Gedanke bei Marx und Engels, dass eben wirkliche, also sozusagen geschichtswirkende Bewegung zu nennen und insofern eben auch die Idee von Kommunismus zu rehabilitieren, wo es nicht darum geht, irgendein, Paradies auf Erden zu versprechen, sondern, um auch diesen Begriff nochmal aufzugreifen, diese Fantasie wieder zu beleben, dass Menschen sich auch in der Lage fühlen, dass da mehr drin ist als das, was sie jetzt haben und dass es sich auch lohnt, dafür sozusagen Potenziale freizusetzen. Und das, meine ich, ist schon das Entscheidende an dieser Idee des Kommunismus. Das wäre das eine. Das andere ist, wir haben es ja auch zu tun, eben, du hast das Stichwort Stalinismus angesprochen, was ja nun auch mit Stalin zu tun hat. Wir haben es zu tun mit einer Verengung dieser Idee des Kommunismus auf sehr wenige Namen. Erstmal sollte man, ich habe jetzt selber von Marx und Engels geredet, aber sollte man ohnehin davon weg, erneut in so einen Personenkult zurückzufallen. Das im Übrigen wird leider derzeit betrieben, also auch von Menschen, die ja sehr gute Sachen jetzt erstmal formulieren, also in der französischen Theorie, Badiou oder Rancière und solche Leute oder Slavoj Žižek, die kommen dann letztendlich sogar auf Mao irgendwie zu sprechen und versuchen solche Geister da wieder wachzurufen, also davon müsste man Abstand nehmen. Und sich aber gleichzeitig auch noch erinnern, dass eben einmal mehr diese Geschichte des Kommunismus wesentlich mehr zu bieten hat als nur diesen Kanon, der dann doch irgendwie immer über Marx, Engels, Lenin, meinetwegen Trotzki, dann Stalin, Mao oder welche Person auch immer funktioniert. Also das gibt eine Geschichte sozusagen, auch das wäre ja so ein bisschen eine Bloch formuliert, erwähne ich selber solche Namen, ja, aber das wäre eine Geschichte, die weit tiefer zurückreicht als nur ins 19. Jahrhundert, nämlich eine Geschichte menschlicher Hoffnung und menschlicher Utopien, die man durchaus auf diesen Begriff Kommunismus bringen könnte. Und daran zu erinnern, also dass es nicht einfach nur so ein sozusagen parteidogmatisches Programm ist, jetzt eine kommunistische Gesellschaft einzurichten, sondern eigentlich etwas ist, was in der Idee des Menschen verankert sein könnte, das wäre für mich wesentlich für eine Rehabilitierung dieses Begriffs Kommunismus.
2: Begriffe sind geschichtlich geprägt und der Begriff des Kommunismus ist nun mal, ob man das will oder nicht, mit der Geschichte des real existierenden Sozialismus gefüllt. Ein Beispiel, die Parteien in den realsozialistischen Ländern, ob das jetzt in China oder der Sowjetunion war, hießen meistens irgendwie kommunistische Partei. Und diese Parteien haben grauenhafte Politik betrieben.
3: Ich glaube, dass die Nichtbeschäftigung mit der Geschichte schon aus dem Umstand herrührt, dass diese Geschichte und die Beschäftigung mit ihr so grausam ist, dass man mit gutem Recht eigentlich sie umgehen möchte. Viel attraktiver erscheint es, in der Umgehung der Geschichte, quasi in einem Taschenspielertrick, in einer Abkürzung auf die Werke von Marx zurückzugreifen oder auf die kommunistischen Theoretikerinnen, die noch nicht beschmutzt sind von dem, was später geschehen ist, nicht beschmutzt sind von dem Marxismus, der in Verbrechen und Gulags ausgeartet ist. Und das Gleiche ließe sich ja auch sagen für alle Versuche, die einen neuen Namen an die Stelle des Begriffs des Kommunismus setzen wollen, eben weil dieser Kommunismusbegriff historisch so verunreinigt, so unangenehm determiniert ist. Meine Position wäre in dem Falle genau die gegenteilige, dass an dem Begriff des Kommunismus festgehalten werden muss, aus dem paradoxen Grund heraus, dass er so geschichtlich-historisch aufgeladen ist. Dass es also nicht reicht, einfach jetzt zum Beispiel Anarchismus oder das ganz andere oder so weiter zu sagen, weil genau diese sprachliche Verschiebung sich eigentlich um das Problem herumdrücken würde, mit dem man es zu tun hat. Es gibt diese Geschichte einer radikalen Linken, es gibt diese Geschichte von Menschen, die versucht haben, die Welt so zu verändern, dass sie herrschaftsfrei wird und die Herrschaft reproduziert haben. Und alle Menschen, die heute Ähnliches versuchen, stehen in dieser Geschichte, stehen in dieser Tradition und die einzige Möglichkeit, die sie haben, ist, diese Tradition kritisch zu affirmieren, dieses Erbe kritisch anzutreten, um, das ist ihre einzige Chance, diese Vergangenheit so zu ändern, dass sie sich nicht wiederholt.
4: Wir beziehen uns mit dem Begriff Kommunismus auf Marx, auf die marxische Kritik der politischen Ökonomie. Und anders als viele meinen, Marx hätte sowas wie eine kommunistische Utopie bebildert oder eine Blaupause geliefert, wie das Ganze denn jetzt besser gehe, zieht der Kommunismus als Utopie bei Marx seine Kraft aus der Kritik am schlechten Bestehenden. Und es gibt auch so eine Passage von Marx, schreibt er an einem Brief, das Kapital, seine Kritik der politischen Ökonomie, wäre sozusagen die wissenschaftliche Begründung für seinen Kommunismus. Ja, wenn man allgemeinhin nach Kant Aufklärung als das Heraustreten der Menschheit aus einer selbstverschuldeten Unmündigkeit begreift, dann müsste man Kommunismus als die Befreiung aus selbstproduzierten und überflüssigen Zwängen verstehen. Und genau in diesem Sinne als Utopie, die sich aus einer radikalen Kritik am schlechten Bestehenden speist, in diesem Sinne beziehen wir uns auf den Kommunismus als Kategorie.
2: Aber die Frage ist natürlich auch, inwiefern in der Idee des Kommunismus selber, wie sie bei Marx ausformuliert ist, gewissermaßen im Anfang, wie dort schon das Problem, was dann historisch wirklich geworden ist, wie das in der Idee schon drinne steckte. Und ohne jetzt Marx insgesamt zu verurteilen, es gibt halt meines Erachtens einen blinden Fleck, und das ist das Verhältnis von vernünftigen Gemeinwesen und Individuum. Und zwar Marx hatte ja die Idee, neben der Abschaffung des Klassenverhältnisses, neben der Abschaffung von Privateigentum, hatte er halt die Idee, eine Gesellschaft müsste auch, was ihre Produktion anbelangt, vernünftig eingerichtet werden. Sprich, statt dass sich die Produktion über einen Markt, auf dem die produzierenden Individuen unabhängig voneinander produzieren, dass also diese Produktion nicht mehr über diesen Markt stattfindet und vermittelt wird, sondern dass es sowas wie eine, wie Marx sagt, Zitat, planmäßige Kontrolle der gesellschaftlichen Gesamtproduktion gibt. Und wenn man also nun einen vernünftigen Plan für eine Produktion hat, ist der nächste Schritt, und den diskutiert Marx dann nicht mehr, die Individuen auf diesen Plan zu verpflichten, weil ansonsten wäre der Plan Quatsch. Sprich, man muss die einzelnen Produzenten in diesen Plan einfügen, damit der Plan funktioniert. Und dort fängt gewissermaßen die Pflicht für den Einzelnen an. Ja, in diesem Schritt, dass also der vernünftige Produktionsplan den Einzelnen diktiert wird, steckt meines Erachtens die Verewigung des Staates, und in diesem Schritt steckt die Gewalt gegenüber dem Individuum.
4: Worauf Marx Kritik abzielt als Utopie, das ist eine Gesellschaft jenseits von Ware, Geld und Staat. Also da ist seine Kritik ja fundamental, auch in der kategoriellen Entwicklung, dass die Quintessenz aus einer Kritik am Kapitalismus sein müsste, dass die Verausgabung der Arbeitskraft in der Produktion und die Verteilung der Produkte in einer von der Gesellschaft bewusst und planmäßig geregelten Weise und eben nicht durch den Markt oder durch den starken Staat zu vollziehen hat. Nun haben historisch kommunistische Bewegungen diesem Anspruch nicht standgehalten. Ich glaube, das muss man auch ganz, ganz kritisch sehen. Das hat mehrere Faktoren, aber allein, wenn man sie an diesen fragmenthaften Äußerungen von Marx messen würde, mit der freien Entwicklung des Einzelnen als Voraussetzung für die freie Entwicklung aller, dann würden die dem nicht standhalten. Und da denke ich, muss man einerseits die Totalitarismustheorie verwerfen, was den Realsozialismus betrifft. Aber man muss natürlich den Realsozialismus als Herrschaftsverhältnis, als Form der Herrschaft des Menschen über den Menschen von links kritisieren.
5: Dieses Übersehen oder Nicht-Wahrnehmen, diese fehlende Sensibilität in der Arbeiterinnenbewegung dem Antisemitismus gegenüber. Man könnte auch sagen, diesen blinden Fleck.
6: Ja, es ist insofern kein blinder Fleck, weil ja das Verschwinden der Juden als sogenannter geschichtsloser Völker ausdrücklich gewollt worden ist. Damit meine ich nicht, dass Karkowski in seinem berühmten Buch 1907 Rasse und Judentum, hieß das Buch übrigens, ne, von einem Exterminismus spricht. Aber die Juden sind mit hegelischen Ausdrücken eine faule Existenz, die als künstliche Nation vom Geschichtsprozess gewissermaßen hinweg rationalisiert werden müssen. Also es ist kein blinder Fleck, es ist ein Verschwinden machen wollen.
4: Ja. Wie war das möglich? Wie konnten Kommunistinnen, die eigentlich angetreten waren, Herrschaft abzuschaffen, dann plötzlich Herrschaft wieder rekonstruieren? Eine Antwort, die paradox ist, die irgendwie gefährlich ist, aber eine Gefährlichkeit, der wir uns stellen müssen, ist, dass gerade dieser revolutionäre Messianismus, gerade diese revolutionäre Begierde, also die Überzeugung, dass die Revolution vor der Tür steht und dass sie machbar ist, genau diese Überzeugung, die heute so extrem irreal erscheint und geradezu absurd, dass auch diese Überzeugung, dieser feste Glaube, die Leute dazu gebracht hat, an einer Partei festzuhalten, der sie eigentlich mit ihrem kritischen Bewusstsein schon lange angesehen haben, dass sie nicht das realisiert, was sie sich von ihr erhofft hatten. Aber sie waren so überzeugt davon, dass die Revolution vor der Tür steht und dass sie auch nur auf diesem Weg erreicht werden kann und dass nur, wenn sie bei der Partei bleiben, sie Teil dieser historischen Kraft bleiben können, dass sie sich dann immer wieder dazu entschieden haben, bei ihr zu bleiben. Ein zweites, sehr, sehr wichtiges Argument ist das des Freund-Feind-Schemas, ist das der befeindeten Linien, das ja auch eine ganz starke historische Realität hat, sowohl in der Auseinandersetzung mit dem Faschismus als auch in der Auseinandersetzung der verschiedenen mit den verschiedenen Imperialismen bis dann hinein zum Kalten Krieg, wo ja diese Ost-West-Linie genau das, diese Dichotomie nochmal wiederholt hat, die in der Geschichte vorher schon die ganze Zeit anwesend waren. Und innerhalb dieser Bedingungen erscheint zumindest jede Kritik, die am eigenen Lager, an den eigenen Genossen geübt wird, als potenzieller Verrat, als potenzielle Parteinahme auf der Seite der Feinde. Unter diesen Bedingungen, wenn diese Setzung akzeptiert ist, und es ist unter spezifischen historischen Bedingungen sehr schwierig, sich gegen diese Setzung zu stellen, ist es dann sehr schwer, sich zu distanzieren oder gar komplett zu verabschieden. Das sind zwei mögliche Erklärungen. Eine dritte ist natürlich auszugehen auch von der historischen Genese dieser spezifischen Partei und ihrer Subjekte. Die Subjektivität in den Blick zu nehmen und natürlich zu erkennen, dass diese Subjekte nicht nur in der Revolution geschaffen wurden und nicht nur auf dem Papier, nicht nur in ihrer kritischen Auseinandersetzung mit der Gesellschaft, aus der sie entstammen, sondern eben genau auch von dieser Gesellschaft. Man hat eigentlich eine vierfache Wurzel, einmal der orthodoxen Kirche, die in Russland ja sehr stark war und die in ihren Ritualen und ihren alltäglichen Religionen bis hinein in die Parteipolitiken auch der 30er Jahre sich verfolgen lässt. Dann der Zarismus, dieser extreme Autokratismus, auch schon Zentralismus mit seiner Geheimpolizei, die, könnte man sagen, in der Tscheka, im NKWD fortlebt. Und dann natürlich aber auch die Bedingungen des Bürgerkrieges und des Krieges, dieser zweifache Gewaltexzess, in dem die Revolution entstanden ist, der wiederum Subjektivitäten geprägt hat, indem er eine extreme Abstumpfung gegenüber Gewalt den Subjekten angetan hat, beziehungsweise die Subjekte sich selbst diese Abstumpfung antun mussten, um die Revolution gegenüber der Konterrevolution zu verteidigen, die er ja auf den Fuß folgte.
7: dass die Linke einfach nicht diese Entstehungsgeschichte der DDR richtig begriffen hat. Also einfach nicht begriffen hat, wenn man sich nämlich genau anguckt, was danach 45 passierte, ist nicht der Kommunismus zur Macht gekommen, sondern da ist eine einzige Fraktion, nämlich die Moskau-Hörige, ne? Also sozusagen diese stalinistische, der eine Flügel innerhalb der kommunistischen Bewegung ist zur Macht gekommen. Mhm. Und die ganzen anderen, die es also einfach noch gab, die sind einfach ausgebuddelt worden. Gut, das ist die Frage, ob die es besser gemacht hätten. Aber auf jeden Fall ist das erstmal eine historische Wahrheit, der man nachgehen muss und die einfach immer vergessen wird. Und eine zweite These ist, dass ich denke, dass die Linke nicht begreift, wie verheerend die Folgen gewesen sind, angesichts der Tatsache, dass diese ganzen, ich nenne sie jetzt mal bürgerlichen Rechte, die die Arbeiterbewegung sich ja erkämpft hatte, wie Streikrechte oder Versammlungsrechte oder Demonstrationsrechte, dass die in der DDR einfach nicht wieder belebt wurden. Ne? Faschismus gab es die auch zum Teil nicht, aber auf jeden Fall hat sie nicht angeknüpft an diese bürgerlichen Rechte. Und dass sie nicht begreift, wie wichtig die sind, um überhaupt irgendeine Mitbestimmung, Partizipation von Arbeitern und Angestellten zu ermöglichen, dass sie nicht begreift, wie wichtig das ist. Und eine Folge davon ist, dass wir eine völlig atomisierte und kampflose Arbeiterbewegung und Arbeiterklasse hatten dann in der DDR. Die dritte und wichtigste wahrscheinlich These ist, dass es schon natürlich eine Kritik gibt. Also Linke hat natürlich eine Kritik an der DDR. Sie sagt eben, das ist alles nicht richtig. Das, die eigentlich gute juristische Form oder die eigentlich gute Form des, der Entprivatisierung, der Verstaatlichung, ist nicht gut durchgesetzt worden. Und das sind dann teilweise subjektive Fehler. Die Leute haben die auch nicht genutzt, die Strukturen. Also sie machen so eine Zweiteilung. Einmal sei es schon irgendwo in der sozusagen oben, ich fummel mit meinem Arm mal hier irgendwo in der Luft rum, oben in der Gesellschaft sei ein gutes Eigentumsverhältnis, ein juristisch eben Verstaatlichung, Eigentumsverhältnis geschaffen worden, das aber noch der richtigen Umsetzung bedarf. Und das halte ich für einen ganz fundamentalen Fehler. Das ist natürlich auch eine theoretische Angelegenheit, aber müssen wir uns eben den Kopf machen. Die Frage ist wirklich, was ist Verstaatlichung? Ist es wirklich eine Endprivatisierung? Ist es wirklich eine höhere Stufe der Vergesellschaftung oder ist es vielleicht sogar ein Rückschritt? Ist es sozusagen noch weniger als das, was uns ein nicht kollektives Privateigentum im Kapitalismus bietet? Also das sind ganz komplizierte Fragen, aber ich denke, da müssen wir uns ranmachen.
1: Große Debatte, die stattfindet, Kritik des sogenannten Essentialismus. Man kann nicht sagen, was das Wesen des Menschen ist und so weiter. Da gibt es aber jetzt neue Ansätze, die genau diese Frage nochmal versuchen zu rehabilitieren. Nämlich sozusagen, und das gilt, glaube ich, für Utopie genauso wie für Kommunismus, die Frage zu stellen und bewusst die Antwort auszulassen, um dadurch die Frage eigentlich nur noch radikaler zu stellen. Und radikal, auch das wissen wir, heißt an die Wurzel gehen, und die Wurzel für den Menschen ist der Mensch selbst. Also diese Frage immer wieder zu stellen, was will ich eigentlich, beziehungsweise was kann ich? Das wäre für mich etwas, was mit meinem persönlichen Bild des Kommunismus zu tun hat, nämlich eigentlich für sich selber immer zu versuchen, die Verhältnisse, in denen man feststeckt, irgendwie in Bewegung zu halten.

0: Ja, jetzt spreche ich mit Henrik Gericke, von dem erscheint jetzt das Buch Tanz den Kommunismus, Punkrock DDR 1980 bis 1989 im Verbrecherverlag. Du arbeitest ja auch schon länger an der Erforschung von Punk in der DDR in Form von Filmen, Büchern, Schallplatteneditionen. Warst auch selber in der Band The Leistungsleichen, Teil dessen, was damals so in Ostberlin und anderswo in der DDR geschehen ist. Im Buch beschrieben sind 38 Punkbands und deren Umfeld, die ohne staatliche Einstufung, also Spielerlaubnis sozusagen, verbarg sich dahinter, agiert haben. Kannst du die Sache mit der Einstufung anhand von The Leistungsleichen beschreiben? Was war das, oder war das für euch ein Thema? Wie wurde das in eurem Teil der Szene damals so besprochen?
1: Erforschung ist, was mich angeht, vielleicht nicht so ein treffender, passgenauer Ausdruck. Bei mir ist es, glaube ich, eher ein Tasten nach den eigenen Ursprüngen und auch Gründen, warum man überhaupt in diese Szene geraten ist mit, ich sag mal, 15 Jahren. Ich bin ja kein Historiker. Es gibt Leute, die machen das, das sind Historiker, die forschen da vermutlich wirklich. Bei mir ist es wirklich eher so eine Beschreibung dessen, eine sehr freie Beschreibung übrigens, dessen, was damals passiert ist und der Versuch von einer Deutung, die allerdings auch sehr individuell ist, ja, und natürlich immer anhand von, ich sag mal, wirklich Fakten. Also ich bemühe mich da schon wirklich sehr um Präzision, auch was so bestimmte Mythenbildungen angeht, da was zurechtzurücken. Aber ich bin kein Forscher in dem Sinne. Zu der anderen Frage, die Frage der Einstufung ist am Beispiel der Leistungsleichen ein bisschen schwer zu erörtern, weil wir waren nie in der Verlegenheit, überhaupt so weit zu kommen. Das war wirklich eine absolute Schrammelkapelle. Die Leistung dieser Band, um mal bei dem Begriff Leistungsleichen zu bleiben, besteht eher darin, dass wir uns überhaupt aufgerafft haben, eine Band zu gründen. Das gehörte für mich einfach dazu, Punk zu sein. Ich wollte eben unbedingt Punk sein, ja, ein richtiger, echter Punk. Und dazu gehörte eine Punkband. Deswegen habe ich zwei Freunde gefragt in meiner Klasse, die auch so doof waren. Und die haben dann eben die Leistungsleichen gegründet. Ich glaube, die Frage hat sich anderen Bands eher gestellt. Zum Beispiel ein bekanntes Exempel ist wirklich Rosa Extra, die ja an der Frage kaputt gegangen sind, weil zum Beispiel Bernd Jestram, der Bassist von Rosa Extra, in keiner Einstufung machen wollte, aber der Impresario von Rosa Extra, der Günter Spalder, der Gitarrist war und auch ja, so ein bisschen der Leiter dieses Ensembles, der wollte eben unbedingt die Bretter, die Republik bedeuteten, und daran schienen sich da die Geister in der Band. Und das ist ja bis heute durchaus auch ein Thema zwischen ja damals eingestuften Bands und eben nicht eingestuften Bands. Und es war eben wirklich eine prinzipielle Entscheidung, inwieweit man sich mit dem Staat einlässt oder es eben auch nicht tut und es sein lässt.
0: Ja. Es gab ja dann noch radikalere Gruppen wie Namenlos, zum Beispiel jetzt in Ostberlin. Hast du das da so mitbekommen damals? Inwiefern das dann ein Thema war? Die haben sich ja dann doch stärker abgegrenzt als vielleicht etwa Rosa Extra.
1: Na, Rosa Extra haben sich schon sehr stark abgegrenzt, nur da eben in dem Moment, wo sie Hardpop wurden, eben nicht mehr. Und da waren dann aber auch einige der Urmitglieder da nicht mehr dabei, sondern eigentlich nur noch der Günter Spalder. Ja, na, ich habe das bei Namenlos insofern mitbekommen, weil ich die Band kannte, weil ich die auch ein paar Mal live erlebt habe. Aber da spielte das überhaupt keine Rolle. Ne? Das war denen aber auch aus der Hand genommen, weil mit den Texten, die die gesungen haben, also MFSSS, ja, oder Nazis wieder in Ostberlin, da stand das, also das war sowas von außer jeder Reichweite, da eine Einstufung machen zu wollen, das hat nicht mal gedanklich eine Rolle gespielt, schon gar nicht in der Tat.
0: Ja. Das Buch beruht ja zu großen Teilen auf dem Material, das schon im Beiheft der Dreifach-LP-Box Too Much Future auf 80 schönen LP-formatigen Seiten ausgebreitet ist. Was hat sich noch geändert? Jetzt, ich habe gemerkt, Torpedo Malsdorf erscheint nicht mehr. Und wie hat sich das geändert oder wie hast du nochmal drauf geguckt?
1: Ja, man muss schon sagen, dass das Buch wirklich nicht nur zu einigen, sondern zu wesentlichen Teilen auf dem Booklet beruht. Der Vorteil könnte daran bestehen, dass ich es nochmal, übrigens, ich hatte das am Anfang gar nicht vor, dass es nochmal sehr, sehr überarbeitet wurde. Hat einige Verschiebungen gegeben, viele Unschärfen wurden beseitigt, die immer entstehen bei so einem Buch, auch durch Recherchen, die schwierig sind. Ich habe das, glaube ich, auch so beschrieben an irgendeiner Stelle. Da hat mir einer von der Band gesagt, dass sie sich 1984 gegründet hätten und der andere meinte, ja, nee, da hätten sie aber schon aufgehört zu existieren. Das waren aber nur zwei Leute in der Band, ja. Also es war eine Zweimann-Band und schon so weit geht da die Erinnerung auseinander. Das war manchmal wirklich sehr, sehr schwer, da Klarheit zu schaffen. Bei Torpedo Malsdorf war es so, keine Ahnung, ob es ein Missverständnis war oder ob die uns da ein bisschen ausgetrickst haben. War eine gute Band, ja. Aber Konzept war immer, bei der Box und dann noch bei dem Buch, dass ausschließlich Bands drauf sind, die keine Einschiffung hatten. Und Torpedo Malzdorf haben es eben fertiggebracht, da ganz am Ende noch eine Einschiffung zu machen. Und das haben wir erst nach rausbekommen, als die Box schon im Presswerk war damals und konnten die nicht mehr runternehmen. Und schon bei der Zweitauflage haben wir Torpedo Malzdorf runtergenommen, einfach um da auch klar zu bleiben. Und haben aber eine Band draufgenommen, von der wir zu Anfang noch kein gutes Material hatten, also akustisch einfach nur schlechtes Material, nämlich Reaktion auf Potsdam. Und das ist eine wirkliche Bereicherung, weil das war die Band Potsdams, aus der dann auch Fraktionen hervorgegangen sind, eine andere wichtige Band. Und diese Bandgeschichte ist eben doch eine sehr, sehr tragische Geschichte. Ich habe den Text dann zu der Band nachgereicht und das ist auch einer der umfangreichsten Texte in dem Buch geworden, weil das wirklich eine Geschichte ist, die sich auch lohnt, überliefert zu werden. Ja, weil es eben doch wirklich eine sehr, sehr, ja, doch, wie schon gesagt, eine wirklich tragische Geschichte ist.
0: Du schreibst ja auch in dem Buch, dass Potsdam damals doch auch nicht so leicht zu erreichen war von der Ostberliner Szene raus, weil man halt eben dann um Westberlin irgendwie drumherum fahren musste und die Szene dann doch vielleicht nicht so präsent war. Was mich sehr gefreut hat an deinem Buch, war auch, dass so einen gewissen Humor enthält. Eben zu Beginn hast du dich ja auch ein bisschen von dieser Erforschung distanziert und ja, diesen Humor, der macht das auf jeden Fall auch sehr wertvoll. Kannst du ein Stück vielleicht daraus lesen aus dem Buch?
1: Spontan fällt mir eine Sequenz ein, das ist der erste Absatz, einem Text zu den fanatischen Friseuren. Den lese ich deswegen, das ist wirklich nur ein kurzer Absatz, der den Text einleitet, weil mein Mitherausgeber der Box, Mike Reichenbach, in Leipzig vermutlich sehr, sehr vielen Leuten bekannt als Bassist von El Attentat, der mochte den so. Und das ist jetzt sozusagen mein Tribut an meinen Freund und Kollegen, Mike, der übrigens auch an dem Buch insofern beteiligt war, weil er die Fotoredaktion besorgt hat und vor allem die Redaktion der Downloads, die dem Buch beigegeben sind. Da kann man nämlich fast die gesamte Too Much Future Box auch als Download sich runterladen. Ja. Also ich lese jetzt einfach mal diesen ersten Absatz, der ist wirklich kurz. 1984 hatte Fossi durch Beamtenbeleidigung und Widerstand gegen staatliche Maßnahmen das Missfallen der Strafverfolgungsbehörden erregt. Daraufhin drückte er die Anklagebank und wurde zu 5 Monaten Haft auf Bewährung verurteilt. Das Urteil gab sich milde, aber konsequent. Ebenso konsequent verstieß der Delinquent gegen seine disziplinarischen Bewährungsauflagen wie Arbeitsplatzbindung und Meldepflicht. Infolge seines lässigen Umgangs mit den Behörden kam er, ohne den lästigen Umweg über die Untersuchungshaft, direkt unter dem vollen Punklametta seiner Residenzpflicht im Arbeitslager unter Wellenborn nach. Als erste Amtshandlung wurde ihm der IO abgeschworen. Immerhin erfuhr er bei dieser Gelegenheit, dass demnächst die Stelle des Gefängnisfriseurs frei würde. Nach einem Schnupperkurs im Stahl- und Walzwerk Maxhütte, der nicht zu Fossis voller Zufriedenheit verlief, verweigerte dieser die weitere Zusammenarbeit und ging erst einmal innerhalb des Gefängnisses in den Knast, nämlich für 2 Wochen in Einzelhaft. Frisch zurück in das Arbeitslager entlassen, bewarb er sich, ungelernt, aber hochmotiviert, auf die vakante Stelle des Lagerkoiffeurs. Seine Tätigkeit wurde die kürzeste in der langen Tradition des Wellenlegens in Unterwellenborn. Der Name seiner späteren Punkband lässt nur vermuten, dass Fossi als fanatischer Figaro unterfordert war und die Schuhe der Schädel möglicherweise etwas intensiv gestaltete. Also das ist sozusagen das Präludium zu dem Text zu den fanatischen Friseuren.
0: Ja, großartige Gruppe und wahrscheinlich auch großartiger Friseur.
1: Ja.
0: Und ja,
1: aber das ist ein gutes Beispiel dafür, worüber wir gesprochen haben. Unter Wellenborn, in dem übrigens auch mein Freund Mike, dem ich diesen Absatz gerade gewidmet habe, gesessen hat, das war einer der härtesten, vielleicht der härteste, mit Bautzen zusammen der härteste Knast, in Brandenburg natürlich, in der DDR. Und da gab es sogenannte Arbeitskolonnen und sowas. Also ich will jetzt hier keine Vergleiche ziehen, die nicht angebracht sind. Da muss man sich wirklich hüten. Aber ich kenne andere Schicksale von Leuten, die in dieser Max-Hütte gearbeitet haben und Zeugen von schwersten Arbeitsunfällen wurden, bis hin zu tödlich verunglückten Gefangenen oder auch von Leuten, denen durch irgendwelche Maschinen Gliedmaßen abgerissen wurden. Und die medizinische Versorgung dort war berüchtigt, nämlich so gut wie nicht vorhanden. Ja. Also so lustig das hier beginnt, ja, das war kein Urlaub in diesem Knast, das muss man wirklich sagen.
0: Du bist also auch der Spur von solchen staatlichen Maßnahmen dann wahrscheinlich gefolgt, was ja wahrscheinlich auch einige der Gruppen dann betroffen hat, eben dass Leute verhaftet wurden und so weiter. War das auch was, was du dann nochmal, wo du nochmal viel entdeckt hast? Also dass die Einstufung an sich war ja das eine und eben sich der zu entziehen, aber dann gab es wahrscheinlich doch für diese illegale Bandtätigkeit dann doch oft auch oder am Rande dessen wahrscheinlich krassere Strafen. Bei Namenlos ist mir das ja bekannt oder bei Lattentat oder wie du jetzt erzählt hast, eben auch bei den fanatischen Friseuren. War das auch was, wo du nochmal viel dann auch mit Leuten gesprochen hast?
1: Ja, habe ich, wobei ich auch mit Leuten gesprochen habe, die bei der Stadtsicherheit waren, die sich also nicht selbst dekonspiriert haben, das wäre wünschenswert gewesen, haben sie nicht. Aber es gibt einen, dessen Namen ich jetzt nicht nenne, das kann man dann wirklich im Buch nachlesen, der wenigstens den Anstand besessen hat, dem er dekonspiriert wurde, auf seine Opfer zuzugehen und also unter psychologischer Begleitung, muss man sagen, dann die Adressen abgeklappert hat. Und da wurden ihm teilweise auch die Türen geöffnet, teilweise wurden sie ihm aber auch vor der Nase zugeschlagen. Ja. Aber der hat sich dem immerhin ausgesetzt und das ist wirklich die Ausnahme. Die meisten haben diesen Weg nicht gewählt, die schweigen bis heute. Ja. Und das ist im Grunde genommen unverzeihlich, weil es eben auch die sogenannten Opfer, die eigentlich Tatmenschen waren, nicht aus dieser Rolle der Opfer entlässt. Ja, das, dafür haben sie auch heute eine Verantwortung und sie nehmen diese Verantwortung nicht wahr. Ja, und das ist eine wirklich Schweinerei, muss man ganz klar sagen. Aber die Entdeckungen, die liegen für mich auch weniger darin, wer jetzt noch zu welcher Haftstrafe verurteilt wurde oder wo eingesessen hat. Die Entdeckungen liegen eher so im Bereich des Schreibens selbst, wo ich dann wirklich auch mal diesen Hauptstadtdünkel habe fahren lassen müssen, so dass die Ostberliner mal so die coolsten waren. Spannend war für mich wirklich auch beim Schreiben zu merken und zu registrieren, dass es in Thüringen vermutlich die größte Punkbanddichte überhaupt gab in der DDR. Das war mir vorher gar nicht so bewusst. Ja, da gab es wirklich in jeder, ich sag mal, größeren Kleinstadt, bis Eisenberg und keine Ahnung, wie die alle hießen, gab es Punkbands. Das ist unfassbar. Das hat doch der Berliner Raum nicht aufzuweisen und der Norden der DDR schon gar nicht. Da gab es in Rostock eine Szene, aber ansonsten war es da dünner. Das war interessant und dann war für mich interessant, natürlich festzustellen, dass, was ich aus eigener Anschauung schon wusste, die DDR-Punk-Szene eben auch eine sehr männerdominierte Angelegenheit war. Frauen in der Minderheit und vor allem unter den Musikern auch eine Minderheit waren. Und ich bin immer wieder auf Podien mit der Frage konfrontiert worden, wie viele Frauen es denn in der Szene gegeben hätte. Und irgendwann hat es mir mal gereicht, dann sagte er, das ist eine Frage, die ist eine Suggestivfrage, weil jeder weiß, dass die Szene männerdominiert war. Viel interessanter ist doch, sich selbst mal zu fragen, was die Frauen eventuell anders gemacht haben als die Männer, gerade als Musikerinnen. Ja, gerade als Texterinnen übrigens. Und darauf gehe ich auch in dem Buch ein, und zwar in dem Text zu Grabnost, zu der wirklich wunderbaren Ina Pallas, die wirklich unfassbar intensive Texte geschrieben hat. Und die waren eben ganz anders als die der Sängerknaben, die immer sehr politisch explizit waren, sehr parolenhaft auch, was übrigens wichtig war, ganz klar. Aber die Frauen wie Andrea Hyberone, wie Conny Schleimer, wie Evelyn von Nieder von den fanatischen Friseuren, die haben oft viel intimere Texte geschrieben, die waren auch sehr leiblich, sehr körperbezogen, das haben die Männer nicht so gehabt. Und das ist interessant mal zu konstatieren. Und das macht eben, das muss ich einfach mal so sagen, kein anderes Buch. Ja, da werden oft die abgeliebten Klischees nochmal ausgebreitet, aber es wird der Szene oder der Frage nach dem, was Punk in der DDR war, eigentlich nichts Neues hinzugefügt. Und da, das ist aber ein Feld, was wirklich unbeackert ist, mal zu fragen, was haben die Frauen anders gemacht in der Szene? Ja, das versuche ich auch zu beantworten.
0: Auf jeden Fall einige Lücken auch noch gefüllt. Es gab ja auch, gibt in der LP-Box und auch im Buch ja auch so seltene Dokumente von doch eher kurzlebigen Projekten wie DDR-Terrorstaat, von denen nur wenig überliefert ist, die wenig Auftritte hatten, oder eben auch der ambulanten Musikanten, das wenig von überliefert. Was war das für eine Faszination, die diese archäologische Ausgrabung von solchen Fragmenten auch ausgelöst hat?
1: Naja, das ist ja immer reizvoll, da für die ganzen Nerds und Adepten der Szene ja noch Dinge auszugraben, die niemand kennt. Und DDR-Terrorstaat ist ein Song, von dem viele eine Strophe kannten, nämlich durch den Film Störung Ost, also eigentlich das früheste filmische Zeugnis über DDR-Punk, ich glaube 1997 entstanden und auch ausgestrahlt im kleinen Fernsehspiel des ZDF. Und da haben Maike und ich und auch noch mein Freund Panko von Planlos, der lange an dem Too Much Future Projekt beteiligt war, bevor er dann irgendwie auch auf gute Weise gesättigt ausgestiegen ist, lange geforscht, von wem dieser Song ist. Und da muss ich sagen, hat sich auch Leipzig wieder mal in die Geschichte des DDR-Punkrock eingeschrieben, weil Schrammel, Jakob Geißler, vielen bekannt in Leipzig, der hat dann irgendwann mal so gesagt, naja, sag mal, kann das nicht mal Goethe gewesen sein? Das klingt so ein bisschen nach ihm irgendwie so. Und da haben so Panko und ich, so die Berliner, gesagt, naja, also wir kennen Goethe gut, ist ein Kumpel. Das wüssten wir schon und haben das so ein bisschen so weggewedelt. Und dann haben ich mir einfach mal den eigenen Film durch Zufall irgendwann nochmal zu Gemüte geführt, Too Much Future. Und da zitiert der Goethe eine Zeile, wir hätten über Jahre selber drauf kommen können, aus diesem Song. Und da, also über vieles mich siedend heiß, da war mir klar, dass Schrammel recht hat. Das war also wirklich ein spezieller Moment, ja, nach Jahren Recherche. Und dann hat sozusagen ein Kumpel von nebenan diesen Text geschrieben und auch diesen Song gemacht. Und das war übrigens kein kurzlebiges Projekt, das war wirklich für einen Nachmittag. Die haben in einer Garage geprobt und haben diesen Song nie rausgerückt, weil sie wussten, dass wenn der publik wird in der DDR, gehen die aber richtig ab in den Knast. Und deswegen ist der auch eigentlich erst nach der sogenannten Wende überhaupt sozusagen in der Öffentlichkeit bekannt geworden. Ja. Und wir waren aber die Einzigen oder die Ersten, die den Song dann wirklich in voller Länge ausgegraben haben. Das ist auch nochmal eine abenteuerliche Geschichte, die ist auch in dem Buch nachzulesen. Und da ist der zum ersten Mal veröffentlicht worden, ja, komplett.
0: Glaubst du auch, dass vielleicht sowas auch eine Mystifizierung von Punk in der DDR mit verstärken kann? Das sind ja doch seltene Tondokumente von sowas wie die ambulanten Musikanten, so eine Hallenser-Gruppe oder eben die DDR-Terrorstadt, wenn so Fragmentarisches nochmal mit Bedeutung aufgeladen wird? Oder denkst du, so eine Mystifizierung ist eher woanders, durch andere Dinge dann geschieht
1: durch anderes? Ich vermute das ganze Gegenteil, wenn ich deine Frage richtig verstehe, ist der Fall, weil zum Beispiel Schleimkeim, ja, natürlich eine wichtige Band, gerade im Thüringer Becken war das die Band, ganz klar. Aber was heute aus Schleimkeim gemacht hat, hat diese Band nie ausgefüllt. Schleimkeim war keine DDR-weit bekannte Supergroup. Ich habe die selber live erlebt, Weihnachten 1982, glaube ich, in Berlin. Wir fanden die damals übrigens alle ziemlich furchtbar. Also nicht alle, aber ich kenne ein paar Freunde noch aus der Szene, habe mich gerade neulich wieder durch den neuen Film

0: unterstellt wird, das waren eher Bands wie Wutanfall. Wutanfall war viel, viel bedeutender. Auch El Attentat war bedeutender. Übrigens auch Bands wie Planlos, die heute wenig Leute kennen, waren im Grunde genommen bedeutender. So, ja. Und da findet natürlich eine Mystifizierung statt. Und eine Mystifizierung findet dann auch statt, dass Leute heute öffentlich auftreten und da wirklich auch Dinge erzählen und verbreiten, die einfach, man muss wirklich sagen, Quatsch sind. Ja, wenn zum Beispiel behauptet wird, dass die Ostberliner Punks mitverantwortlich sind für den Fall der Mauer. Das wird allen Ernstes schriftlich niedergelegt und behauptet. Das ist einfach zu viel der Ehre. Punk in Ostberlin, überhaupt in der DDR, war ein früher Indikator für den Zusammenbruch des Systems. Aber es war nicht mehr als ein Indikator. Ja, für den Zusammenbruch des Systems hat das System schon wirklich selber gesorgt. Ja, da mussten die Punks nicht noch groß dran rühren. Das war absehbar, auch ökonomisch vor allem bedingt, aber nicht durch die Punks. Das ist so ein Stuss, der da geschrieben wird. Oder auch, ich muss einfach sagen, dass Untergrundstrategie war, das nimmt sich selbst einfach zu ernst. Das ist einfach Blödsinn. Ja, und da zielt auch der Humor des Buches drauf, dass man die Dinge auch mal wirklich ein bisschen gelassener betrachten muss. Und eben auch nicht ganz so hochhängen sollte.
1: Jetzt hast du ja schon so ein paar Verbindungen auf so einer imaginären Landkarte aufgerufen. So geografische Verbindungslinien haben im Punk in der DDR ja wahrscheinlich auch eine gewisse Rolle gespielt. Eben Berlin, Ostberlin als so ein Zentrum und dann eben aber doch auch ziemlich reges Leben in Regionen wie Thüringen. Oder die Punks aus Leipzig, die sind in Anfang der 80er wahrscheinlich auch nach Ostberlin in den Plänterwald gefahren. Oder im Buch beschreibst du auch, wie zwei Punks aus Jugoslawien in Form der ziemlich mythenumwobenen Band Koks schon 1979 Punk aus Jugoslawien in die DDR importiert haben könnten oder haben. Und wichtige Punkfestivals der Frühzeit von Punk waren wiederum in der Christuskirche in Halle. An was für Reisebewegungen erinnerst du dich persönlich so aus Ostberlin heraus? Oder ist man da doch eher auch in Ostberlin geblieben, wenn man schon mal da war?
0: Nee, also es gab schon wirklich auch eine enge Beziehung der Ostberliner Punks zu den Leipziger Punks, obwohl die Gründe verschieden waren. Die Ostberliner waren sehr hierarchisch drauf, das war schon eine sehr harte Szene. Und die Leipziger waren sehr viel mehr so an Teilhabe interessiert. Die waren offener, die waren, man muss auch einfach sagen, freundlicher vermutlich. die waren wirklich so ein bisschen, wie soll ich sagen, ein bisschen Stadtindianermäßiger zugange als die Ostberliner. Im Nachhinein ist es ein bisschen erstaunlich, dass die Leipziger so eine hohe Akzeptanz bei den Berlinern hatten. Aber ich glaube, es hat doch damit zu tun, dass bei aller Freundlichkeit waren die sehr, sehr radikal. Also wenn man sich mal das Schicksal von Stracke, von Wutanfall und Attentat ansieht oder von meinem Freund Mike Reichenbach von Hau und von L-Attentat, die sind eben auch, das muss man ganz klar sagen, sehenden Auges ins Gefängnis gegangen. Ja, ob nun, egal ob jetzt Imad der Verursacher war oder nicht, das war er, das wissen alle. Aber die beiden wussten, dass sie dafür zahlen werden und die haben das in Kauf genommen. Und das war eine Radikalität, die in Ostberlin in dieser Weise vielleicht nur noch namenlos an den Tag gelegt haben. Also vor allem Armicher und Jana Schlosser. Und das hat, glaube ich, die Berliner sehr, sehr beeindruckt. Und insofern sind auch die Berliner nach Leipzig gefahren. Die Berliner waren auch in Erfurt und dann aber eher so ab 84, so in der zweiten Hälfte der 80er Jahre auch in Halle, weil Halle einen etwas späteren Aufbruch erlebt hat und dann, als in Berlin viele schon einfach auch in so einer gewissen Gewöhnung anheimgefallen ist, der Intensivkurs war eben doch ein bisschen vorbei, sind wirklich etliche Leute nach Halle, da ging da wirklich noch die Post ab. Und da habe ich auch ein eindrückliches Erlebnis. Ich bin zu dem zweiten Hallenser Punk-Festival, das war glaube ich im Oktober 1983 gefahren. Da waren wir so 15 Ostberliner Punks und sind da eben, wir waren eben doch naiv, gleich am Bahnhof abgefangen worden. Andere waren cleverer. Die sind eine Station früher ausgestiegen und haben sich dann mit Bussen durchgeschlagen oder eben teilweise über lange Strecken zu Fuß. Wir sind dann da gleich eingekreist worden und sind dann in die Gepäckverwahrungsstation, Gepäck

0: Aufnahme hieß das, glaube ich, von der Trapo geleitet worden. Und da sind auch ein paar Leute von uns gleich zusammengeschlagen worden von der Trapo. Und ich bin noch rausgekommen vor das Gebäude und habe da noch so ein Bild in Erinnerung, das ich nie vergessen werde. Da war offensichtlich so ein Hippie auf einer MZ. Der ist da mit Schlafsack angereist, da muss man ja auch wissen, waren ja nicht nur Punks, ja, da sind ja auch so Kunden, Freaks und so hingefahren. Und der wollte losfahren auf dem Vorplatz von dem Bahnhof und dem ist so ein Stasi-Typ hinterher und der hat ihn noch den Schlafsack auf dem Gepäckträger hinten zu fassen bekommen und hat ihn festgehalten und hat ihn mit dieser gesamten MZ umgerissen. Und in dem Moment hatten sie mich auch, das weiß ich noch. Das war das letzte Bild, dann bin ich wieder in den Bahnhof rein abgeführt worden. Und das hat sich mir irgendwie eingeprägt. Und der kurioses Detail war, dass ich dann ein paar Wochen später, ich habe das leider nicht mehr, ich ärgere mich heute total, habe ich so einen Vordruck bekommen, dass ich ab nun für 3 Jahre Stadtverbot in Halle hätte, was mein Vater schwer getroffen hat, weil der stammte aus Halle und war glühender Hallenser und auch Fan des HFC. Und er war total fassungslos, dass sein Sohn nun ausgerechnet in seiner Heimatstadt Stadtverbot hat, ja, für 3 Jahre, das weiß ich noch. Ja, das ist so eine Reiseerfahrung, die ich gemacht habe. Ansonsten muss ich sagen, habe ich mich in der DDR sehr, sehr vorsichtig bewegt. Ich war auch mal in Rostock, ich war auch mal in Dresden. Aber das war mit gewissen Risiken verbunden. Das wird auch in dem Buch beschrieben, als Punk durch die DDR zu reisen, war ein Parcours und den musste man überwinden. Ja, das war nicht so gefahrlos. Gerade ist mir mal passiert, bin ich nach Stralsund gefahren, wollte einfach nach Hiddensee und bin in einen Zug geraten mit Armeeangehörigen, die gerade auf sozusagen Heimaturlaub waren oder zurück in die Kaserne mussten, so rum und auch entsprechend frustriert waren und sich nochmal ordentlich die Hacke gegeben haben. Und da war ich mit meiner damaligen Freundin und das war wirklich brenzlig und ich hatte ein Riesenglück, weil ich habe da Micha Kobs getroffen von Planlos, den Gitarristen von Planlos und Roger, das war dann später der, ich glaube, Drummer von Cadaver Exquis, einer Band, die auf Planlos dann folgte. Und ich hatte so ein Riesenglück, dass die in diesem Abteil mit waren, weil die haben mir dann den wirklich in den Hals gerissen und gesagt, nee, lass den mal in Ruhe, der ist in Ordnung. Ja. Es hätte wirklich schief gehen können und das ist ja vielen Leuten so passiert.
1: Ja, die Verbindung von Bahnhof und Knast wird ja auch auf meinem Lieblingsstück auf der LP-Box erklärt von den ambulanten Musikanten auf dem Weg ins Hospital.
0: Ja.
1: Vom Bahnhof in den Knast sozusagen. Das Stück Bahnhofsbank. Was mir noch aufgefallen ist, Frankfurt-Oder ist für mich so eine Leerstelle, so ein bisschen Papier kriegt. Die hatten dann doch wahrscheinlich eine Einstufung. Oder wie ist dieses Fehlen von Frankfurt-Oder, wo ich auch so eine Punk-Szene irgendwie im Hinterkopf verortet hatte, zu erklären?
0: Es gibt kaum einen weißen Fleck, mit dem wir uns nicht beschäftigt haben im Vorfeld, als wir diese dreifache Vinylbox kompiliert haben. Und da hatten wir Papierkrieg natürlich auch auf dem Zettel und hatten auch zu dem Sänger Kontakt und haben uns Material gehört. Und da gab es 2 Gründe, die dafür gesorgt haben, dass die zum Beispiel nicht dabei sind. Zum einen war die akustische Qualität des Materials, dass wir hatten, wirklich enorm schlecht. Und wer die Box kennt, weiß, da sind auch einzelne Stücke drauf. Da haben wir schon das Maximum rausgeholt. Das ist dann eben gerade noch so vertretbar. Das haben wir manchmal auch getan, weil die Bands eben wirklich wichtig waren, wie eben, nicht Anti-X, ich vergesse immer den Namen, auch nicht Virus X, sondern Vitamin A aus Magdeburg. Ronny muss zur Armee, war einfach ein Song, der uns extrem am Herzen lag. Und deswegen ist er mit drauf. Der ist aber akustisch sehr, sehr schwach. Und bei Papierkrieg war es noch stärker. Und da hat uns, da muss ich auch sagen, manchmal das Songmaterial nicht überzeugt. Ja, das kann aber auch wirklich damit zusammenhängen, dass wir eben nicht genug Material beisammen hatten. Bei Reaktion war es zum Beispiel so, die dann später auf die Compilation kam, da hatten wir ganz, ganz schlechtes Material am Anfang, hatten kein gutes. Und zur Zweitauflage hatten wir dann auf einmal gutes Material und konnten da aus dem Vollen schöpfen. Deswegen sind Reaktionen dann eben doch noch mal draufgekommen. Das hing manchmal wirklich von der akustischen Qualität ab und deswegen will ich jetzt Papierkrieg hier auch nicht bewerten. Es gab noch eine andere Band, Exil hießen die. Das war die erste Band überhaupt in Frankfurt oder aus der dann letztlich auch Band ohne Namen hervorgegangen sind, die wiederum dann in den Happy Straps mündeten, Ostberliner Darkwave Band. Und da hatten wir zum Beispiel bis heute gar kein Material. Ja, sonst wäre das toll gewesen, wenn wir Frankfurt oder noch mit hätten aufnehmen können. Aber da bot sich wirklich nichts wirklich an.
1: Du hast ja selber auch in den 80ern in Form von so selbstverlegten Zeitschriften am literarischen Untergrund Ostberlins mitgewirkt. Hast dann 1990 wohl auch das Druckhaus Gallref mitbegründet. Welche Rolle hat so eine Querverbindung von Literatur und Punk als identitätsstiftendes Merkmal von Punk im Osten vielleicht auch gespielt, wenn man an so Bands wie Rosa Extra denkt oder auch an andere?
0: Naja gut, ich schreibe das so oder formuliere das auch so in dem Buch, der Hauptlibrettist, wenn es um Literatur ging für Punkrock, war immer Erich Mühsam. Ja, das ist so tradiert. Bei Rosa Extra war eben interessant, dass die eben auch noch Paul Scherbart auf dem Programm hatten und den vertont haben, aber vor allem auch zeitgenössische Dichter wie Bert Papenfuß und Stefan Döring, das waren eben Kumpels der Band. Bert Papenfuß war sogar, kann man sagen, mit Impresario der Band, der war ein ganz, ganz wichtiger Einfluss in der Gründungsphase. Rosa Extra ist ein seltenes Beispiel dafür, dass eine Band wirklich sehr, sehr literarisch war, Punk, Underground. Das hat aber auch damit zu tun, dass die alle schon so ein paar Jahre älter waren. Die waren über das übliche Alter von Punks hinaus. Ich kann mich gut daran erinnern, die galten bei uns schon so als die Alten, fast ein bisschen als Götzen. Irgendwie, die hat man so schon noch bewundernd angesehen. Manchmal auch ein bisschen verächtlich, weil das schon so alte Zöpfe waren für uns. Manchmal waren die aber auch nur wirklich ein oder zwei Jahre älter als wir. Und das hat aber schon gereicht. Da hat manchmal schon ein halbes Jahr gereicht. Ja. Aber diese Querverbindung von Punk und Literatur gab es durchaus, aber sie war nicht die Regel. Das muss man auch sagen. Also also ich würde jetzt nicht behaupten, dass viele DDR-Punk-Bands wirklich literaturaffin waren. Das ist eher eine Sache, die sich, glaube ich, dann doch in New York abgespielt hat bei Television und bei Patti Smith und bei Richard Hallett, Roy Dodds und so, die dann ja später auch alle Literaten wurden. In Ostberlin war das nicht so. Es gab jetzt nicht so eine Figur wie Blixer Bagel zum Beispiel oder von Z von Abwärts oder Peter Hein von Fehlfarben, deren Texte man wirklich auch, denn Punk-Texte, die wirklich für die Bands entstanden sind, die man wirklich auch so als Texte hätte veröffentlichen können, das war, da lasse ich mich auch gerne korrigieren, nicht so der Fall. Es gibt für mich eine Ausnahme vielleicht, es mag aber auch meiner eingeschränkten Sicht oder meiner vielleicht auch aus Berlin ein bisschen beschränkten Sicht dann auch geschuldet sein. Ich finde, dass die Texte von Micha Kobz für Planlos, dass die teilweise wirklich extraordinär waren. Die waren Punk und waren trotzdem sehr poetisch. Ich gehe darauf auch übrigens in dem Text zu Planlos in dem Buch dezidiert ein. Die Texte von Planlos sind für mich wirklich herausragend. Ich habe die immer sehr geliebt, weil die auch sehr dunkel waren und trotzdem waren die eben auch sehr, ging sehr nach vorne, ja. Aber der Schrammel, der hat das ja hiermit auch empfohlen, der hat ja da wirklich eine Großtat vollbracht. Der hat letztes Jahr so ein Buch rausgebracht, Schreier von unten. Und da versammelt er Texte von Punkrock-Bands, so ein bisschen gegliedert nach Themenkomplexen, also schon auch wieder ein bisschen didaktisch. Aber das ist trotzdem ein tolles Buch dadurch geworden. Meine Auswahl wäre vermutlich anders ausgefallen. Das war ein wirklich Schrammels Auswahl. Aber ich bin nicht auf die Idee gekommen. Und ich finde großartig, dass Schrammel auf die Idee gekommen ist und das gemacht hat. Also es ist ein Buch, wenn man sich dafür interessiert, was man sich unbedingt zulegen sollte.
1: Du bist selber ja auch Mitbegründer des Tape-Labels Tapetopia, mit dem du Kassettenveröffentlichungen des DDR-Undergrounds neu auf Platte oder Kassette rausbringst. Gibt es dabei bei der Auswahl an Sachen immer noch Entdeckungen für dich oder ist inzwischen auch alles so bekannt, was auf Tape gebannt wurde in dieser Zeit?
0: Na, Tiptopia ist eine Edition, ist kein Label. Also ich selber bin bei dem Label Aufnahme und Wiedergabe. Das ist so ein Berliner Label für Post-Punk und für Dark Techno, würde ich mal sagen, so für Industrial auch. Da bin ich sehr, sehr gut aufgehoben mit der Serie. Auch die Zusammenarbeit mit dem Philipp Strobel, mit dem Macher des Labels, ist einfach toll, weil er dafür ein weites Herz hat und großes Verständnis für diese Musik, obwohl der gar nicht aus dieser Szene kommt. Es gibt da Entdeckungen, weil ich glaube, Punk in der DDR ist ein mehr oder weniger abgeschlossenes Sammelgebiet. Ja, da gibt es kaum noch irgendwas zu entdecken. Vermutlich wird auch immer mal noch sowas kommen, aber ich glaube, Sachen von einer hohen Qualität sind da vermutlich nicht mehr, die werden nicht mehr kommen. Vielleicht wäre ich da auch eines Besseren belehrt, aber ich habe so ein Gefühl dafür. Das ist natürlich, was Post-Punk betrifft, und das mache ich ja zu überwiegenden Teilen bei Tiptopia ganz, ganz anders. Da erreichen mich immer noch Tapes, die mich total verblüffen. Ich nenne mal ein Beispiel, eine der ersten Geschichten überhaupt im ostdeutschen Underground war ein Rostocker Projekt von vier Wehrdienstleistenden, die sich in der Propagandaeinheit der 4. Flottille der DDR-Volksmarine begegnet sind und da eben illegal Musik gemacht haben und auf den grandiosen Namen hörten FO32, extra hart arbeitendes Rastermaterial für Kontakt. Und die haben dort wirklich Technik zweckentfremdet, haben den UVD, also den Unteroffizier vom Dienst, besoffen gemacht und dann haben die heimlich dort Musik gemacht und haben dann auch noch heimlich Programmhefte für illegale Konzerte gedruckt. Das waren auch alles Drucker, gelernte Drucker und haben, das ist völlig irre, auch selber sich Ausgangsscheine gedruckt und mussten ab und zu als Putzkolonne auch das Büro des Flottillenkapitäns reinigen und haben dann einfach mal ganz unbedarft auch diese Ausgangsscheine, die sie selber gedruckt haben, gestempelt und haben die dann selber unterschrieben und waren von Stund an Freigänger. Ja. Und dann haben die auch noch in Rostock eine Wohnung besetzt und haben sich da umgezogen und sind dann auch mal einfach aus der Kaserne raus und haben in Jena ein Konzert gegeben und sind zum Zapfenstreich wieder zurück in der Kaserne gewesen. Ja. Das ist wirklich eine schräge Story, vielleicht eine der schrägsten überhaupt. Und von denen habe ich zum Beispiel eine Platte rausgegeben, kannte ich vorher überhaupt nicht. Jetzt habe ich ein Projekt entdeckt, das nannte sich Peak Dudefuß, war ein Projekt von Jörg Beilfuß, der bei Tom Terror und das Beil getrommelt hat, aber vor allem beim Expander des Fortschritts. Und der hat mit Texten von Mario Persch, der wiederum der Gitarrist vom Expander war, hat der so ganz minimalistische Tracks aufgenommen mit Texten von Mario. Das kannte ich nicht. Das habe ich vor einem Jahr, vielleicht vor anderthalb Jahren kennengelernt. Das steht auf jeden Fall auf dem Zettel, soll die Nummer 25 werden bei Tetopia. Und ich mache da immer wieder noch Entdeckungen und bin auch da, habe ich ein Vertrauen, dass da noch Dinge auf mich zukommen, die ich bis jetzt überhaupt nicht kenne. Mir wird auch viel Material angeboten. Ja.

0: Literatur ist, wenn jemand in seinem Zimmer sitzt und liest und niemand ist dabei. Und er ist aufs Persönlichste, Intimste berührt und hat dabei keine Zeugen. Und lässt seine eigene Lebensgeschichte in die, die er da mehr oder weniger zufällig vorfindet, einfließen. Und was sich dann ergibt, das ist das eigentliche Ereignis von Literatur.
1: Über das Ereignis von Literatur hat hier Angela Graus gerade gesprochen, eine Autorin, über deren Debütroman wir jetzt gleich sprechen wollen, unter anderem. Der heißt Das Vergnügen und ist 1987 in der DDR erschienen. Und wir wollen über diesen Roman sprechen, weil dieser gerade Lektüre ist. Lektüre beim Leseklub, der sich zweiwöchentlich trifft in der Feministischen Bibliothek und Archiv Mona Lisa hier in Leipzig. Und das schon seit 7 Jahren. Und seit 7 Jahren wird dort fast ausschließlich DDR-Literatur gelesen, beziehungsweise DDR-Autorinnen. Und wir haben zwei LeserInnen zu Gast hier jetzt in der Sendung und wollen sprechen auch eben über das Ereignis von Literatur, über Leseerfahrungen, über feministische Perspektiven auf Literatur. Und wir wollen dann auch noch Angela Graus lesen. Hallo Sascha, hallo Caroline, schön, dass ihr da seid.
2: Literatur ist, wenn jemand in seinem Zimmer sitzt und liest und niemand ist dabei. Und er ist auf das Persönlichste, Intimste berührt. Und was sich dann ergibt, das ist das eigentliche Ereignis von Literatur. Das war ein Zitat von Angela Graus. Und wir wollen eben auch sprechen über Leseerfahrung. Was hat die Leseerfahrung, die da Angela Graus beschreibt, mit eurer Leseerfahrung zu tun? Oder wie könnt ihr daran anknüpfen als Leserinnen?
3: Großartiges Zitat von Angela Graus, das ich zumindest so noch nicht kannte. Wir sitzen hier gerade in diesem wunderschönen aufgebauten Radiostudio und der letzte Beitrag des vorigen Features ist ein Gedicht gewesen, würde ich sagen. Und ich habe immer noch ein Gedicht über Ehrenmorde und das Patriarchat und ich habe immer noch Gänsehaut davon. Und das war gerade eine ziemlich tolle und auch intime Leseerfahrung, die genau das beschreibt oder auffängt, was Angela Graus da thematisiert. Eine Lebensrealität, die ich zum Glück aus erster Hand nicht kenne, aber bei der ich weiß, dass sie viele betrifft. Und das mitzuerleben und zu erfahren in der Begegnung mit Sprache ist sehr berührend und bewegend und gerade heute an diesem Tag auch ja, unerlässlich, wenn wir einander verstehen wollen.
1: Caroline, kannst du anknüpfen an das Zitat von Graus?
4: In dem Moment, wo sie davon spricht, dass es etwas sehr Intimes ist, etwas, das in diesem Moment passiert. Es ist ja eigentlich nicht nur intim, also auf die Lesende bezogen, sondern sie interagiert ja mit dem Text. Also sie fängt an, mit ihm zu denken und in diese Welt einzutauchen. Und das Schöne an diesem Zitat finde ich, dass es wirklich so fokussiert ist auf diesen Prozess des Lesens und noch nicht so sehr das Außen hineinkommt, also das, wie wurde der Text vorher schon bewertet. Und ich glaube da, oder was wissen wir jenseits des Textes über die Autorin und so weiter. Und ich glaube, da sind wir auch in einem Thema, was uns beschäftigt, also wirklich diesen Prozess ernst zu nehmen als eine Erfahrung, die man machen kann und die uns im Zweifel viel verrät über. Also auch wenn wir Textstellen nicht verstehen oder nicht gleich verstehen, auch Momente der Irritation etwas über uns erzählen und unsere Sozialisation und ja.
1: Wenn du uns meinst, meinst du ja den Leseklub auch oder vielleicht jetzt erstmal Sascha und dich, aber wir projizieren es jetzt auf den Leseklub mit K. Sascha, du schreibst ja auch über Leseerfahrung, das ist ja auch irgendwie für dich ein Feld, mit dem du dich auseinandersetzt und darüber auch eben genau publizierst und hast den Leseklub ja auch initiiert. Was war die Intention, aus deinem eigenen stillen Kämmerlein hinauszugehen?
3: Ja, genau das zu teilen, das wir hier gerade besprechen, thematisieren. Es gibt eine ganz schöne Initialgeschichte zum Leseklub in der Mona Lisa. Und zwar war das dann vor 8 Jahren, würde ich sagen. Die Mona Lisa und ihr Team, die veranstalten ganz spannende Veranstaltungen und unter anderem begaben wir uns immer wieder auf die Spuren einzelner DDR-Autorinnen, unter anderem Irmtraut Morgner. Und so gab es einen Ausflug nach Chemnitz, wo Irmtraut Morgner geboren wurde. Und auf dem Weg dorthin, wir waren eine bunte Truppe, habe ich alle gefragt, ob etwas von Irmtraut Morgner gelesen wurde. Und allen war das ganz unangenehm zu sagen, nee, kennen Sie nur vom Hörensagen. Und ich hatte aber in dem Sommer gerade frisch die Troubadora Beatrice oder ein Jahr zuvor gelesen, alleine in meinem Kämmerlein. Und dann dachte ich so, ach Mensch, es gibt so viele Menschen, die sich eigentlich dafür interessieren und die den Namen schon mal gehört haben. Warum ist das so schwer? Warum ist das ein Buch, das jetzt niemand in die Hand einfach nimmt und anfängt zu lesen? Und dann habe ich eben gedacht, ja, also das wird wahrscheinlich uns zu mehreren leichter fallen. Also zunächst war einfach der Wunsch, da gemeinsam zu lesen. Und dann hat sich das Besprechen im Leseklub als eine so wundervolle und wertvolle Erfahrung herausgestellt, dass man nicht nur den eigenen Leseprozess beobachtet und die eigene Leseerfahrung fixiert, sondern man fixiert sie eben, indem man mit anderen Gleichgesinnten über diese Leseerfahrung ins Gespräch kommt. Also wie hat man etwas wahrgenommen? Warum ist mir das aufgefallen und jemand anderem etwas anderes? Wie tauschen wir uns darüber aus? Und manchmal haben wir auch so kleine Dispute und können uns auch auf eine Lesart gar nicht festlegen.
2: Caroline, du meintest vorhin bei der Frage, was vielleicht Leseerfahrung für dich bedeutet und anknüpfen an das Zitat von Angela Kraus, dass es eben auch heißt, erstmal vor allem selbst zu lesen und nicht so viel vorwegzunehmen oder dass den Kontext vielleicht in der Zeit, wo das Buch entstanden ist, das damit so hinein zu nehmen in das eigene Lesen, sondern sich da vielleicht auch erstmal selbst sehr ernst zu nehmen, die eigenen Gedanken, die da aufkommen und dem Buch nichts vorwegzunehmen. Worum geht's bei euch bei der Leseerfahrung und worum geht's auch nicht?
4: Du hast gerade gesagt, sich selbst darin ernst zu nehmen, aber zugleich auch den Text, würde ich sagen, und die Formen, die er findet. Und es geht ja nicht darum, jetzt zu sagen, okay, Dinge, die ich an Kontext weiß, gerade jetzt, wenn wir DDR-Literatur lesen, ne, gibt es eben Menschen, die wissen dann mehr auch über den gesellschaftlichen Kontext oder weniger. Und es geht ja nicht darum, das sozusagen sich abzutrainieren, also das ist nicht gemeint. Es geht eher um diese Momente, und über die sprechen wir viel im Leseklub, in denen vielleicht etwas nicht sofort verständlich wird und dann die Tendenz da ist, zu gucken, ja, wie war das denn wirklich oder so, statt am Text zu gucken. Und das ist halt etwas, das Sascha immer sehr stark macht, wofür ich ihr auch sehr dankbar bin, in dem Fall den Text vorzuziehen, vor dem Kontext und zu schauen, was sagt der uns aus dem, was da steht, aus der Form heraus, wie macht er sich uns verständlich? Und ich glaube, das ist auch das, was ich dann meinte mit, das kann uns im Zweifelsfall auch viel über die Gegenwart erzählen, also wie wir in der Lage sind, etwas irgendwie einzuordnen oder nicht. Und es ist tatsächlich so, dass, glaube ich, über den Leseklub und über das Sprechen über Literatur auf diese Weise dann eben nicht anfängt, zum Beispiel zu googeln oder so, sondern am Text bleibt, dass auch der Sinn für Form geschärft wird. Also wirklich für die reichhaltigen Formen, die Schreiben annehmen kann. Und das ist übrigens auch etwas, das ich häufig finde, was in der Literatur von Frauen in der DDR ganz ausdifferenziert ist. Und da könnte man jetzt über Gründe spekulieren und lange sprechen. Ich gehe da jetzt mal noch nicht rein. Aber wie sehr nach Form gesucht wird, nach Ausdruck.
1: Ist das sozusagen auch der Grund, warum ihr so lange bei den DDR-Autorinnen geblieben seid? Oder weil man kann ja sagen, also das ist ja auch ein relativ kurzer Zeitabschnitt eigentlich. Also relativ kurz. Na gut, ist die Frage, in welche Relation man das jetzt setzen will. Aber ihr seid ja schon sehr lang da dran, euch genau mit diesem Zeitabschnitt zu beschäftigen und Autorinnen zu lesen, die in dieser Zeit veröffentlicht haben. Ist das der Fokus deswegen so lange da drauf, aus diesen Gründen auch? Weil es eben immer interessant bleibt, weil man an dieser Formsuche so hängen bleibt? Oder geht es dann doch aus anderen Gründen noch um die DDR?
3: Ich würde sagen, man kann auf zwei Weisen auf diese Frage mindestens auf zwei Weisen antworten. Und die erste möchte ich beantworten, indem ich ein Zitat zu Hilfe nehme. Und zwar gibt es einen in manchen Kreisen gar nicht so unbekannten Schriftsteller und Dichter, Ronald M. Schernikau, hat einmal geschrieben in einem kleinen Stück, das heißt Ehrenwort, ich will nie wieder dichten. Zitat: Die deutschsprachige Frauenliteratur wird in der DDR gemacht. Wobei, Frauenliteratur ist hier nicht Literatur, die von Frauen handelt. Frauenliteratur ist die, die von Frauen gemacht wird. Dies ist ein Unterschied. Den Kapitalismus werden die Kapitalisten notwendig nur ausschnitthaft erfassen. Und die Welt wird am besten von denen beschrieben, die am wenigsten von ihr haben. Noch. Kein Zufall, dass die drei bedeutendsten Prosaautoren der DDR Frauen sind. Morgner, Reimann, Wolf. Jetzt kommen da noch Königsdorf, Levin, Martin, Morgenstern, Müller, Schubert, Schütz, Wolter, Zeplin. Also ich würde sagen, genau, die erste Antwort ist die, dass die Literatur, die Frauen in der DDR verfasst haben, großartige Literatur ist. Nach sozusagen in bisschen Anführungsstrichen universalistischen Kriterien. Also es ist einfach sehr gute Literatur, große Literatur. Und die andere ist, dass das Partikulare daran, und das klingt, finde ich, bei Schernikau auch schon an, ist, dass etwas erfasst wird, das schon damals sehr interessant war. Auch, also Schernikau hat ja im Westen lange Zeit gelebt, ist dort sozialisiert, interessiert sich für bestimmte Fragestellungen, für die ich mich zum Beispiel auch interessiere, also Gesellschaftsanalyse und Gesellschaftskritik und darin zum Beispiel besonders das Geschlechterverhältnis. Und die Frage ist eben dann, wie wird das Partikular, also die zweite Antwort, wie wird das Partikular gemacht? Und das wird dort sehr auf sehr interessante, sehr vielfältige Art und Weise gemacht von diesen schreibenden Frauen und umfasst solche Themen, die jenseits einer, naja, mehr oder weniger klassischen Kritik an zum Beispiel Mehrfachbelastung, Arbeitsteilung, Reproduktionsschwierigkeiten tatsächlich auch immer sehr transgressive Elemente hatte. Also in nahezu jedem Werk, das wir uns angeguckt haben, gibt es Elemente und Spuren von Transgression von Geschlechterrollen, aber auch spielerische Form für Jenseitiges von Geschlecht, zwischen den Geschlechtern. Also auf eine Art und Weise sehr, man würde wahrscheinlich sagen, progressiv und unerwartet. Also man würde wahrscheinlich nicht erwarten, dass in der DDR-Literatur von Frauen so etwas wie eben Geschlechtertausch oder jenseits der Binarität entworfene Geschlechterentwürfe verhandelt werden. Aber das wird dort unter anderem verhandelt. Das wären jetzt zwei Möglichkeiten, auf die Frage zu antworten. Und nur ganz kurz, also Schernikau endet ja mit dieser, oder nicht endet, mein Zitat hat geendet mit dieser Aufzählung. Das zeigt also, jenseits der drei großen Namen, Christa Wolf, Irmtraut Morgner, Brigitte Reimann, gibt es unendlich viele Literatinnen, die es noch zu entdecken gilt.
4: Dem würde ich noch hinzufügen, du sprachst gerade von Transgression in der Literatur und etwas, das auch was durchgehend thematisch verhandelt wird, ist da auch die Verwirklichung eines Sozialismus, wie sich die Autorinnen ihn eigentlich ideal vorstellen und der Abgleich mit der Realität. Und an der Stelle würde ich auch in Bezug auf die Frage, warum hangeln wir uns so lange oder warum beschäftigen wir uns so lange in Anführungszeichen damit, nochmal hervorheben wollen, obwohl es mir gleichzeitig gar nicht nötig scheint und doch in diesen Tagen irgendwie schon, dass es uns nicht darum geht, die DDR irgendwie zu verherrlichen oder zu romantisieren, zu glorifizieren, was leider dieser Tage bestimmte linke Gruppen wieder tun. Ich glaube aber in dem Moment, wo wir von der feministischen Perspektive her sprechen, ist das und uns wirklich auf diese Literatur einlassen, ist das auch fast nicht möglich. Und ja, bei dieser Aufzählung von Schernikau, also wie viele dieser Namen sind noch geläufig. Dass sie es nicht sind, hat natürlich auch sehr viel mit der Nachwendegeschichte zu tun und damit, dass gerade in den frühen 90ern sehr massiv auch kulturelle, geistige Leistungen aus der DDR abgewertet wurden und kulturelle Debatten geführt wurden, vor allem von westdeutschen Kritikern, die eigentlich all dem den Wert abgesprochen haben. Bücher wurden verramscht, verschrottet. Und insofern gibt es da auch ganz, ganz viel, was nicht mehr so geläufig ist, was wir nur antiquarisch bekommen. Also es gibt tatsächlich viel Stoff, an dem wir einfach auch lange arbeiten können. Und auch deshalb machen wir das jetzt schon so lange, weil es noch viel zu entdecken gibt.
1: Wir sprechen mit dem Leseklub, der sich zweiwöchentlich in der Mona Lisa trifft. Wir lesen und wollen sprechen erstmal und wollen aber lesen auch jetzt konkreter werden sozusagen zu dem, was ihr gerade lest, nämlich Angela Kraus, die wir vorhin schon im O-Ton gehört haben, und ihr lest den Debütroman Das Vergnügen, 1987 erschienen. Ich dachte immer, es wäre 82, aber irgendwie war es vielleicht doch 87, also schon sehr spät auch erschienen. Das gucken wir alle nochmal nach.
4: 84.
1: Angela Kraus lebt in Leipzig und schreibt auch noch. Warum habt ihr diesen Roman ausgewählt? Wie läuft das mit der Auswahl?
3: Radikal basisdemokratisch. Es gibt eine ganz einfache Abstimmung. Und und Angela Kraus haben wir eben noch nicht gelesen. Die Autorin wurde vorgeschlagen und das Debüt, eben bei den wenigen AutorInnen, die noch leben und weiterhin schreiben, interessieren uns eben aufgrund unserer spezifischen Fokussierung auf die DDR-Zeit dann die Romane, die noch in der DDR geschrieben worden sind. Aber vielleicht auch eine kleiner Veranstaltungshinweis, eben wer vielleicht im Anschluss an diese Sendung oder so Lust bekommt, Angela Kraus heute zu erleben. Am 26. März liest sie zusammen mit Kerstin Hensel im Literaturhaus hier in Leipzig.
2: Wir haben hier verschiedene Ausgaben von Angela Kraus, Das Vergnügen, hier liegen. Eine Ausgabe von 1990, eine Suhrkamp-Ausgabe, da steht hinten auf dem Buchrücken: Es gab in der DDR-Literatur einmal den Typ des Betriebsromans. Diese Erzählung ist das Ende dieser Art. Ein kräftiger, ein leiser, tückischer Abgesang. Und das Buch steigt vielleicht so viel vorweg ein mit einem eigentlich sehr landschaftlichen Blick auf die Brikettfabrik. Und ist da sehr beschreibend erstmal. Und so wird man eingeführt in das Buch. Und vielleicht da jetzt die Frage an euch: Was ist das eigentlich für ein Buch? Ist es ein Abgesang auf den Betriebsroman? Worum geht's?
3: Also der Roman, würde ich sagen, ist ein als Kammerspiel angelegtes eine Beschreibung eines Tages, ein Tagesbericht. Es wird ein einziger Tag in dieser Brikettfabrik geschildert. Um diese Brikettfabrik herum liegt ein Dorf. Bis auf, ich würde sagen, zwei Figuren sind alle wichtigen Figuren Teil dieses DorfbewohnerInnen und ArbeiterInnen in der Fabrik. Und insofern stimmt wahrscheinlich das Genre Betriebsroman auf irgendeine Art und Weise schon, und zugleich interessieren mich persönlich die Genregrenzen auch nicht so sehr. Also es ist gleich, wie gesagt, es ist eine Art Kammerspiel und es entfalten sich darin die Beziehungen zwischen den Figuren, die Beziehungen dieser Figuren zur Arbeit und jetzt vielleicht an dem Punkt ein ganz kleines bisschen Kontext, aber auch so allgemein, ein solcher Allgemeinplatz, dass das niemanden wundern wird. Also das Reden von zum Beispiel der klassenlosen Gesellschaft, die angeblich die DDR gewesen ist, wird hier mindestens aufs Korn genommen und auch deutlich kritisiert. Also es gibt die feinen Unterschiede in der Arbeit zwischen den ArbeiterInnen. Die einen leiten die Fabrik, Die anderen sind in vielen Gremien vertreten. Und dann haben wir die stille, heimliche Heldin Felicitas Henschel. Felicitas Henschel wird auf den Tag genau gleichzeitig mit der Fabrik. Die Fabrik wird 70 Jahre alt und Felicitas Henschel 18 Jahre alt. Und in dieser Verquickung der Ereignisse wird am Abend in der Fabrik ein Vergnügen begangen. Deswegen wahrscheinlich heißt der Titel das Vergnügen. Und wir begleiten die Figuren dabei, wie sie aus dem Arbeitstag, aus der Schichtarbeit dann jeweils zu dieser Feierlichkeit sich auf den Weg machen und dann dort einen Abend mit einigen Höhepunkten, aber auch tiefen Krisen erleben.
2: Wir sitzen hier gerade in unseren schönen Räumen. Die Sonne strahlt rein im Handstand und Moral mit Sascha und Caroline vom Leseklub und sprechen über den Leseklub. Und jetzt ganz konkret wollen wir lesen Angela Kraus, das Vergnügen, und steigen da ein.
3: Zweiter Versuch, eine Rede zu halten. Aber erst sitzt Marianne mal, endlich. Bin eben gern hingegangen. Sie schlürft ihren Kaffee, der längst nicht mehr heiß ist. Das hat etwas Ausschweifendes. Zuletzt hat Marianne in der Kantine gearbeitet. Da kam mal einer mit der Kompottschüssel zurück. Da säße ein Viech drin, das er nicht mitfressen täte. Und er knallte ihr die Schüssel vor die Nase. Über dem Eingemachten saß eine Spinne, eine mit hohen Haarbeinen. Natürlich musste Marianne kreischen. Die Spinne war eine schaumgoldene mit einer Nadel unterm Bauch. Mariannes Leidenschaft für Glitzerndes war jemandem aufgefallen. Dass das nicht das Geringste ist im Leben, merkt sie erst jetzt, da sie sich mit der Erinnerung abgibt. Die Spinne trägt sie an einem rosa Halstüchel, halb versteckt unter der Kittelschürze. Wen interessiert das? Also, sie stützt sich vom Tisch hoch, dreht am Gas, dreht die Flamme ganz klein, nimmt ihre Tasse, setzt sie leise in das Emaillebecken, greift den Wischlappen, wischt ausgreifend übers Wachstuch. Da kommt noch was. Du wirst mündig. Um Felicitas Teller kreist der Lappen. Da musst du es den Leuten zeigen. Der Lappen klemmt fest in den Fingern, so fest, dass er Wasser abgibt. Was denn zeigen? Die Hände wringen an dem Lappen herum, schmucklose, kleine, knochige Hände, die über den Knöcheln weiß anlaufen vor Anstrengung. Man muss wer sein, sagt Marianne. Ihre Augen blicken nüchtern. Felicitas lässt den Kaffeerest kreisen. Mariannes Hände fangen an, den Lappen über dem Wasserhahn breit zu zupfen. Wenn sie mit einem nicht machen können, was sie wollen, sagt Marianne und vollendet den Satz nicht, nimmt den Blick nicht weg, den nüchternen, schlafgestörten Blick. Endlich liegen die Hände ruhig und fest auf der Stuhllehne. Stimmt nicht, sagt Felicitas mit einer Eindringlichkeit, die ist nach innen gerichtet. Stimmt überhaupt nicht. Wenn sie mit einem nicht machen können, was sie wollen, redet Marianne unbeirrt weiter, dann ist einer ein Mensch. Stimmt überhaupt nicht, wiederholt Felicitas monoton und mit geschlossenen Augen. Überhaupt nicht. Eine Pause entsteht. Bis die Mutter zur Tochter sagt, musst wohl noch was essen, Mädel. Folgsam streicht sie sich ein Brot, kaut lange mit dem gesammelten Blick aufs Wachstuch. Nachher kann Felicitas reden. Sie kann einmal all das sagen, was Marianne schon lange weiß. Dass sie nun Schichten arbeitet auf dem Kohleboden, weil sie es will. Was geht es sie an, dass auch Luzi möchte, dass Felicitas drei Schichten arbeitet? Luzi braucht Felicitas eben. Ist das kein schönes Gefühl? Und Felicitas tut zum ersten Mal etwas, was sie selbst will. Das ist ein noch schöneres Gefühl. Sie hat bis zum ersehnten Ende der Schulzeit immer gemacht, was andere wollten. Sie, die einen Namen hat, den sie nicht will, weil für diesen Namen ihre Zunge ein paar Millimeter zu lang geraten ist. Die taumelt zweimal schwerfällig gegen die Schneidezähne und zieht sich dann ganz zurück. Eine gekränkte Molluske, mit der hatte sich Felicitas Henschel in die hintere Bank zurückgezogen, gedeckt vor den Lachern und das Schweigen geübt bis in den Blick hinein. Aber wer nichts sagt, der weiß nichts. Und wem das immer wieder gesagt wird, der weiß am Ende wirklich nicht viel. Mädel, hast du die Sprache verloren? Und wer nur 7 Klassen geschafft hat, der kann ja nicht viel wissen. Aber einmal wird der Mensch erwachsen und da muss er es den Leuten zeigen. Und deshalb macht Felicitas Henschel jetzt, was sie will. Sie macht 3 Schichten. Denn geredet wird von den Schichtarbeitern, nicht von den Müttern in der Tagesbrigade. Dort wäre sie wieder nur halbe Kraft, wieder nur mit Nachsicht bedacht. Aber Felicitas Henschel will endlich, endlich auch gemeint sein, wenn geredet wird.
1: Wenn wir jetzt beim Leseklub wären und Lisa und ich waren ja diesen Mittwoch das erste Mal da und haben erlebt, wie ihr an andere Stellen aber das besprecht und lest. Euer Sprechen ist, wenn ich das mal so beschreiben kann, oder Lisa, du kannst mich ja auch ergänzen, geht so auf die verschiedenen Ebenen des Lesens ein, fand ich. Also es war immer so, erstmal so, auch so ungefilterte Wahrnehmung dessen, viel auch wie man sich gefühlt hat vielleicht oder was das in einem selbst bewegt hat, dann Fragen an das Personal des Buches und deren Motivation und Intention, Dinge zu tun oder deren Widersprüche werden aufgedeckt, aber dann eben auch in die Form reinzugehen und das finde ich ist bei diesem Buch, fand ich das so eindrücklich, wie viele Stimmen zu hören sind, die man erstmal zuordnen muss und vielleicht auch immer gar nicht zuordnen kann, weil das Buch arbeitet auch überhaupt nicht mit Anführungsstrichen oder kennzeichnet keine direkte Rede. Und deswegen fand ich das also das nochmal sehr schön nach dem Lesen, das in einem Kollektiv zu lesen und zu hören, wie werden diese Stimmen da verhandelt. Und das, finde ich, ist was, was dieses Buch ausmacht. Also ich habe jetzt auch gerade, Sascha, als du gelesen hast, gedacht, ja, das, wie wäre das eigentlich, wenn wir alle in unserem stillen Kämmerlein mal diese Stelle für uns aufnehmen würden und wie vielstimmig das dann schon allein wäre. So. Und ja, das war jetzt so meine Leseerfahrung im Radio kurz.
4: Ja, voll schön, dass du das auch mal geteilt hast. Genau, ihr habt es ja auch beide gelesen und wart im Leseklub. Genau, und ich finde es auch, interessiert mich auch, auch eure Stimmen irgendwie reinzuholen. Aber ja, wir tasten uns dann meistens so ran an die verschiedenen Ebenen. Und hier finde ich bei der Stelle, was mir jetzt auch nochmal in der Vorbereitung der Sendung heute und gerade als du gelesen hast, ganz doll aufgefallen ist, wie stark hier Reproduktion in Form gesetzt wird. Sie trägt diese Brosche, die sie allerdings auf der Arbeit, als sie noch gearbeitet hatte, Marianne, das ist Felicitas Mutter, trägt sie unter der Kittelschürze und es wird gesagt, wen interessiert das? Und dann wischt die ganze Zeit während dieses Gespräches irgendwie dieser Lappen umher. Und er wird auch teilweise so ein bisschen aggressiv gewrungen. Also da ist doch sowas Latentes. Das hat man dann auch an anderen Stellen bei Marianne, dass sie eben auch hadert mit dem Zurückgeworfensein auf die reine Reproduktionssphäre. Und das ist zum Beispiel, also ist etwas, das sehr schön ist, dass man bis heute gar nicht so viel findet in Literatur, dass die Reproduktion mit einfach mit im Raum ist, mit im Gespräch ist und auch das Verhältnis zu ihr. Und das macht ja hier ganz viel an der Stimmung aus, an den Erwartungen auch, die dann wiederum Marianne an ihre Tochter richtet, dass sie doch was werden soll. Ja, und dann natürlich das Thema des Sprechens, das hier schon auftaucht. Du hast das gerade gesagt, Tina, es gibt keine, also direkte Rede wird generell nicht gekennzeichnet und so auf einer formalen Ebene spiegelt sich das wieder, was auch inhaltlich an Felicitas unter anderem verhandelt wird, die ja ein Problem hat mit dem Sprechen, was wir jetzt hier schon gehört haben, also tatsächlich Probleme hat. Ja, also auch das kann man mehrdeutig lesen. Sie hat vielleicht tatsächlich Probleme, sich zu artikulieren, also motorische oder wie auch immer. Aber das hat natürlich auch was Tieferes. Und die Frage, wer spricht, wer kann sprechen, ist eine, die über das ganze Buch hinweg verhandelt wird und auch spricht hier das Individuum oder spricht irgendwie ein Kollektiv, spricht sowas wie ein gesamtgesellschaftliches oder zumindest so ein Umfeld, das Felicitas kennt. Also das werden wir vielleicht später an der anderen Stelle, die wir, wenn es die Zeit zulässt, noch lesen werden, dann auch noch irgendwie noch mal genauer hören.
2: Was ich die Stelle auch gelesen habe, habe ich da irgendwie auch so ganz verschiedene Gefühle irgendwie, weil ich finde auch, dass diese Beschreibung von dieser Spinne, die da eine Brosche ist, auch was total, also ich deute das auch so, dass das auch was wirklich Schönes für Marianne ist und gleichzeitig, also dass es da irgendwie auch einen schönen Moment gibt, dass sie die sich angesteckt hat, weil es ist eben auch der 18. Geburtstag ihrer Tochter und gleichzeitig gibt es aber auch irgendwie, hatte ich daraus gelesen, eine Art kleinen Kampf zwischen Mutter und Tochter, weil die Mutter eben auch aufgehört hat, für die Tochter zu arbeiten, weil die Tochter jetzt arbeiten gehen möchte und eine zu Hause bleibt, um sich um das Kind zu kümmern, um die Reproduktionsarbeit zu machen. Du meintest ja auch, Caroline, was da viel verhandelt wird, ist, wer spricht und wie findet man seine Sprache und worüber wird gesprochen. Und in der Besprechung mit Tina sind wir auch auf das Schweigen gekommen. Das ist eben auch eine große Verhandlung von Schweigen eigentlich auch gibt in dem Buch. Oder dass Angela Kraus eben auch sehr, ja, irgendwie sehr laut die Figuren schweigen lässt oder in sich kehren lässt und da eine große, ja, auch ja, viele Gedanken eigentlich auch im Inneren ablaufen und gezeigt werden.
1: Ja, das fand ich also wirklich so großartig an dem Buch. Ich glaube, ich habe noch nie ein Buch gelesen, das so gut geschwiegen hat. Also im Sinne von, dass es halt das Schweigen so sprechend macht, das fand ich, ich habe auch das Gefühl, ich muss es auch nochmal lesen, weil es auch sehr poetisch ist. Genau, aber es hat auf jeden Fall auch viel mit Schweigen zu tun.
2: Ihr habt eine weitere Stelle mitgebracht, die anschließt auch an Felicitas.
4: Vielleicht muss ich ein bisschen was einführend sagen. Die Stelle gerade war eher vom Anfang des Buches und jetzt an dieser Stelle inhaltlich nähern wir uns schon diesem, nein, wir sind schon mittendrin in diesem Betriebsvergnügen, der Betriebsfeier. Und es werden Reden gehalten. Und die Stelle, die Sascha eben las, endete mit Felicitas Hensche will auch endlich mal gemeint sein, wenn geredet wird. Und jetzt im Moment steht da einer vorne, der spricht von ihr oder eben auch nicht. Geredet wird von Felicitas endlich. Lange genug hat sie darauf warten müssen. Und der da vorne steht, das ist keiner, den sie nur von seiner Funktion her kennt und von Jahreshauptversammlungen, nein. Der da vorne steht Felicitas sehr nah. Diese überraschende Erkenntnis über eine Distanz von 10 Tafeltischen hatte sie nicht erwartet. Sie erfasst sie unmittelbar. Weder der Anzug noch das Bärtchen, noch der außerordentliche Rahmen des Podiums, in den Reinhard versetzt ist, eine einerseits leuchtend rote, andererseits tiefblaue Stofffältelung, können ihr das plötzlich so vertraute Bild irgendwie filtern. An der äußersten Flucht der weißen Tafeltuchbahn liegt ihre lackglänzende Handtasche, 2 blasse Kinderhände sind darüber gefaltet, abwesend wie die ganze leichte Gestalt, die an einem anderen, luftigeren Ort zu wandeln scheint. Auf einem spätsommerlichen Feldweg vielleicht, wo sich der warme Staub der frisch gemähten Felder und der warme Staub der frisch gepressten Kohle zu einer eigenen, lastenden Atmosphäre mischen. Sie waren beide ganz langsam gegangen, so nebeneinander her. Am nächsten Morgen hatte er sich zum Strafantritt melden müssen. Sie war weit im 8. Monat. Er wiederholte pausenlos einen Satz. Und ich gebe ihm wieder eins in die Fresse. So und so und so. Seine verzweifelten Hiebe in die Luft. Aber dann mochte sie es nicht mehr hören. Da konnte sie sich seine plötzliche Rohheit nicht mehr in Zärtlichkeit oder etwas Ähnliches, das ihr gelten sollte, übersetzen. Aber sie hatte gewusst, was er meinte. Daran erinnert sich Felicitas manchmal. Sie erinnert sich an ihren Wert für einen anderen Menschen und wie dieser Mensch ihn ausdrückte. Die Form ist ihr nie wichtig gewesen. Form muss man sich leisten können. Felicitas hat schon Mühe mit ihrem Namen. Da verzichtet man von vornherein auf manches. Obwohl Felicitas Ohr die meiste Zeit des Tages zugebunden ist mittels eines verschossenen Kopftuchs, Felicitas Ohr ist geschärft für die wirklichen Wichtigkeiten. Felicitas verdankt diese Hellhörigkeit dem ohrenbetäubenden Lärm auf dem Kohleboden. Eben hat sie ihren Namen gehört. Er blinkte ihr aus dem Schotter der Worte entgegen wie ein Edelstein. Sie möchte diesen Augenblick gern verlängern und die letzten Strahlen der Abendsonne draußen, aber es sind nur noch Sekunden. Um ihren Namen gruppieren sich andere, vertraute Namen. Luzi, Reinhard und dann noch eine Menge bekannter Namen. Aber Felicitas ist hellhörig. Alle versammeln sie sich auf der anderen Seite, ihr gegenüber, auf der Gegenseite. Dort bilden sie eine bunte Namengruppe, die bereit ist. Bereit zu was? Die aktiv ist. Aktiv wofür? Aktiv wogegen? Aktiv gegen das Passive. Das Einzelne steht gegenüber dem Aktiven, auf der Gegenseite. Schweigend, erschrocken, wie es scheint. Hilflos. Blass unter stumpfem roten Haar. Denn die Abendsonne ist nun endgültig untergegangen und der Abend hat nun richtig begonnen. Neonlicht flackert auf, das tüncht die Gesichter weiß. Es belebt den, der oben spricht. Mit einer gesteigerten Aktivität, die, so in grelles Licht gesetzt, sich in einem überbelichteten Film zu entfalten scheint. Im Sinne derer, die Förderung brauchen, hört Felicitas. Er schlägt die Gründung eines Aktivs vor. Er ist der Initiator. Dies ist seine Initiative zur Feier dieses Tages, sagt er. Und da treffen sich das erste Mal ihre Blicke über die ganze Tischlänge. Erwartungsvoll der seine, geschlagen der ihre. Hier kann jeder seine Initiative zeigen. Hier kann jeder zeigen, was er kann. An denen, die nichts können. Im Interesse derer, die Förderung brauchen. Aus jedem Teil muss ein Ganzes werden. Ist das Gesetz? Was wolltest du denn werden? Etwa ein Teil? Aber deshalb brauchen mich doch die Leute nicht so anzustarren. Die sind jetzt alle ein Aktiv und ich bin ein Teil. Ich sitze hier am Ende der Tafel und bin ein Teil. Dabei wollte ich Friseusin werden. Wäre ich Friseusin geworden, wären alle anderen hier gar nichts, weil sie dann niemand hätten, der nur ein Teil ist und nichts weiter. Und dann säßen sie da.
2: Irgendwie fand ich das die krasse, besondere Stelle auch, weil da so viel sich auch dreht und wendet in dieser kurzen Stelle. Also wir hatten das vorhin schon aufgegriffen bei der ersten Stelle, dass sich da zwischen, also dass es in diesem Buch viel um Kollektiv und Individuum und diesem Wechsel dazwischen, das oft verhandelt wird. Und ich hatte das Gefühl, dass diese Stelle sich immer wieder darum dreht, wo man jetzt eigentlich auch dazugehören möchte oder vielleicht auch, wo Felicitas dazugehören möchte, die da ja angesprochen wird in der Rede und sich irgendwie auch, hatte ich also so wie erst auch freut und ihre Ohren sich spitzen und gleichzeitig, als sie dann merkt, wie sie angesprochen wird und es da ja auch dazu kommt, ihr so eine Aufforderung, dass sie so Teil des Kollektivs werden soll, sie dann aber auch wieder heraustritt und sich dann auch sehr, ja, vielleicht da auch ein Fremdgefühl hat.
5: Ja, Aushandlung von Individuum und Kollektiv ist ja also ein Thema in dem Buch, aber ihr hattet ja gesagt, dass ihr das Augenmerk beim Lesen, natürlich geht es um Leseerfahrung, aber ihr habt ja auch vielleicht eben sowas wie schon Themen beim Lesen, nämlich das Geschlechterverhältnisse, gut, jetzt haben wir vorhin nicht über die Mutter-Tochter-Beziehung gesprochen, aber oder also wie verhalten sich die Personen unter dieser Lesart zueinander, aber eben auch, wie wird Sozialismus verhandelt oder ausgehandelt, und das hat ja sehr viel damit zu tun, sich in Bezug zu setzen, und zwar nicht nur in persönlichen Beziehungen, sondern eben auch in gesellschaftlichen, und das, finde ich, wird an dieser Stelle schon, also beziehungsweise an der Figur von Felicitas immer wieder, aber da ja wirklich sehr, weil sie eine Person sagte im Lesekreis, so eine Projektionsfläche wird für die anderen Personen um sie herum, im familiären, aber auch im Betriebsfeld. Und genau, das wird da sehr verhandelt.
3: Und ich würde sagen, dass das Buch deswegen auch so herausfordernd und großartig ist, weil es schafft, in den ganz kleinen, in ganz kurzen Abschnitten alle diese Ebenen miteinander zu vereinen und diese Themen, also zum Beispiel eben das Geschlechterverhältnis, auf ganz unterschiedlichen Mikroebenen auch in Widersprüche zu bringen. Also wir haben, das weiß man an dieser Stelle nicht, vielleicht ein bisschen, Reinhard ist der Vater dieses Kindes, Felicitas ist eine sogenannte junge Mutter, sie ist mit 15 Jahren Mutter geworden. Dann ist dieser Kindsvater aufgrund einer Prügelei in einer Anstalt gewesen, ein Gefängnis ähnlich, und ist jetzt eben wieder raus und sie haben eine ungeklärte Beziehung. Also das Kind lebt bei Felicitas, wir haben schon gehört, ihre Mutter hat ihre Arbeit in der Fabrik an den Nagel gehängt, um zu Hause mit dem Enkelkind zu bleiben, und Felicitas hat einen eigenen Entwurf ihres Lebens, den niemand wahrhaben will und niemand hören will. Der fängt damit an, dass sie eigentlich Friseurin werden wollte, die es nicht werden konnte. Wir erfahren nicht, warum. Aber wir können uns rekonstruieren, dass ihr Emanzipationsradius sehr gering war. Und innerhalb dieses Radius ist sie radikal. Und niemand versteht, dass das, was sie da will, etwas Radikales ist. Und die Tatsache, dass wir es hier mit dieser Figur zu tun haben, die deutet ja schon darauf hin, dass es so große Widersprüche im real existierenden Sozialismus gegeben haben muss, dass zum Beispiel diese Vereinbarkeit von Beruf und Mutterschaft

0: begibt sich aber dabei eben in so eine Position, die eigentlich, also diese Position, diese Art von Subjekt ist nicht vorgesehen und soll dann integriert werden. Also sie soll Förderung erfahren und wir sehen hier vorgeführt ein, ja, ich würde sagen, Menschheitsthema, das uns ja auch heute im Bereich der sogenannten Inklusion, was nicht nur Geschlechtervielfalt anbelangt, aber genau, sondern genauso Menschen, die mit Beeinträchtigungen leben, also so Bereich Ableismus und so weiter und so fort. Also die Frage, wie fördert man jemanden und was bedeutet, wie von oben herab kann eigentlich Förderung aussehen. Und hier haben wir also einen intersektionalen Moment, also eine junge weibliche Figur, die eben eine Art Einschränkung hat und immer wieder damit konfrontiert ist, dann jetzt also sogar von dem Menschen, mit dem sie ein Kind hat und zu dem sie zärtliche Erinnerungen behält, auf irgendeine diffuse Weise in eine Rolle gebracht zu werden, in der sie sich minderwertig fühlen muss.
1: Das ist fast ein Schlusswort. Es ist so schade, dass wir unser feministisches Lesen jetzt gleich beenden müssen, finde ich. Hätten vielleicht doch 2 Stunden. Aber ja, wir haben jetzt hier vielleicht im Kleinen kurz ein bisschen nachgespielt, was Leseklub in der feministischen Bibliothek auch bedeuten kann. Vielleicht könnt ihr noch sagen, auch, wie man sich anschließen kann. Für

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0: Hallo und herzlich willkommen zu einer weiteren Ausgabe der Revolutionary's Curry Show. Mit mir, Mio Mesputin, einer Sprechgarnitur und hochtrabender Musik über den Dächern Leipzig. Aber halt, nicht Leipzig, sondern das Podstock.
1: Woohoo!
0: Und ich bin diesmal nicht alleine, sondern ich habe bei mir den Sven mit, einer der Organisatoren vom Podstock.
1: Sag mal. Hi, hallo und herzlich willkommen.
0: Und wir beide haben heute eine Special-Sendung vor, die ich schon länger nicht mehr gemacht habe, und zwar eine Klimperkasten-Sendung, und zwar die fünfte, in welcher wir wilde Platten spielen werden, die wir noch gar nicht wissen, was da überhaupt drauf ist. Das wird auf jeden Fall sehr, sehr interessant und gemischt. Bleibt uns also in den nächsten 2 Stunden gewogen, erfahrt, was für katastrophale Platten wir spielen, erfahrt, was das Podstock überhaupt ist, und wer Sven ist, unser Podstock-Girl. Und ich hoffe, ihr habt ein wenig Spaß hier in den nächsten 2 Stunden in der Revolutionary Squirrel Show. Doch zunächst die Startplatte, die sich wie immer selbst ansagt.

0: Well, what can I say? It's different.
1: Ja, hallo Sven.
2: Hi.
1: Und hallo Podstock. Also ein bisschen mehr, also wirklich, also hallo Podstock. Geht doch. Ja, bevor wir anfangen, wer bist denn du überhaupt? Stell dich doch mal den Zuhörern vor, die jetzt am Radioempfangsgerät sitzen und so nicht auf dem Podstock sind, was ein Frevel ist.
2: Absolut, ja. Also bisher deren Pech jetzt, aber also ich bin der Sven, ich bin Podcaster unter anderem und oder war mal Podcaster. Ich bin gerade so ein bisschen in einer, wie nennt man das, in einer kreativen Pause.
1: Erfindungsphase nennt sich
2: genau,
1: das.
2: Genau, Erfindungsphase. Nee, ich glaube, Findungsphase ist, wenn man nicht wiederkommt, oder? Kreative Pause ist, naja, egal. Unter anderem organisiere ich hier Dinge mit auf dem Podstock. Das ist ein Podcast-Festival. Das bedeutet also, da sitzen Leute auf der Bühne und reden, anstatt Musik zu spielen. Und wir machen aber auch ganz viele Workshops, wo es um Technik geht, wo es um Sendungsvorbereitung geht, wo es um Sprechtechnik geht und um alles Mögliche, aber wo es auch um alles geht, worüber man Podcasts machen kann. Das heißt, wir hatten jetzt vorhin einen Bogenschießen-Workshop, wir hatten ganz viele Bastel- und Mal-Workshops und solche Geschichten, wo so, kennt vielleicht früher aus der Schule auch diese Perlentiere, die alle hatten, wo sowas gebastelt wurde, dass sich jemand erinnert hat, Mensch, das war doch früher irgendwie cool, sowas zu machen und das mache ich mal wieder.
1: Das heißt, und in gewisser Weise kann man so seine kindliche Phase hier nochmal ausleben.
2: Total. Es kann auch gerne ernst werden, aber ist nicht so häufig. Ja, und wir sitzen hier gerade im Zelthaus. Das ist so ein bisschen die kneipige Variante auf einer kleinen Bühne mit viel zu viel Lichttechnik und einer viel zu großen Anlage und einem Plattenspieler. Und ich glaube, vom Plattenspieler bis zur Anlage gehen wir durch 1, 2, 3, 4, 5 Mischer. Weil aus technischen Gründen.
1: Ja, wenn dann schon professionell.
2: Technikeskalation vom Allerfeinsten. Und darum geht's, dass wir alle irgendwie zusammen hier Spaß haben. Spaß am Gerät, wie man immer so schön sagt. Mhm. Und ich freue mich sehr, dass wir jetzt eine Neuerung haben und hier zum ersten Mal eine Radiosendung aufnehmen.
1: Ja, das freut mich auf jeden Fall auch.
2: Und dass es dann auch noch diese hier ist. Also das ist ganz großartig.
1: Ja, ich habe mich mal aus der großen Metropole ins Land gewagt.
2: Ja, wir sind hier am Dümmer. Auf den Schirmen steht auch Dümmer See, aber Dümm heißt trüb und Meer heißt See. Dementsprechend ist das der trübe See. Hm. Und wenn man also Dümmer See schreibt, dann ist es der trübe See. Das ist wie PIN-Nummer. Jetzt fällen mir keine anderen Beispiele ein, aber es gibt viele.
1: Auf jeden Fall ist das so, der Name des Sees, der dafür sorgt, dass Leute so ständig so diesen Impuls haben, schlechte Wortspiele zu machen und ihn unterdrücken müssen.
2: Ja, es muss immer noch dümmer werden.
1: Ja, ja, ja. Genau, wir haben heute etwas Besonderes vor, was ich schon seit Jahren nicht mehr gemacht habe und schon lange wieder machen wollte, eine Klimperkastensendung. Und was macht die Klimperkastensendung aus? Nun, ich habe einen großen Stapel an Platten mitgebracht, insgesamt 44 Stück. Die habe ich in irgendwelchen zu verschenken oder 1-Euro-Kisten gefunden und gedacht, so, das sieht interessant aus, der Titel ist interessant, oh, die Songs, die da drauf sind, haben so merkwürdige Titel, auch das ist interessant, aber ich habe in keinen ihrer Platten bisher reingehört. Was
2: hier
1: wir
2: zwischen
1: machen werden.
2: Uns steht auf dem Stuhl eine große Kiste, eine große Tasche, so eine Einkaufstasche und die ist, ich sehe die Platten, ich sehe ganz viele andere Dinge, aber nur so, ich gucke nicht zu sehr rein, ich will ja nicht gespoilert werden hier.
1: Auf jeden Fall haben wir diese Platten bei und wir ziehen einfach random irgendeine Platte raus, suchen uns einen Song raus und spielen die dann spontan. Danach reacten wir darauf, wie es die neudeutschen YouTuber heutzutage so sagen. Ich habe gehört, bei den Junghüpfern kommt das sehr gut an, wenn man so Reaction-Content macht.
2: Meinst du, das ist vom Impact Factor in der Target Group, ist das perfekt?
1: Ja, damit wir richtig, richtig oben ankommen in den YouTube-Trend-Charts, obwohl wir es gar nicht bei YouTube hochladen dürfen.
2: Trotzdem.
1: Aber egal. Trotzdem in den Charts ganz oben. Genau.
2: Ich tue jetzt so, als wenn ich so uralt wäre, aber ich muss ganz ehrlich sagen, ich habe überhaupt keine Ahnung, wie dieser Plattenspieler funktioniert, der jetzt zwischen uns steht. Aber das weißt du ja zum Glück.
1: Ich habe eine Ahnung und notfalls finden wir es einfach gemeinsam raus. Der macht ja Geräusche. Das heißt, wir halten das Mikrofon einfach nah ran und während wir versuchen, an den Plattenspieler rumzuwursteln, hört man so Dinge.
2: Als Teil der Experience. Und notfalls muss uns die Technik da vorne retten.
1: Alles live, so wie es sich gehört. Genau, und ich habe nicht nur die Platten bei, weil ich dachte mir so, nur die Platten mitzubringen und nur da dummes Zeug zu reden, ist schon ganz nice. Aber wenn man schon ordentlich reacten will, dachte ich mir so, ich bringe ein paar Soundboxen mit.
2: Oh Gott.
1: Wo wir halt wirklich so reagieren können mit oder Oder ganz, ganz, ganz, ganz, ganz, ganz schlimm. Ich habe sogar einen Trommelwirbel hier drin. Das heißt also, wenn du irgendwie reacten möchtest, schnappst du einfach einer dieser Soundboxen. Wo packen die hin? Einfach mal hier.
2: Nimm den Kuchen.
1: Und
2: warte, ich muss mal einmal.
1: Da kann man richtig viel Spaß mit haben.
2: Der Gnadenschuss, wenn der Song so richtig schlecht ist.
1: Das Witzige ist ja, ich habe hier eine Plattentasche drin gehabt und auf dem Weg hierher haben die Platten immer so gegen die Knöpfe gedrückt. Und dann kamen ständig irgendwelche Furzgeräusche im Zug. Ich sehe schon, komm nicht zum Platten hören.
2: Oh, herrlich.
1: Genau, das haben wir heute vor und ich habe noch als Notfallverpflegung noch Süßkram bei, und zwar echten Weihnachtslebkuchen, wie es sich gehört, und eine Ostspezialität, Zetti Knusper.
2: Oh, wie geil ist das denn? Ich liebe sie beide.
1: Ja.
2: Und Herzenbrezel, Sterne. Was ist am besten, Herzen, Brezeln oder Sterne?
1: Ich nutze meistens, oder esse am liebsten, doch die Sterne, oder? Ja, doch die Sterne.
2: Die meisten sagen Brezeln und das hat ein Freund von mir mal so umgetrieben, dass der das Ganze, der ist auch Ingenieur wie ich, und der hat das dann analysiert und hat die gewogen und vermessen und der hat halt festgestellt, bei den, also die Brezeln haben das größte Oberverhältnis zu Volumenverhältnis, das heißt, da ist am meisten Schokolade drauf. Ich habe es jetzt wahrscheinlich keine falsch rum gesagt, aber und dementsprechend, die haben alle unterschiedliche Verhältnisse von Teig zu Schokolade und dementsprechend kann man daran einschätzen, wie gerne die Leute im Prinzip Schokolade mögen.
1: Ah, ich mag eigentlich sehr viel Schokolade, weil ich bei den Brezeln, da fällt mir immer so die Hälfte runter auf den Tisch.
2: Das sind natürlich mitigierende Faktoren, ja.
1: Ja, deswegen esse ich lieber den Stern, weil da habe ich doch die Möglichkeit, so links und rechts so ein bisschen abzuknabbern.
2: Ich habe hier noch zwei Stücke Kuchen vom Bäcker von nebenan. Also ich bin noch bereit zu teilen. Sie sind sehr, sehr lecker, alle beide. Also
1: ich heb mir das Stückchen noch auf. Wir müssen ja so eine lange Distanz durch.
2: Nee, man, stehen auch noch zwei Bleche. Wir können jemanden schicken.
1: Stimmt. Das sollten wir vielleicht nutzen.
2: Die sehen sehr motiviert aus.
1: Es ist schon Tag 2. Da sind die Leute schon langsam, haben eine Nacht schon durch.
2: Wir haben hier koffeinhaltige Kaltgetränke vor uns stehen und sie sind nötig. Aber 2 Stunden Schlaf auf dem Podstock sind wie 4 Stunden Schlaf in der realen Welt.
1: Zeitdilatation.
2: Wenn man genug dran glaubt, dann ist es irgendwann wahr.
1: Wollen wir anfangen? Möchtest du eine Platte ziehen?
2: Ich möchte eine Platte ziehen, ganz, Moment, ganz, ganz dringend.
1: Dann mache ich mal einen Trommelwirbel in der Zeit. Sekunde. Wo ist der Trommelwirbel? Wo ist der Trommelwirbel?
2: Die gelbe hier raus. Jetzt
1: habe ich vergessen, wo der Trommelwirbel ist.
2: Ist der vielleicht hier drauf?
1: Ah, hier.
2: Ach du Schande. Also, die Platte ist gelb. Es ist eine Maxi-Single. Wir brauchen doch die 45.
1: Verdammt.
2: Da müssen wir gleich nochmal gucken, wie das hier geht. Aber das kriegen wir hin. Günther Willumite, Piepen Brings Aerobic und Piepen Brings Aerobic Instrumental. Da drauf sind, ist das 80er oder ist das 70er Jahre?
1: Ich glaube, das ist noch 70er oder so 70er, 80er Übergang.
2: Comicfiguren dargestellt, ja, mit sehr engen, körperbetonten Aerobic-Outfits, verschiedene Gender und Alter hat man versucht hier abzubilden. Er ist ein echt beeindruckender rot-brauner Pornobalken ist hier zu sehen, blonde, wallende Mähne und ja, die machen Aerobic. Auch die Katze, die auch Aerobic-Strümpfe anhat. Und wenn ihr jetzt denkt, das klingt echt bizarr, das sieht auch echt bizarr aus. Kann man gar nicht anders sagen.
1: Sogar
2: ich halte es mal hier ins Publikum.
1: Ach, der Plattenspieler macht Aerobic. Das ist aufgefallen.
2: Nee, die haben einen Plattenspieler dabei, stimmt. Ja. Und ja, der sieht aber aus, als wenn der den Tonabnehmerarm und die Platte von sich streckt, wie das bei Aerobic gehört. Ich glaube, da kommt gerade kein Ton raus. Auf der Rückseite ist eine Abbildung. Ich schätze, ja, das ist der Künstler. Er trägt ein pinkes Cord-Jackett, eine goldene Uhr, einen petrol-türkisfarbenen Cord-Schal und ein schwarzes Barett. Auch er hat einen Pornobalken. Er könnte in der Tat, könnte das sein Bruder sein, der auf der anderen Seite abgebildet ist. Und es gibt eine Sprechblase, die werde ich nicht ganz vorlesen, glaube ich.
1: Ist auch die Frage, ob das jugendfrei ist.
2: Hallo, das liebe Mütbürger, in Anführungszeichen. Hm. Also lieber Mütbürger als Wutbürger, ganz klar. Die Rückseite von dieser Scheibe besteht nur außer Musik, ne? Das ist für die Aktiven zum Selbermachen. Also da könnte sich jemand mit musikalischem Talent richtig austoben. Hm. Da soll man seinen eigenen Text machen, sich auf Familienfesten und Tonbändern verewigen und man soll es zuschicken, steht hier. Da ist eine Adresse angegeben. Die ist allerdings in 2000 Hamburg 19. Also ich würde sagen, vermutlich erreicht man unter der Adresse niemanden mehr. 1983 ist also ein Jahr jünger die Platte als ich.
1: Das ist bei mir genauso.
2: Unfassbar.
1: Wollen wir mal reinhören?
2: Eigentlich nicht, aber ich werde sie jetzt trotzdem mal hier rausholen und dir in die Hand drücken.
1: Normalerweise würden wir den Song ja noch aussuchen und den mal spielen, aber hier ist ja nur ein Song und die Instrumentalversion davon drauf.
2: Ja.
1: Von daher, welche ist denn jetzt die Instrumentalversion? Instrumente, wenn er mal was mit Text.
2: Da sind Haare drauf, ne? No.
1: Jetzt bin ich mal gespannt, ob der Plattenspieler damit klarkommt, dass die 45er-Platte keine Single ist. Schauen wir mal. Okay, welches Stück haben wir nochmal?
2: Piepen Brings Aerobic.
1: Von Günther Willumeit.
3: Also, was die da in Sydney und Rom können, das können wir doch wohl auch. Oder in etwa nicht?
4: Hey,
3: Piepen bringt Aerobic. Ja, Piepen bringt, das bin ich.
4: Hey, Piepen
3: bringt Aerobic. So, dann wollen wir mal, nicht? Eins, zwei, drei und Ausfallschritt. Alle machen mit, das

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ero ho date und nun geht es wieder los, eh? 1 2 3 und Ausfallschritt, alle machen mit, das wird top perfekt, auf und nieder, ja wir die, ich könnt schon wieder. Es geht eben nichts über knisternde Aerobik. Tja, ist das nur noch Temperament oder etwas schon Asthma? Also, der Bauch muss weg, sonst mache ich eine Essigdiät. Ess ich oder ess ich nicht? Let's move, lasst uns riechen. So, jetzt stellen wir uns mit dem Rücken an der Wand und kneifen die Pobacken ganz fest zusammen. Und nun ziehen wir die Nägel ganz vorsichtig aus der Wand. Mensch, was ist man vielseitig? Aerobimadisch, Wieselfleisch.

0: in alles rein, was uns nichts angeht. Dann die Beine hinten im Nacken verschränken. Ja, und wenn uns jetzt keiner auseinanderknoten tut, dann sitzen wir wohl noch übermorgen hier. Nee, nee, nee. Mit diesen Aerobic ist es ja fast wie in der Politik, ne? Man tritt auf die Stelle, kommt furchtbar ins Schwitzen, ja. Und am Ende wird es wieder keiner gewesen sein, ne? Ja. Also los, Leute, komm, komm, komm, komm, komm. Wir heben noch alle mal das linke Bein. Jo, richtig, ja, ja, ja, ja. Und nun kräftig ausschütteln. Die Beine, habe ich gesagt, Leute. Ja. Alle mal noch mal in der Ecke. Auch sie hereit. Bitte im Winkel. Ich kann mir an allem gewöhnen, nur nicht am Dativ. Ja, ja. So, Feierabend. Und jetzt gehe ich im Aerobic Center.
1: Ach du heilige Scheiß.
2: Ich sehe schon, der Song, den kann man in BPM angeben. Bad Puns per Minute.
1: Ja, wir hätten vielleicht ein bisschen schneller laufen lassen sollen, dann wäre es zumindest schneller vorbei gewesen.
2: Also der bietet doch 78 an, der Plattenspieler.
1: Also, ich weiß ja nicht so richtig. Eieiei. Also, fangen wir mit einem Positiven an. Mhm. Es war da irgendein relativ preiswerter Synthesizer zu hören. Und mit solchen
2: war
1: Geräten.
2: War damals auch schon preiswert.
1: Ja, und mit solchen Geräten wurde in der gleichen Zeit auch sehr viel gute Musik gemacht.
2: Kennst du ein Beispiel?
1: Kraftwerk waren da ja auf jeden Fall noch unterwegs, aber die haben wahrscheinlich eher alle selber gebaut. Mhm. Und ja, also, über gute Musik, schlechte Musik kann man sich ja ausführlich streiten, aber sag mal, da wurde ja auf jeden Fall der komplette Grundstein im Prinzip für die komplette elektronische Musik von heute gelegt.
2: Mhm. Mit diesem Song jetzt?
1: Nee, mit den Instrumenten, die auch für diesen Song, wenn man das jetzt benutzt, aber im negativen Sinne, die für diesen Song ausgenutzt wurden. Ja, außerdem positiv, und das meine ich ganz ernst, es war, zumindest soweit ich gehört habe, nichts allzu sexistisches, rassistisches oder sonst irgendwie völlig Danebenes dabei. Das hat man bei so Witz-Songs aus der Zeit ja doch häufiger, dass da dann so richtig üble Kackscheiße dabei ist. Das war nur musikalisch schlecht. Ein paar von den Wortspielen waren nicht mal so mies. Also der Witz mit dem Dativ am Ende, also Respekt, da habe ich heute schon schlechtere gehört.
2: Trotzdem frage ich mich halt so, wie kommen solche Songs überhaupt zustande? Also wie kommt es, dass jemand frühmorgens aufwacht und sich denkt, das ist eine gute Idee, einen solchen Song zu schreiben?
1: Ja, aber das ist ja gar nicht, also das ist ja universell, würde ich sagen, oder? Also Wie formuliere ich es jetzt am besten? Ich hatte neulich mit meinem Chef das Gespräch darüber, was wir von Haftbefehl heißen, dem zeitgenössischen Rapper. Hm. Und wir fanden den natürlich beide nicht gut. Dann habe ich aber gesagt, naja, aber ganz ehrlich, das ist ja auch irgendwie das Ziel, dass wir beiden komischen alten Männer den nicht gut finden. Wenn wir den gut finden würden, dann wäre das ja also ne, komplett am Thema vorbei. Und ich kriege die Platte nicht in die Hülle, Entschuldigung, deswegen bin ich verwirrt. So, und das ist ja alles auf ein Zielpublikum auch irgendwie zugeschnitten. Und es gab bestimmt Leute, die, und gibt bestimmt immer noch Leute, die das jetzt auch gut finden. Und das, weiß ich nicht, wenn ich das jetzt vergleiche mit dem, was jetzt heute so an Malle-Party-Schlagern rauskommt, dann ist das vielleicht gar nicht so doof.
2: Stimmt, das ist, da gibt es noch einige wirklich echte größere Katastrophen als das. Ob der nur noch auf Malle funktionieren würde?
1: Boah, ich glaube, du musst auf jeden Fall mehr Bass rein. Stimmt. Und aber ein Remix davon kannst du heute so bringen. Also ich bin jetzt nicht der Malle-Schlagologe, aber
2: aber wir könnten den doch einfach nochmal neu rausbringen und richtig auch nicht Kohle scheffeln.
1: Ja, die Adresse, wo wir hinschreiben müssen, wegen der Rechte haben wir ja.
2: Stimmt.
1: Wenn die innerhalb von 2 Wochen nicht antworten, dann dürfen wir.
2: Ich glaube, es ist ein guter Plan. Ich glaube, damit haben wir dann die Podstock-Millionen dann für nächstes Jahr dann zusammen.
1: 100%, dann kaufen wir die Bude hier.
2: Ja.
1: Wird erstmal ordentlich renoviert, dann geht das los. Die muss man gar nicht renovieren, das ist alles toll. Aber
2: wollen wir nächste Platte hören?
1: Also, Nein, doch. Konsent ist wichtig, ein enthusiastisches Ja. Aber du musst sie ziehen, ich will dafür nicht verantwortlich sein.
2: Was nehmen wir denn? Warte, ich brauche noch einen Trommelwirbel.
1: Okay, ja. Da ist der Trommelwirbel.
2: Die Dala Polisens Spearman. Den Tavisa Polisen. Das ist eine Kombo aus. Die sehen so ein bisschen aus wie so ein Polizeiorchester.
1: Ich wollte gerade sagen, die sehen aus wie ein Polizeiorchester. Die haben so Hemden an mit Krawatten und so Abzeichen auf die Brust genäht. Also auf die Hemdbrust.
2: Hm. Aber die scheinen keine Bläserkapelle irgendwo zu haben, sondern hauptsächlich Akkordeons und Violinen, eine Gitarre, ein Akkordeon, ein Kontrabass. Und die sehen auch alle sehr, sehr 60er aus. Vor allen Dingen so die Brillen.
1: Mhm. Wobei da auf oben steht 1980.
2: Es kann auch sein, dass die Person einfach notiert hat, wann sie die Platte gekauft hat.
1: Oh, die riechen auch alle so richtig schön nach Keller.
2: Ja, die ist von 1977. Eingespielt für das schwedische Radio Falun am 24. April 77. Mensch, da bin ich mal gespannt, was da drauf ist. Möchtest du einen Song auswählen?
1: Ja, gerne.
2: Die sagen dir alle nächstes sein, du kannst Schwedisch.
1: Ich kann natürlich kein Schwedisch, kein Stück. Wollen wir ein Traditional oder wollen wir was anderes? Wir haben von den Kategorien hier zwischen Trad, ich nehme an, dass das traditionelle Lieder sind. Dann haben wir Melodie für Laget, Manus und Kultis für Laget. Was auch immer das heißt. Ich entschuldige mich bei dem ganzen Land Schweden und allen, die Schwedisch sprechen. Also ich würde sagen, Seite A 4, das ist ein Manus 215 und
2: du musst es im Duktus des Deutschlandradios ausdrucken, dann wirkt es automatisch seriös und so.
1: Wir hören von Dala Polisensis Spearman von der A-Seite ihres Erfolgsalbums das vierte Stück Ore Weisen. Manus. Muss dabei auch immer noch so ein bisschen leiser werden, während man es erzählt.

0: das ging ganz schön ab. Und weißt du warum? Ich habe den nur auf 45 gespielt. Wollen wir nochmal hören in der richtigen Geschwindigkeit? Ich
1: wollte zumindest mal kurz reinhören in der richtigen Geschwindigkeit.
0: Es wirkt dann wahrscheinlich um einiges ernsthafter, getragener. Wahrscheinlich ist es ein ganz deprimierendes Stück. Mal gucken.
1: Ich bin gespannt.

0: muss ja zugeben, die schnellere Variante hat irgendwie besser gefallen.
1: Es ging mir genauso. Die war natürlich jetzt von der Tonqualität her nicht so doll, weil speziell der Bass dann doch ganz schön irgendwie wegkomprimiert wurde und komisch klang. Aber mit ein bisschen mehr Drive war besser, ja, heißt so.
0: Es klang so zuerst so wie so ein tanzbarer Song, wo so die Schweden so auch nicht bei abgehen. Und jetzt ist halt schon so ein bisschen so Rentnerveranstaltung.
1: Ja, es war ein bisschen was von, hatte ein bisschen was von Fernsehgarten. Also war immer noch besser als der erste Song.
0: Was jetzt nicht so schwer ist.
1: Ja, die Latte ist einen Meter verbuddelt, da kommt man leicht rüber. Aber
0: wir haben ja draußen ein paar Bagger, wir können am Notfall ein bisschen tiefer buddeln, wenn es sein muss.
1: Um die Platten dann, ich glaube, das ist illegale Müllentsorgung.
0: Wir müssen ja nicht die Platten, sondern nur das Niveau nach unten buddeln.
1: Ach, ach.
0: Aber ich finde es interessant, so jemand muss die Platte wirklich oft gehört haben, wenn die so eine schlechte Tonqualität inzwischen hat.
1: Ja, die ist ganz schön runtergerockt. Auf jeden Fall. Ja, ach gut, ich meine, ich finde es halt immer spannend. Ich habe es gerade mal nachgezählt. Ich glaube, das waren 7 Akkordeons, Quetschkommoden. Da weiß ich wenig, wie der Plural funktioniert. Und die machen ja live richtige Wall of Sound. Also da kommt ja richtig was raus, auch an Luft und an Druck, sag ich jetzt mal. Das kriegst du natürlich noch auf eine Platte gebannt, ne? Also nicht mit der damaligen Aufnahmetechnik, und ich glaube, heute wäre das auch nicht so einfach. Gut, heute wird man auch eine Nase da 7-mal das gleiche spielen lassen und die dann einfach dubbeln so, also lernen. Aber es ist. Also da an der Stelle fiel mir irgendwie wieder der Unterschied zwischen sowas live und sowas aufgezeichnet.
0: Ja, wahrscheinlich können die so laut Bums machen, dass man überhaupt gar keine PA braucht oder sowas.
1: Ja, definitiv.
0: Die hat man noch hinten in der Waldbühne, ganz weit hinten.
1: Ja, ja, das ist ja, ja, da kommt es ja auch oft her, ne? Also ich finde es immer spannend, wenn sich Leute so ein bisschen so die Nase rümpfen, dass so auf so Festivals, dass das ja alles nur Show wäre. Ich sag mal, was heißt denn nur Show? Ist doch Unfug. Jetzt soll mir mal einer erzählen, dass so ein Orchesterabend in der Philharmonie, dass das keine Show ist. Also die haben sich ja alle verkleidet, damit geht's ja schon mal los. Also, so läuft doch keiner rum. Und die haben eigene Häuser gebaut, um da diese Musik drin zu spielen. Was wollen die denn von mir? Also bitte, dann lass uns doch mal ein paar Bühnen auf den Acker stellen.
0: Das ist vor allen Dingen interessant. Ich habe ja die Möglichkeit, häufiger mal so für relativ günstig ins Gewandhaus zu gehen und Orchesterkonzerte mir anzuhören. Und es ist total krass, wie durchexerziert so das Ganze von der Kultur her ist. Also es ist wirklich so ganz klar, dann macht man das, dann macht man das, dann macht man das.
1: Ja.
0: Und das ist immer wieder beeindruckend, das mir anzusehen. Ich meine, ich gehe dahin einfach, weil ich die Musik geil finde und mich davon mitreißen lassen will, aber die Leute sind halt alle, das Publikum weiß die Choreografie, wie sie als Publikum sich zu verhalten hat. Das ist total faszinierend und spannend.
1: Und wie bei jedem Rockkonzert, wie bei jedem Gothic-Konzert, wie.
0: Wow!
1: Ja, genau. Und dann kommt irgendwie, dann hier macht schon mal den Circle Pit frei und irgendwie jetzt die Handylichter und ja, natürlich. Und ich war letztes oder vorletztes Jahr bei einem Taylor Swift-Konzert in einem Stadion halt.
0: Ich hätte nicht gedacht, dass du Taylor Swift hörst.
1: Doch, ja. Nee, also es war auch nicht irgendwie ironisch oder so, sondern ich finde die wirklich gut. Nee, nicht alle Stücke, und mit dem vorletzten Album habe ich ein bisschen gefremdet, ins letzte Mal nicht frei. Ist auch nicht so wichtig.
0: Ich sehe schon, wir müssen mal eine Taylor Swift-Sendung machen.
1: Gerne. Da muss ich aber sagen, bin ich wahrscheinlich nicht der Oberexperte, bin ich hier auch nicht. Ich bin für gar nichts der Oberexperte. Gut, worauf ich hinaus will ist, und bei diesen richtig großen Shows kriegst du beim Eingang halt so ein Armband, wo du dann noch so den Schnupsi rausziehst, dann geht das Licht an und dann werden diese Armbänder in der ganzen Arena, war in dem Fall auf Schalke, schön in der Nordkurve, wo sonst die Ultras stehen, dann werden diese Armbänder angesteuert und dann laufen da wirklich, ich sag mal, wie früher das Feuerzeug, nur dass das halt alles zentral gesteuert wird, laufen da so Regenbögen durchs Stadion oder so. Also
0: das ist quasi so Lampen, die genau. Wirklich über Bluetooth oder irgend sowas.
1: Genau, die werden irgendwie funkferngesteuert und du hast halt so ein LED-Armband und das leuchtet. Und dann nehmen alle die Arme hoch und dann kannst du da wahrscheinlich sogar irgendwie blockweise irgendwie ein Video drauf abspielen oder so. Keine Ahnung, wie das technisch funktioniert. Aber ja, und also das ist ja die Endform der Inszenierung. Und auf der anderen Seite guckst du in die Historie und guckst dir irgendwie so Oktobässe an oder so. Also so wie ein Kontrabass, aber halt 4 Meter hoch. Hm. Die Dinger hörst du gar nicht, die merkst du aber, weil das klingt, als wenn du am Elefantengelege vorbeigehst, das ist einfach nur Infraschall, da wackeln dir die Hosenbeine irgendwie und das kribbelt irgendwie ganz komisch im Nacken. Die Dinger sind rein performativ, also die, wie gesagt, die machen musikalisch, passiert da gar nicht so viel, behaupte ich jetzt mal, aber du fühlst es halt, ja?
0: Das ist halt generell so, wenn man sich ein Orchester wirklich direkt anhört, also gerade so ein Gewandhaus, da haben sie keine PA, sondern da hörst du wirklich das Direktorchester.
1: Die Leute im Orchester selber tragen Gehörschutz teilweise, ja.
0: Der geht doch gar nicht anders, du bist ja taub.
1: Ja, da vor den Percussions, wenn dann hier drei Leute mit der Kesselpauken mal richtig loslegen, dann weißt du aber Bescheid, ja.
0: Wenn die richtig auch nicht loslegen,
1: ja, so, aber da, hallo, ja.
0: Da klingen die Ohren.
1: So, und klar, natürlich ist das immer auch Show. Hm. Also, die Frage ist ja, also so Bands wie Lordi zum Beispiel, die machen soliden Hardrock. Würde sich irgendwer für die Band interessieren, wenn sie keine Monsterkostüme anhätten? Wahrscheinlich nicht. Ist das schlimm? Nö, gar nicht. So, fertig. Und wenn es diesen, auch um klassische Musik wieder, wenn es da irgendwo auch diesen Nimbus nicht gäbe und dieses Performative, dieses Ritualisierte nicht wäre, dann würde ja auch was fehlen.
0: Ich bin nicht ganz so sicher. Also manchmal habe ich so ein bisschen das Gefühl, als auch wenn manche Leute das Ritualisierte durchziehen im Publikum, aber es einfach hauptsächlich da sind, um der Welt zu beweisen, sie sind gut bürgerlich.
1: Natürlich.
0: Und da ist es dann auch wieder performativ, dass sie eigentlich mit der Musik nicht so wirklich viel anfangen können, aber sie haben halt Abokarten,
1: also gehen sie
0: natürlich dann dahin.
1: Auf der anderen Seite kannst du dir vorstellen, wie viele Leute dir auf dem Punkrock-Festival erzählen, dass du nicht richtig Punk bist. Hm. Ist das anders? Nein, kein Stück. Auf eine andere Art und Weise spießig und doof.
0: Aber ich habe auch mal schon durchaus erlebt, so bei manchen Konzerten, ich war mal bei einem Bach-Konzert in der Nikolaikirche. Und da gab es Leute im Publikum, die haben geheadbanged zu Bach. Das war so geil. Und ich habe mal irgendwann, ich weiß nicht mehr, welches Stück, das war auch im Gewandhaus, da war so eine junge Künstlerin auch, die hat im Publikum gesessen und die hat auf Luftvioline die gesamte Partitur mitgespielt. Und man hat, wenn man ein bisschen weiß, wie die Instrumente funktionieren, kann man wirklich sehen, sie spielt die richtigen Fingeransätze. Das war total beeindruckend. Sie war total begeistert dabei. Das war so mega. Da sitzt man da und denkt sich so, ja, du lebst die Musik und ich auch.
1: Ja,
0: wir haben es gemeinsam.
1: Total geil. Echt gut, ja.
0: Und das ist sowas, was ich auch bei Konzerten immer extrem wichtig finde, dass die Leute halt wirklich so in der Musik drin sind. Also nicht so Leute, die halt ins Konzert gehen und einfach nur Instagrammable Fotos machen wollen.
1: Das ist fürchterlich.
0: Sondern einfach wirklich so wegen der Musik da sind, dann macht es wirklich, wirklich Spaß.
1: Total, auf jeden Fall. Und so ein Konzert, wie gut so ein Konzert ist, hängt natürlich erstmal an, ich sage es, der Band oder den KünstlerInnen, wie auch immer. Aber es hängt ja auch an der Location. Hm. Es hängt dran, wie die Technik da irgendwie aufgestellt ist, wie geeignet die Location ist. Es hängt aber auch genauso am Publikum und an so vielen Faktoren. Und das ist ja auch das Schöne. Und mit jedem Konzert, was vielleicht auch mal richtig schlecht ist, aus was für Gründen auch immer, das ist, weiß ich nicht, wie so vieles im Leben. Mit dem einen Schlechten erkauft man sich halt die Guten. Hm. Und so muss man es sehen. Und wenn man nicht die Möglichkeit hat zu scheitern, dann bedeutet ein Sieg halt auch nichts. So ist das bei Auftritten und Kunst generell. Hm. Kunst muss auch mal scheiße sein. So. Sonst gibt es ja nichts Gutes. Aber man muss wenigstens erinnert man sich dann, dass das nicht selbstverständlich ist, dass das alles immer toll ist.
0: Und vor allen Dingen muss man auch manchmal als Künstlerin einfach mal eine Zumutung fürs Publikum sein.
1: Absolut.
0: Damit die Leute auch mal wirklich aus ihrer Komfortzone rausgeholt werden und dann hinterher sagen können so, das war scheiße, ja, gehe ich nie wieder hin. Und dann bleiben nur noch die coolen Leute beim nächsten Konzert durch.
1: So nämlich.
0: Das ist die Strategie. Wollen wir eine nächste Platte ziehen?
1: Bei coolen Leuten musste ich auf den Hexenhut drücken. Auf jeden Fall wollen wir eine nächste Platte ziehen.
0: Dann zieh mal, du bist dran.
1: Zieh, Cowboy.
0: Oh, warte. Trommelwirbel, Wommeltrübbel.
1: Oh, Mike Oldfield, QE2. Also Amiga steht da unten noch.
0: Das ist eine Amiga-Pressung, das wusste ich gar nicht.
1: Ach Ach so, okay. Das sagt ja also was. Ich kenne nur den Computer.
0: Amiga war das große Plattenlabel in der DDR.
1: Ah, okay. Das erklärt, warum wir das nicht sagen.
0: Wo die U-Musik veröffentlicht wurde, die für die E-Musik gab es Eterna.
1: Hinten wäre ich auch drauf gekommen. Da steht nämlich VEB Deutsche Schallplatten Berlin DDR. Hm. Sehr schön. Ein recht avantgardistisches Cover. Im Hintergrund sieht aus wie in einen Metallblock gefräst, QE2, und von unten steigt Wasser blubbernd auf mit was sind das hier, so Blätter, die da drin schwimmen. Und Mike Oldfield kenne ich halt natürlich auch, jetzt nicht persönlich, aber seit einem reichlichen Jahrzehnt zählt Mike Oldfield zu den interessantesten und vielseitigsten Persönlichkeiten der Rockmusik. Es klingt ein bisschen, als wäre er unmöglich, oder? Die musikalische Laufbahn dieses am 15. Mai 1953 geborenen englischen Multi-Instrumentalisten begann sehr früh. Und so geht es dann noch über die halbe Platte weiter. Geschrieben von Gottfried Schmiedel 1982.
0: Die haben zu DDR-Zeiten auf die Platten meistens wirklich so lange Essays noch draufgepackt, wo so ein bisschen das ganze Kulturell noch einsortiert worden ist.
1: Ja.
0: Wahrscheinlich, um irgendwie rechtfertigen zu können, dass man eine Westplatte im Osten rausgebracht hat. Ich frage mich, ob man irgendwo noch einen Bezug hat zum Sozialismus.
1: Ich finde ihn gerade nicht, aber das heißt ja nichts. Nee. Kinderhafte Freude.
0: Zack, ist er versunken.
1: Ja, das ist auf jeden Fall spannend. Seite 1, Taurus 1, der ist eigentlich 10 Minuten lang. Ich glaube, das spielen wir nicht. Ich sehe schon direkt, ich brauche gar nicht, also ich bin eher ja so im Metal, Punkrock und so zu Hause, höre aber auch viele andere Dinge. Und hier ist ein Song drauf, der heißt Conflict. Und ich hätte gesagt, dass wir den jetzt mal anspielen. Das ist der dritte auf der ersten Seite. Ich reiche dir das hier mal in Papier.
0: Konflikt. Kann ich ein bisschen Nerdwissen droppen? Das Album ist benannt nach dem Schiff Queen Elizabeth II.
1: Ah.
0: Deswegen ist auch dieses Metallmuster. Es gab auch eine CD-Fassung davon. Ist das der vierte Song?
1: Der dritte.
0: Es gab auch eine CD-Fassung von, wo man eher ein Schiff erkennen kann. Aber anscheinend haben die nochmal für die Amiga-Pressung ein eigenes Cover gemacht. Konflikt von Mike Oldfield.

0: eine sehr wilde, interessante Mischung. Also am Anfang klang es so ein bisschen wie ein Progressive Rock Song, dann wie so ein Stoner-Song und dann war es plötzlich ein Sea Shanty.
1: Ja, ich musste auch so ein bisschen an so Mittelaltermarkt denken, irgendwie so, wobei nicht Mittelaltermarkt, eher so Prä-Mittelaltermarkt, so hier Blackmore's Night. Hier, Richie Blackmore hat ja dann irgendwann der Rockmusik abgeschworen und mit seiner Frau Candice Knight zusammen eine Band gegründet und die machen halt so, ja, wie, also die nennen das eher so Barockmusik so in die Richtung oder ja, und so in die Richtung ging's. Ich hatte noch so ein bisschen fernöstliche Einflüsse von den Harmonien, so ein bisschen so japanisch die Richtung klang an. Das war bisher mit Abstand der beste Song, den wir heute hatten.
0: Song of Mike Oldfield.
1: Ja, ich wollte gerade sagen, also das es kann man so stehen lassen.
0: Aus gutem Grund ist er der bekannteste von den allen Leuten.
1: Ist so, ja. Ja, schön, gut, super. Ich kannte den Song auch noch nicht. Also.
0: Ich kannte auch das gesamte Album noch gar nicht. Ich habe bisher zwei Alben von ihm gehört. Eigentlich drei Alben. Das Nachfolgealbum Five Miles Out, da ist Taurus 2 drauf mit 22 Minuten, was wirklich, wirklich geil ist. Das gesamte Album ist von vorne bis hinten fantastisch. Aber das hier kannte ich halt noch nicht.
1: Boah, ich krieg die Platten nicht mehr rein. Ich bin ja froh, dass du dich mit den Platten genauso, genauso schwer tust wie ich mindestens.
0: Ja, die verhakt sich hier so in dieser, dieser Falz, Klebefalz-Dings.
1: Ja, ja, ja.
0: So war das damals,
1: ich muss die
0: Probleme
1: sagen,
0: der 70er.
1: Ich hatte Herzklopfen. Ich möchte mich in aller Form für diesen Witz entschuldigen. Es tut mir leid.
0: Gut, wenn wir ein bisschen mal den Süßkram aufmachen.
1: Ja, ich habe gerade schon angefangen Kuchen zu futtern und habe leider genau ein Stück Kuchen im Mund gehabt, als, du, als der Song zu Ende war. aber ich habe gesagt, ich komme her, schön Lebkuchen, Herzen, Brezen, Sterne. Und ich bin ja auch definitiv Team Brezen. Von daher ist das gut, wenn du die Sterne lieber magst, dann kommen wir uns nicht in die Quere. Das ist immer praktisch.
0: Ich habe mich schon gefragt, ob du zum Mainstream neigst.
1: Boah.
0: Auseinander, herrlich. Hier mal
1: ja, ich neige zum Mainstream manchmal. Ja, nicht so. Hörbarer Verzehr. Ein Podcast wie im Radio immer super. Publikum liebt es.
0: Naja, wir, wir sind ja richtig gute Hosts. Wir haben für unser Publikum immer einen Schmanzer übrig.
1: Das wäre mir fast ein Stück Lebkuchen auf einen der Moving Heads gefallen, die hier rumstehen. Weil wir sitzen ja auch vor einer total übertriebenen Lichtanlage, die völlig sinnlos läuft.
0: Aber es sieht cool aus.
1: Was heißt, sinnlos stimmt gar nicht. Wir waren ja gerade dabei, es hat auch alles performative Aspekte und wir moderieren das hier schöner, wenn wir uns wohlfühlen.
0: Unsere Performance ist so großartig, dass Teile unseres Publikums schon weggerannt sind.
1: Wir haben das Publikum vielleicht schon halbiert. Es waren jetzt auch nicht so viele Leute hier. Aber wir treten auch gerade gegen echt starke Konkurrenz an, mitten am Nachmittag an der am weitesten entfernten Location mit einem großartigen, aber zugegebenermaßen ziemlich weirden Programm. Und hörbarem Verzehr.
0: Nutz dich mal die Chance und zieh mal eine Platte. Oh, ich brauche noch einen Trommelwirbel. Ja,
1: Entschuldigung. Ich habe noch Schokolade an den Fingern. So.
0: George Samphir Sigitosi Sai. Das ist ein junger Mann von wahrscheinlich um die 40 oder 30. Damals sahen die Leute um 30 ja noch viel, viel älter aus als heutzutage.
1: Das lag an den ganzen Zigaretten und dem Alkohol.
0: Stimmt.
1: Dem Blei in der Farbe und in den Rohren und dem Asbest.
0: Und dadurch, dass die Industrie noch nicht ausgelagert wurde in Drittweltländer, sagt man nicht mehr. Man sagt jetzt inzwischen Schwellenländer. Genau.
1: Mikroplastik heute hält uns alle jung.
0: Stimmt.
1: So.
0: Das hat ja Östrogen-Vibes, glaube ich, habe ich mal gehört.
1: Okay.
0: Deswegen werden die ganzen Männer alle impotent. Und es wachsen Brüste.
1: Da weiß ich gar nichts von.
0: Es liegt nicht an Bier, dass man Männerbrüste bekommt. Nein, es liegt einfach am Mikroplastik.
1: Liegt auch nicht daran, dass ich hier schon das vierte Stück Kuchen fresse.
0: Wie auch immer, ein junger Mann vor einer wunderschönen Pflanzenkulisse. Ich weiß gar nicht, was das ist. Ist das Flieder?
1: Das sieht aus wie Flieder, ja.
0: Flieder vor einem blauen Hintergrund. Und der junge Mann hat ein rotes Hemd an mit lauter Blümchen drauf, gestickt irgendwie. Aber
1: so, auch mit so Rüschenansätzen an den Ärmeln?
0: Ja, aber sowas in der Richtung.
1: Respekt.
0: Da fragt man sich schon irgendwie, aus welchem Jahrhundert ist das?
1: Ja.
0: Auf jeden Fall hat er in der Hand sein wahrscheinlich Lieblingsinstrument, eine Panflöte.
1: Das ist das, was mir ein bisschen Angst macht.
0: Und ich versuche gerade mal rauszufinden, also die Platte ist aus Rumänien, aber es lässt sich nicht rausfinden, von wann die Platte ist, aber die sieht schon ganz schön nach 60er oder sowas aus.
1: Und die ist auf jeden Fall reichlich gespielt worden, die hat so richtig abgegriffene Ränder an der Rückseite, als wenn die...
0: Ich glaube, das ist eher die Sonne.
1: Auch möglich. Also ich würde sagen, das sieht, irgendwann hat die mal 12 irgendwas gekostet.
0: Welche Währung nur? Welche Währung? Können wir uns doch dran erinnern? Wissen wir, was es vor dem Euro alles gab?
1: In welchem Land nochmal? Rumänien?
0: Rumänien.
1: Slotty waren es nicht. Das war mein erster Gedanke.
0: Das war Polen, glaube ich.
1: Ja. Keine Ahnung.
0: Als der Euro alles weggentrifiziert hat. Fefer scheint er hier mit einem Orchester zu spielen. Mit Klarinette.
1: Ich habe da gerade einen Einwurf aus dem Publikum gehabt. Hast du eine Idee, was es da früher gab? Oder? Ja. Es wird ChatGPT gefragt. Nein, natürlich. Vicky Pravda wird gefragt. Lira, sagtest du? Wir arbeiten noch dran. Gut.
0: Fever hat Klarinett Taragott. Ich vermute mal, es würde Fagott sein.
1: Sloy. Loy. In Rumänien gibt es gar keinen Euro, wir Trottel. Es ist immer noch die Währung. Loi.
0: Wir wollten nur das Publikum mal ein bisschen involvieren.
1: Vielen Dank ans Publikum.
0: Moment mal, hier haben wir noch Applaus. Jetzt bist du aber albern.
1: Es tut mir leid, dass du so erfahren musst.
0: Auf jeden Fall gibt es auch Saxophone, Trompeten und Akkordeons.
1: Es wird immer spannender. Mhm. Ich habe im ersten Moment gedacht, oh nee, Panflöte, oh Gott.
0: Und das richtig, richtig Geile, es gibt ein Stück von 9 Minuten und eins mit 10 Minuten 30.
1: Gibt es noch was Kürzeres?
0: Das Kürzeste ist 3 Minuten 12.
1: Oder musst du aufs Klo oder so?
0: Nö, nicht wirklich. Wir haben, glaube ich, nur 56 Minuten, jo, die wir füllen können. Die Frage ist halt so... 10 Minuten 30 kann sehr, sehr geil sein, aber auch sehr, sehr, sehr, sehr, sehr, sehr langwierig.
1: Also von den Titeln her, und ich habe jetzt nicht auf die Länge geguckt, würde ich sagen, der vierte Titel klingt irgendwie am spannendsten. Kalanunta? Irgendwas mit Nacht vielleicht? Mein Rumänisch ist jetzt nicht so fließend.
0: Meins auch nicht. Dann nehmen wir doch einfach mal, nimmst du den vierten?
1: Ja.
0: Auf welcher Seite?
1: Also du hast das natürlich entscheiden, weil du die Platte gezogen hast, aber ich würde sagen, das klingt so...
0: Nö, kannst du mal entscheiden.
1: Das ist ja jetzt nicht entscheidend. Also doch, aber...
0: Ist auf der zweiten Seite...
1: Übrigens ist der Streuselkuchen noch mit irgendeiner Quarkcreme oder sowas und mit so einem Pudding oder so gefüllt. Das ist sehr, sehr lecker.
0: Ja, das macht auch meinen Apfelkuchen richtig, richtig geil. Ich mache so eine Puddingschicht zwischen den Äpfeln und dem Teig. Dadurch werden die Äpfel nicht vom Teig beim Backen ausgesaugt. Mhm. Das ist so geil.
1: Ich habe gehört von dir vorhin, dass es der beste Apfelkuchen ist. Und,
0: ja, mindestens der allerbeste, wenn nicht sogar der oberallerbeste. Bring ich ihn nächstes Mal mit, dann können wir das zusammen mit dem Publikum essen.
1: Müssen wir die jetzt schon bestechen?

0: so viele Töne kriegen, sonst eigentlich nur Van Halen und auf der Gitarre in der Sekunde runter, oder?
1: Es war schon echt beeindruckend. Also wir haben ja wirklich beide, glaube ich, nochmal ganz intuitiv geguckt, ob es die richtige Geschwindigkeit ist. Ja, war es. Und also so vom rein handwerklichen Respekt. Aber...
0: Ich glaube, es ist ein bisschen Acquired Taste. Ich glaube, da muss man sich so ein bisschen reinhören.
1: Ja, auf jeden Fall. Nur schlecht war es jetzt nicht. Ich habe zwischendrin so das Gefühl gehabt, dass so das ein oder andere Instrument immer sagte, wisst ihr was, ihr macht jetzt mal hier weiter euer Ding und ich gehe mal so lange da vorne hin. Und dann haben die einfach mal so eine Weile, haben die dann einfach mal was völlig anderes gespielt und dann haben sie sich am Ende alle wieder zusammengefunden. Es war also... Schlecht fand ich es jetzt nicht.
0: Ja, mich würde noch ein paar andere Stücke interessieren. Mich würde vor allen Dingen interessieren, so bei dem 10-Minuten-Stück, was ja auch auf der Platte drauf ist, ob die da auch in der Geschwindigkeit spielen, und zwar 10 Minuten am Stück.
1: Ich bin versucht, das herauszufinden, aber wir hörten aus dem Publikum gerade schon von ungefähr der Hälfte bitte nicht.

0: kurz reinhören?
1: Ja, lass es mal reinhören. Komm. Ich bin gespannt.
0: Was kostet die Welt?
1: Ich nehme die Hälfte.
0: Wahrscheinlich spielen sie noch schneller.
1: Nee. Das ist einfach das gleiche Stück, die spielen nur ein Viertel so schnell.

0: habe genug gespoilert in einer der zukünftigen Sendungen, wenn ich es nicht vergesse. Ihr werdet mich daran erinnern. Schreibt mich doch sowieso niemand an. Ich hab irgendwann mal eine Katastrophensendung gemacht, in der ich wirklich mal versucht habe, eine Sendung voll mit Musik zu machen, wo ein Stück schlimmer ist als das andere. Also wirklich, wirklich katastrophal. Einfach, weil ich hoffte, dass irgendjemand sich mal beschwert. Nichts. Ich habe die Sendung später noch mal ein paar Jahre später noch mal wiederholt. Auch nichts. Das Publikum ist heute so passiv, das ist echt, echt schlimm. Da habe ich Pink Fluffy Unicorn Dancing on Rainbows 26 Minuten gespielt.
1: Okay, ich wollte immer wieder gelobt. Ist doch ein 1A-Song, aber.
0: Und niemand hat sich beschwert. Ich war total schockiert. Also wirklich so. Moment mal. Mindestens. Möchtest du eine Platte ziehen?
1: Ich habe ein bisschen Angst, aber ja. Nehmen wir diesmal eine von vorne hier. Ich lusche auch mal so ein bisschen rein. Oh, hier ist wieder eine ganz bunte.
0: Die hat schon ein bisschen was von Flower Power 60s.
1: Ja, ja. Also das erste Wort ist die und das untere ist Fellas. Und dazwischen Q-U-A-R-E. Ich hatte erst The Queer Fellas gedacht. Das mag aber auch mit der Regenbogenflagge hier am Rand zu tun haben, dass ich das gedacht habe. Ganz viele Blumen drauf. Hinten ganz simpel, einfach nur weiß. Oder was ist das? Keine Ahnung. Ich habe buntes
0: beige?
1: Licht.
0: Beige? Im Zweifel wäre es immer beige.
1: Vielleicht war es mal weiß, aber war in einem Raucherhaushalt. Danke für das ganze rote Licht auf der Platte. Steht kein Längen dabei, also da sind auch wieder Traditions drauf oder Traditional Arrangements. Ich habe auch, es kommt aus London. Sonst keine weiteren Hinweise. Von daher hätte ich gesagt, es sind Traditional und das Arrangement ist von den Queer Fellas. Der erste Song, oder wollen wir was von denen? Das sind alles. Ich hätte gesagt, wir fangen mal gleich mit dem ersten Song an, oder? The Sash My Father Wore.
0: Was ich interessant finde, ist, dass das Cover vorne so ein bisschen aussieht wie der Beatles-Film Yellow Submarine. Also ähnliche Vibes. Ich frage mich, ob das jetzt also 60s Psychedelic ist.
1: Ist das allerdings die Platte, Folk-Songs? Die da drauf gehört? Ist das die Platte, die da reingehört?
0: Queer Fellas
1: at ja, Home. Okay. Ja, ja.
0: Welcher Song? Der erste?
1: Der erste direkt.
0: Der heißt?
1: The Sash My Father Wore. Gut. Die Schärpe, die mein Vater getragen hat.
0: Stimmt, das ohne Haar. Hab zuerst überlegt, so, hä? War? So. da muss man dabei gewesen sein, um drüber zu lachen. Genau. Die Band heißt The Queer Fellas. Der Song heißt
1: The Sash My Father Wore.
0: Und das sieht jetzt auch nicht so extrem lang aus. Den schaffen wir. Viel Spaß.
1: Schaffen wir, bevor er uns schafft.

0: Ich habe mir die ganze Zeit gefragt, so ist ja ein Traditional, aus welchem Land das Traditional wohl ursprünglich kommt, so Irland, Schottland, wahrscheinlich Schottisch nicht, da wäre extremer Akzent noch mit drauf.
1: Ich habe, also dass es Irland ist, das war relativ schnell klar und ich habe es jetzt in der Tat gerade mal nachgeschlagen, weil ich gedacht habe, naja, es gibt da ja durchaus einige Traditionals und da habe ich jetzt überhaupt nicht dran gedacht, weil ich auch von meiner ganzen Aufmachung der Platte gar nicht irgendwie in die Richtung gedacht habe. Es gibt ja durchaus einige Traditionals, die ja schon irgendwo auch so diesen ganzen Irland-Nordirland-Konflikt dann doch sehr angeheizt haben und wo die Dubliners zum Beispiel mal, oder ich weiß gar nicht mehr, wer von den Dubliners, aber schon sehr deutlich gesagt haben, also diese Lieder, die haben nichts Gutes mehr beizutragen. Und ich habe es jetzt so schnell nicht rausgekriegt, aber es ist auf jeden Fall irgendwie eine Erinnerung an irgendeinen gefallenen Helden, ob das Helden jetzt in Anführungszeichen muss oder nicht, das weiß ich an der Stelle auch nicht. Und aber ich muss sagen, ganz trivial habe ich irgendwie bei so irischer traditioneller Musik erstmal Bierdurst bekommen und mir hier aus dem Kühlschrank ein Kaltgetränk geholt. Und also erstmal so vom musikalischen, ich mag so traditionelle irische Musik durchaus. Ich habe die Dubliners auch zum Glück noch ein paar Mal sehen können, bevor sie dann nicht mehr auf Tour gegangen sind, weil einfach zu viele Mitglieder dann auch nicht mehr da waren. Und das war immer sehr, sehr großartig, hat immer einen Heidenspaß gemacht. Mhm. Und ich höre auch so weiß ich nicht, bis hin zu den Dropkick Murphys und was es da so gibt, auch gerne irgendwie so punkrockige Versionen und alles dazwischen. Und rennt bei mir offene Türen ein.
0: Wollen wir noch ein zweites Stück davon hören?
1: Ich bin dafür.
0: Dann such dir mal ein schickes aus. Am besten von eins, das problematisch ist inzwischen.
1: Little Ball of Yarn kennt man doch auch, oder? Auf der zweiten Seite der vierte.
0: Der zweiten Seite.
1: Ist auch ein Traditional.
0: Das ist die Seite.
1: Sagt mir aber auch nur was vom Namen her. Ob problematisch ist, gucke ich mal nach.
0: Wir müssen es nicht ja immer schön einordnen, damit die Leute wissen, was sie in Zukunft nicht mehr hören dürfen, wie die Wiederholung dieser Sendung.

0: So, du hast den Song ja ausgesucht, jetzt darfst du eine inhaltliche Einordnung dazu liefern.
1: Ja, ich möchte an der Stelle sagen, dass es mir sehr leid tut. Ich war nicht beaufsichtigt und konnte ja nicht ahnen, dass ich so recht habe. Also ich habe den Text nicht ganz verstanden. Ich habe ihn jetzt nochmal zwischendrin nachgeschlagen und ich möchte sagen, dass das mit dem kleinen Wollknäuel, ich würde vermuten, dass es sich nicht um ein wortwörtliches kleines Wollknäuel handelt. Ich hörte da was von den Schenkeln einer jungen Dame und so. Tja.
0: Ich sehe schon, ich muss die Sendung dann relativ spät abends bringen, damit der Jugendschutz gewahrt ist.
1: Ach, das war ja irisches Englisch, das versteht ja niemand. Da sind wir, würde ich sagen, aus dem gröbsten Gewitter raus.
0: Ich nehme die Platte vom Plattenteller.
1: Ich nehme so lange einen Schluck Bier, um mich ein bisschen davon zu erholen. Also gut hörbar aus so einer Flasche trinken zu können, ist auch so ein Skill, den man als Podcaster irgendwann erwirbt, um das so als künstlerische Pause, so als so Gedankenstrich, als verbalen einzubauen.
0: Also, das heißt, du spielst es nicht mit Soundboard ein, du machst es noch live. We're doing it live!
1: Absolut. Also ich habe früher mal einen Podcast namens Was ein Krach gemacht, der vielleicht hoffentlich nächstes Jahr wiederkommt. Wir gehen mal von aus. Und da ging es um Musik, wo jemand schon mal in ein Zimmer gekommen ist und sehr laut gegen die Musik angerufen hat, was ist das denn für ein Krach? Und also vor allem schwere Metallmusik, aber auch irgendwie Punkrock und Alternative und Shoegaze und Zeug und Grunge und haben auch schon mal eine Sonderfolge irgendwie zu Elektro gemacht und Gothic-Zeug und all sowas. Und da haben wir auch immer ein gewisses Eröffnungsritual gehabt, wo wir einen Songtext durch möglichst viele Übersetzungsautomatismen geschickt haben. Die sind leider immer besser geworden. Wir mussten dann zu so Kunstgriffen greifen, wie irgendwie mit dem Bing-Übersetzer. Der hat uns jahrelang gute Dienste geleistet, aber dann hat er ein Update gekriegt und wurde zu gut. Dass man dann also einmal von Englisch auf Swahili und dann mit einem anderen Übersetzer auf Japanisch und dann mit einem dritten Übersetzer dann auf Deutsch diese Texte übersetzt hat, damit die so richtig deutschmachermäßig schlecht übersetzt wurden. Und die haben wir dann so lyrisch überhöht vorgelesen. Das haben wir dann immer Metalllyrik genannt, weil es ja größtenteils Metal-Texte war und außerdem haben wir ganz viel Hall drauf gegeben. Und haben wir dann am Anfang der Sendung mal verlesen und das wurde dann immer mit unserem Intro beendet und in der Regel gab es vorher dann Flaschenöffnungsgeräusche und die waren auch immer live. Ich glaube, wir haben es hin und wieder mal vergeigt, dann mussten wir welche aus anderen Sendungen rausschneiden, wenn man das irgendwie nicht vernünftig aufgenommen hat, aber ich bin ein sehr großer Fan davon und das war eine sehr langwierige Erklärung, in der es sehr viel um mich ging. Kommen in meinem Leben.
0: Ja, dazu hat man GästInnen, damit die möglichst viel über sich selber erzählen.
1: Ach so.
0: Dann müssen die Hosts sich selbst nicht entblößen. Das ist richtig wichtig. So, mein Privatleben ist vollkommen closed. Niemand weiß irgendetwas über mich, aber über dich wissen wir es alles.
1: Ich mag also Live-Soundeffekte in Podcasts sehr, sehr gerne. Und wir tragen jetzt heute Headsets, weil es auch hier praktisch ist oder so. Ich liebe eigentlich auch aber das Setup mit Kopfhörer und Mikrofon, weil man dann halt einfach auch von dem Mikrofon mal weggehen und ganz laut sein kann und dann ganz nah ran, diesen Nahbesprechungseffekt zu nutzen und so. Und ich finde, das hat was, das auch ja, performativ, da sind wir wieder, alles so ein bisschen zu betreiben und das ist auch super hier, dass jetzt im Publikum einfach mal Telefon klingelt und das ist so Sachen passieren, also ja, eine Platte kann ich mir doch zu Hause anhören, so alleine, ich muss ja so eine Radiosendung nicht hören oder auch so einen Podcast oder so jetzt nicht hören, wenn ich einfach nur die Informationen haben möchte.
0: Ah, dafür gibt es das Internet.
1: Ist so, ja. Und in dem Internet ist verdammt viel Platz auch für ganz viel Blödsinn. Das ist gut so.
0: Das ist ja cool an so freien Radios, dass da wirklich noch Radio gemacht wird, wo so Dinge passieren können. Also bei Radio Blau beispielsweise gehen regelmäßig in Sendungen Sachen einfach schief.
1: Ja.
0: Auch viele senden, die noch nicht so richtig viel Erfahrung haben. Und unser Publikum erwartet es in gewisser Weise
1: total.
0: Auch. Die wollen es auch so haben, weil es einfach das Radio viel, viel sympathischer macht. Wenn man auch merkt, so, das machen auch echte Menschen und nicht irgendwelche KI-Stimmen.
1: Auf jeden Fall. Ich höre auch super gerne bei mir zu Hause Radio Jade. Das ist unser Radiosender. Sie sind in der Tat aus dem Piratensender hervorgegangen. Mhm. Ganz spannende Geschichte. Und so Ostfriesland, die ganze Ecke, hat auch eine echte Piratensender-Tradition und so. Da haben sie also vor, weiß ich gar nicht, 2 Jahren oder so nochmal irgendeinen älteren Herrn verhaftet, der so einen der letzten Piratensender, was heißt verhaftet, also die haben den Sender mitgenommen. Mhm. Die haben den Sender verhaftet. Der da wirklich noch einen Piratensender stehen hatte, so richtig. Und ja, finde ich toll. Also so auch viel Bürgerfunk so und ich sag mal, Radio hat ja jetzt vor allem so auch einfach regional gemachtes und ausgestrahltes Radio hat ja halt auch den Charme, dass da Geschichten vorkommen, Nachrichten vorkommen, Menschen vorkommen, die einfach sonst nicht vorkommen. Und es ist ja ein Teil Lokaljournalismus, lokale Kunstszene, lokale Kultur. Und ja, natürlich können wir uns irgendwie alles aus den USA angucken oder irgendwie aus dem UK oder so und denen da irgendwie das kulturelle Vordenken einfach komplett überlassen. Das sollen die auch machen, ist ja auch cool, aber ich finde, wir können das auch und mehr Kunst kann ja eigentlich nie schlecht sein. Und das sehe ich da an der Stelle auch so.
0: Das ist ja nicht nur das, sondern gerade so bei Bürgerradios hast du ja sehr viele Menschen mit unterschiedlichen Interessen und unterschiedlichen Backgrounds, die dann quasi zusammenkommen und dann Radio machen und mit ihren unterschiedlichen Backgrounds halt komplett andere Themen mal besprechen, ja, die man überhaupt nicht auf dem Schirm hat, was einen so wirklich so den Horizont radikal erweitert,
1: ja,
0: weil man gar nicht so viele Menschen in der normalen Realität wirklich kennenlernen kann,
1: ja,
0: um so viele Perspektiven zu bekommen.
1: Und das ist ja auch die eine Sache, die an linearem Programm richtig geil ist. Du schaltest halt an und hast halt mehr oder weniger zufällig, wenn du einfach nur einschaltest, und ich weiß nicht, wie es bei dir ist, bei mir steht das Radio halt so in der Küche, und wenn ich da dann irgendwie morgens mir meine Stulle schmier oder so, dann schalte ich es halt ein. Und das sind dann vielleicht nur 15, 20 Minuten am Tag oder so, aber da passiert dann irgendwas. Klar, da läuft dann irgendeine Morgensendung, sag ich mal, aber was in dieser Sendung passiert, habe ich ja keine Ahnung. Ich habe mir ja nicht vorher die Geschichte durchgelesen, die KI-Zusammenfassung durchgelesen, die da auf der Website steht und dann gezielt das angeschaltet, sondern es kommt ja einfach irgendwas. Und vielleicht ist das Mist, aber wie vorhin gesagt, mit dem Mist erkaufe ich mir halt auch, dass ich zwischendrin was sehe, wo ich denke, boah, ey, mind blown, und ich habe noch nicht mal das Haus verlassen heute Morgen. Und das ist halt toll. Das ist großartig. Das brauchen wir viel mehr, glaube ich.
0: Auf jeden Fall. Das ist auch das Großartige an der Independent-Podcast-Szene, womit wir den Bogen zurück zum Podstock haben.
1: Bam.
0: Da hat man auch so richtig, richtig, richtig viele verschiedene Perspektiven, die zusammenkommen. Und das ist extrem wichtig.
1: Ja,
0: gerade heutzutage, wo halt doch sehr vieles ein bisschen zu sehr durchformatiert wird auf was ist halt gut clickable, und mich interessiert halt nicht nur so das, was gut clickable ist, sondern wirklich so die Sachen, die ich halt noch gar nicht kenne, das sind die Sachen, die ich gerne sehen und hören möchte und wirklich dann hinterher da sitzen möchte und denke mir so, okay, gut, jetzt habe ich hier etwas Neues über die Welt erfahren, wovon ich vorher noch keine Ahnung hatte.
1: Und ich habe ja dann immer noch die Wahl. Ich kann ja dann immer noch sagen, was ist das für ein Mist? Klick aus, fertig. Ist doch nichts passiert. Also im schlimmsten Fall habe ich irgendwie 3 Minuten meines Lebens verschwendet. Also alle, die Lohnarbeiten gehen, kennen das Gefühl.
0: So. Nur 3?
1: wie viele Minuten sind 8 Stunden? Ja, gut. Ja.
0: Viele. Alles, ich habe mal gehört, so früher wurde gezählt so 1, 2, 3, 4, 5, 6, 7 und alles, was da drüber ging, war einfach nur viele.
1: So zählt man aus Friesland heute noch. Nein, das ist ein uralter Witz, aber ein Ostfriesenwitz, den ich mal ganz gut finde. Wenn man auf Ostfriesisch zählt, dann zählt man 1, 2 und dann gibt es halt noch die 3, die wird aber umschrieben. Das ist so ähnlich wie im Französischen, wo man dann irgendwie so auf hier 3x20 plus irgendwas rechnet. Dann heißt es, da kommen 2, die einen mitbringen. Ich fürchte, es wäre ein Witz. Ich wünschte, es wäre ein Witz.
0: Wollen wir noch eine Platte ziehen?
1: Auf jeden Fall.
0: Hast du gezogen oder habe ich gezogen?
1: Ich habe keine Ahnung.
0: Ach, dann zieh du einfach.
1: Nee, ich glaube, das war ich, weil die so schön bunt war.
0: Ja, dann musst du mir den Trommelwirbel geben.
1: Das war die beim Rüberreichen versehentlich ausgelöste Shotgun. Von daher jetzt.
0: Lucky und seine Geschichten. ich glaube, das ist Reinhard Lacomi, genau, der ein sehr, sehr bekannter Musiker zu DDR-Zeiten war. Und der auf diesem Cover zu sehen ist mit noch jemand anderen, anscheinend jemanden, der seine Geschichten heißt. Und die sind halt in einem Wald von einem, kannst du erkennen, was das für eine Pflanze sein soll?
1: Nee.
0: Irgendwas mit weißen Blüten.
1: Aber so von unten aus der Froschperspektive gegen das Blattwerk oder beziehungsweise gegen die Bäume und so fotografiert. Ich habe keine Ahnung, was das ist. Das ist
0: so richtig Dramatik.
1: Also es könnte auch irgendwie eine Prog-Rock-Band sein, dafür sind es zu wenige. Oder irgendwie so eine ganz avantgardistische Synthesizer-Goth-Band. Jetzt einfach heute.
0: Vom
1: Foto passen.
0: Auf jeden Fall zieht sich durch die Mitte des Fotos von links nach rechts so eine Art Riss, der angedeutet ist. Und darüber so Betonmuster zu sehen. Sehr, sehr wild. Und hier hinten sieht das, glaube ich, auch so ein bisschen aus, als wenn sie irgendwo ein Betondings, was sie irgendwo gefunden haben, fotografiert haben.
1: Mhm.
0: Und da gibt es so großartige Songs wie Sie hat ein Kind. Der nächste Song ist Ich wünsche mir ein Baby. Und dann kommt Sohn und Vater.
1: Okay.
0: Das hat viel mit Kindern zu tun. Du könntest mein Mädchen sein. Nein, das hat nichts mit Kindern zu tun. Ich würde aber nehmen das Haus, wo ich wohne. Oder nee, ich nehme Spiegelbild.
1: Ich habe auf dem Weg hierher im Auto aus Traditionsgründen ein bisschen Truckstop gehört.
0: Gott.
1: Aus Osnabrück hin und zurück.
0: Truckstop habe ich einmal vor Jahren gespielt mit einer ganz, ganz schlechten Nummer. Also die auch so richtig schön sexistisch war, das war
1: ja, eine Katastrophe. Ja, ganz, ganz, ganz schlimm. Also das vorhin war, wie gesagt, als Anmerkung aus der Zeit gar nicht ironisch gemeint. Also, und naja, Osnabrück hin und zurück finde ich persönlich einen ganz guten Song. Und dann drehte der Algorithmus danach völlig frei und hat mir unter anderem auch jede Menge DDR-Rockmusik feilgeboten und dann habe ich mich nochmal schön irgendwie durch die Pudis gehört und City und so diverse Klassiker.
0: Wenn du was richtig Geiles hören möchtest, dann hör dir Weißes Gold von Sternkombo Meißen an.
1: Oh ja, ja, kenne ja. Ich. Wir haben sogar mal, fällt mir jetzt gerade ein, wir haben mal was ein Krach mal eine Sondersendung Ostmetall gemacht. Hm. So die Heavy Metal Mischmaschine und die Bands mussten damals ja, wenn sie was veröffentlichen wollten, dann auch deutschsprachige Songs da irgendwie dabei haben, damit sie das durften. Und da gibt es dann halt wirklich so 80er Rock, würde man heute sagen, damals war das halt Metal, mit deutschen Texten. Und ich wünsche mir das ja eigentlich viel mehr, irgendwie gute deutsche Texte in harter Gitarrenmusik irgendwie. Also das fehlt mir total. Ich habe nichts gegen englische Texte, aber ich weiß ich nicht, ich finde, das hat noch mal was anderes. Und da wurde ich in dem Kontext auch sehr, sehr viel fündig. Also ich bin durchaus Fan, bin ziemlich unwissend, bin da nicht mit sozialisiert worden, aber ich freue mich auf den Song, würde ich vor allem sagen.
0: Was auf jeden Fall sich lohnt noch zu hören, ist Jürgen Kehrt, der hat so Bluesrock gemacht. Er hat so großartige Songs gemacht wie Geburtstag im Internat, wo er darüber singt, wie jemand seinen Geburtstag im Internat singen muss und total traurig ist, weil er nicht zu Hause feiern kann. Und da gibt es zwei Versionen, eine Blues-Rock-Version und eine, die so wirklich total abgeht mit Flötensolo und allem. Es ist wirklich, wirklich ganz großes Kino. Und das ist, die Texte sind wirklich irgendwie hemdsärmlich, gleichzeitig sehr sympathisch, auch humoristisch und was komplett anderes, was du sonst nirgendwo hörst.
1: Ja.
0: Also wirklich so die Art von Texten, da kannst du woanders nachsuchen und die findest du einfach nicht, weil niemand sich solche Texte zu trauen schreibt.
1: Auch von der, ich meine, es gibt immer noch genug Bands, die irgendwie auch instrumentell, also von der Auswahl der Instrumente her, dann nochmal, also so Blockflöten-Metal ist ja auch ein Ding, ja? Also, und die dann, ich sag mal, eine klassische Rockbesetzung haben, aber dann halt noch echt abgefahrene Instrumente mit dabei oder die dann eine Sitar statt einer E-Gitarre spielen oder. Aber das war natürlich in der ganzen Zeit so späte 70er, Anfang 80er, so diese Krautrock-Ausläufer und so weiter, war das natürlich noch viel, viel mehr. Und das vermisse ich auch sehr. Also so diese Art von Texten und dann halt noch so abgefahrene Instrumente, so Klangexperimente und auch da wieder, natürlich war da auch viel Mist dabei, natürlich, klar. Aber das gehört halt dazu. Und ja.
0: Ja, da gab es einige wirklich großartige Perlen. Und hinter mir wieder findet man auch so einen Euro und zu verschenken Kisten hat genau solche Platten, wo man sich so denkt, so, warum wird die jetzt verschenkt? Das ist so ein absolut großartiges Album. Da habe ich schon einige wirkliche Perlen entdeckt. Genau, wir hören jetzt Lucky, also Reinhard Lacomi, mit dem Song Spiegelbild vom Album Lucky und seine Geschichten.
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0: Das hat richtig gegroovt.
1: Auf jeden Fall. Das Respekt. Cool. Finde ich echt gut. Und das wirkt natürlich jetzt auf Deutsch alles ein bisschen ungelenk so. Hm. Aber wenn man irgendwie mehr oder weniger den gleichen Text halt auf Englisch gemacht hätte, dann wäre es nicht so nach dem Motto. Ja, das. Und natürlich ist das jetzt meiner Ansicht nach zumindest irgendwo ausbaufähig, was den Text angeht. Das ist jetzt nicht so, ich sage, boah, ja, ein lyrisches Meisterwerk irgendwie, ja. Aber wie soll was denn, so, wie soll sowas denn besser werden, wenn man es nie macht? So. Hm. Und wir machen das halt seit Jahrzehnten nicht mehr, dass wir da irgendwie an sowas weitermachen. Also im Punkrock gibt es das halt noch viel, aber Metal ist auf Deutsch tot, Rock auch.
0: Gab es überhaupt mal Metal-Bands auf Deutsch?
1: Ja, wie gesagt, damals so DDR, die Zeit und so. Frühe Scorpions haben, meine ich, auch Deutsch teilweise gesungen. Bin ich mir gerade nicht sicher. Ich habe hier, glaube ich, nicht. Ja, mag ich mir ausgedacht haben. Also gab es aber super wenig. Ich hätte wahnsinnig gerne irgendwie eine Stoner, Doom, Sludge-Band, die auf Deutsch singen. So am besten irgendwie einmal hoch, einmal tief irgendwie und so richtig langsam und so total verkopfte Texte irgendwie, die so dahin tropfen, so zu einer Geschwindigkeit, wo sich Headbang irgendwie eigentlich nicht lohnt, wo man immer die Haare im Gesicht hat, so. Das fände ich total großartig. Also da wäre ich kann nichts musikalisch, aber da wäre ich sofort dabei. Den würde ich sofort eine PA leihen.
0: Also quasi so eine Band, wo jedes Wort so richtig schön langgezogen ist, aber jedes Wort so unfassbar voll mit Bedeutung, dass man den Song 5 Jahre analysieren könnte.
1: Auf jeden Fall, ja. Obwohl es nur 5 Zeilen sind beim Profutens. Nein, ich weiß das nicht. Aber ich fände sowas fände ich toll. Das fände ich wirklich groß. Und ich meine, gut, in dem Song kamen jetzt einfach Themen vor, die uns, glaube ich, alle angehen. Ich glaube, wir gucken alle mal in den Spiegel und irgendwie, ich denke dann schon so, Alter, wer bist du denn? Gut, ich rasiere dich mal. So, also, ne? Und ja, wieso denn nicht, ne? Und auch aus der Zeit natürlich mit, was haben Sie denn da für eine Matte? Also, ich habe jetzt auch lange Haare und da musste ich mir schon den einen oder anderen Spruch zu anhören, aber ich kann mir gar nicht vorstellen, wie das in den 70ern war, wenn du als Mann irgendwie lange Haare hattest. Was das einfach für ein Shit gab, so den ganzen Tag für nichts und wieder nichts, ja.
0: Da gab es so regelmäßig so Storys, dass halt so Polizisten dich einfach so von der Straße gezerrt haben zum Friseur und erstmal so ein kurzer Schnitt. Ja, vorher durftest du nicht weiter und draußen unterwegs sein. Als Gammler wurdest du verschrien.
1: Genau. Und dann diese, also was da an gesellschaftlicher Entwicklung passiert ist, das findet sich in dem Song halt wieder. Und deswegen finde ich sowas, oder unter anderem, deswegen finde ich sowas als Zeitdokument halt auch spannend. Und ja, natürlich entspricht das überhaupt nicht unseren heutigen Hörgewohnheiten. Das ist ja klar. Braucht man nicht drüber reden. Und ich oute mich jetzt mal, auch wenn du dann vielleicht die Sendung beendest und nie wieder mit mir redest. Ich bin nicht der größte Beatles-Fan. Ich will jetzt nicht sagen, dass ich die Beatles so richtig nicht gut finde, aber und wenn man sich die Texte der Beatles mal so anhört, also
0: da ist auch sehr viel Hit and Miss mit bei.
1: Ja,
0: also das manche Texte sind wirklich großartig so und andere sagen, aber die haben auch das gemacht, was halt dann später sehr viele Bands dann quasi sich abgeguckt haben. Die haben einfach mal ausprobiert und einfach mal eine Menge an die Wand geworfen und geguckt, was hängen blieb.
1: Ja.
0: Und natürlich war da auch Kram mit bei, wo man denkt so, okay, was sollte das jetzt? Aber die haben halt damit auch in vielen Bereichen halt was musikalisch eröffnet, wo dann andere Leute gesagt haben, das ist eine coole Idee, das
1: entwickeln
0: wir mal weiter.
1: Die Bedeutung der Beatles für die Musik im Ganzen und damit meine ich auch alle Genres, die würde ich niemals in Abrede stellen. Ich sage nur, wenn ich die Wahl habe, die Beatles zu hören oder irgendeine andere Band, dann stehen die Chancen für viele andere Bands sehr gut. So, das ist aber ein Ich-Thema, ja, also und das ist halt einfach so. So, aber wie gesagt, da halt auch textlich, wo zumindest ich dann auch teilweise denke, naja gut, das war jetzt irgendwie, ist auch nicht so profund irgendwie. So. Aber es gab auch da schon immer schlechte Texte und gute Texte und es gibt ja viel da auch dieses Gejammer mit, ja hier, es gibt gar keine Melodien mehr, die spielen gar keine echten Instrumente und die Texte sind ja so, So, und die Musik ist so unterkomplex geworden.
0: Ja, das kann man eigentlich auch nur dann sagen, wenn man ausschließlich sich ins Popradio reinhört. Da würde ich die Kritik sogar verstehen, aber es gibt so viele Bands, die halt nicht großartig im Radio laufen und heute frisch existieren und die wirklich fantastische Melodien noch machen und fantastische Kompositionen.
1: Absolut.
0: Und das geht einem sehr schnell ab, wenn man einfach nur so einen kleinen Aspekt sich rauspickt, der natürlich auf Kommerzialität gesetzt ist, damit möglichst viele Leute das auch einfach sich anhören. Und dann machst du natürlich erstmal den kleinsten gemeinsamen Nenner, aber es gibt halt so viele Sachen, wo einfach Leute richtig, richtig, richtig viel experimentieren, weil sie einfach Bock drauf haben und sagen, so drauf geschissen, selbst wenn es nur 100 Leute jemals hören und sich das Album kaufen, aber wir haben trotzdem 3, 4, 5 Jahre an diesem Konzeptalbum gearbeitet. Und Das ist halt das, was einem sehr schnell abgehen kann, wenn man nicht mal ein bisschen über den Tellerrand hinausschaut.
1: Total. Und bei der Musik von früher ist ja auch mal super viel Survivor-Bias dabei. Also den Mist hat man einfach vergessen. Ich kann das Experiment sehr empfehlen, mal sich an so gute Songs von früher zu erinnern und dann nicht den Song zu hören, sondern auf dem Album, wo da drauf war, den nächsten oder den übernächsten.
0: Oder einfach sich mal die alten Charts zu nehmen und die mal durchzugehen.
1: Und sich mal zu erinnern, was da alles für ein Rotz dabei war. Ja, also ganz, ganz schlimmes Zeug. Jetzt, ganz ehrlich, ich bin großer Elvis-Fan im Gegensatz dazu. Im Gegensatz zu den Beatles, die bestimmt auch Elvis-Fans waren. Naja, ihr wisst schon, was ich meine. Die B-Seiten von Elvis sind alle Mist. Da ist nichts Gutes dabei. Also ich kenne es vielleicht auch nicht alle, aber das war alles nix. So ist es dann halt auch. Und das ist okay. Also wieso denn auch nicht? Man vergisst den Mist halt. Und es gab schon immer schlechte Musik, es gab schon immer schlechte Texte. Und die wird es auch immer geben. Und das ist gut so. Denn ohne den Mist gibt es halt das gute Zeug auch nicht. Und es gibt auch wichtigen Mist.
0: Gerade so das, was Leute zu inspiriert, zu sagen, so, das ist, weil es ja so scheiße. Ich fange jetzt an mit Musik machen, um was Besseres zu machen.
1: Ja.
0: Und zack, kommt richtig geiler Scheiß
1: bei
0: rum.
1: Oder auch, wo wir vorhin irgendwie bei den Anfängen von elektronischer Musik war, wo ich dann irgendwie so direkt Shit out of luck war, wenn man sich so Amondyl anhört. Ich weiß gar nicht, ob man von denen überhaupt noch was findet oder ob das alles Amondyl 2 ist, weil Amondyl hat ja nicht mal irgendwie, nicht mal irgendwie Songstrukturen im Ansatz, ja. So, und oder Stockhausen oder so, französisch Musik konkret oder so. Acquired Taste zum einen, aber zum anderen, es ist vieles davon, ist das überhaupt Musik so? Ja, natürlich ist es Musik, was soll es sonst sein, aber Songs sind das oft nicht. Das ist irgendwie, sind das Klangexperimente, so Ambient-Teppiche oder sowas. Das ist aber, und ganz ehrlich, das kann ich doch kein Mensch anhören.
0: Da gab es interessanterweise ein Album von George Harrison, als er noch bei den Beatles war. Ein komplettes Elektronikalbum, wo auf 2 Seiten halt wirklich seine Experimente mit einem Moog-Synthesizer drauf waren.
1: Ja.
0: Wo er wirklich während der Aufnahme gelernt hat, wie man das Ding überhaupt bedient. Das ist wirklich teilweise nicht hörbar.
1: Ja.
0: Aber es war das erste Album von einem Rockmusiker, der man mit Synthesizer gearbeitet hat und andere Bands dann wie Pink Floyd und so inspiriert hat, zu sagen,
1: genau das.
0: Das könnten wir eigentlich auch mal benutzen. Was kann man denn noch damit interessanten Scheiß anstellen?
1: Ja, hört euch mal den Mist an hier und jetzt zeige ich euch die eine geile Stelle. So, da ist sie. Das ist unser neuer Sound. So. Und Mist ist manchmal auch wichtig.
0: Genau, wollen wir noch eine Platte ziehen? Wir haben so knapp 8 Minuten.
1: Ja, dann.
0: Einen Rausschmeißer. Dann zieh du mal, ich versuche mal die Platte wieder wegzupacken.
1: Ist die Tüte? Ich greife mal hier. Ich gehe wieder nach der Farbe.
0: Warte. Eine.
1: The Best of the Golden Gate Quartet. Das hat wahrscheinlich am 28.07.77 mal 25 D-Mark gekostet. Da drauf sind 4 schwarze junge bis ältere Herren mit schicken Mützen und Hüten, Krawatte, Schal, wie es das gehört, so sehr schicken Mänteln und Old Time Religion, Rudolph the Red-Nosed Reindeer, Old Little Town of Bethlehem, Peace in the Valley, Jezebel, Amen, etc.
0: Das klingt auf jeden Fall schon mal spannend.
1: Auf der Rückseite sind sie alle teilweise nochmal zu sehen. Von oben mit schmaleren Krawatten, Sonnenbrillen teilweise. Sehr cool. Und
0: das ist sogar ein Doppelalbum.
1: Jo.
0: Nice.
1: Oh, Weihnachtssong? Nee, ne? Und so, ich weiß nicht, so einen richtigen traditional Gospel-Song oder so?
0: Was hätte ich gerade ja noch 7 Minuten.
1: Ach du Schande. Genau, wir kriegen gerade ein Schild hochgehalten, dass es nämlich das Abendessen gibt. Oh, schwierig, schwierig. Over There sagt mir gar nichts. Erstes Album, zweite Seite. Oh, das Artwork ist toll, aber wir haben keine Zeit.
0: Ich kann es ja noch ein bisschen beschreiben. Ich muss ja noch den Song. Stimmt, also, welcher ja. Song war es?
1: Seite 2, 1, 2, 3, 4, 5. Der vorletzte.
0: Over There.
1: Over There. Genau, ja. Kann man aufklappen, Doppelalbum, wie es das gehört. The Negro Folk Song is the blending of comedy and tragedy. Tears of happiness, tears of sadness. Sehr coole Bands, Bandfotos. Die vier Herren vor einem Mockup, vor einem Bühnenbild der Golden Gate Bridge. Jeweils zwei vor einem. Ist das ein Bändchenmikrofon? Ich glaube wohl. Könnte auch schon Großmembran sein. Ich bin mir nicht sicher.
0: Ich starte einfach mal den Song.
1: Ja.
0: Wir werden hören, was da uns erwartet.
1: Bin sehr gespannt.

0: Das war schon eine Mischung aus Jazz, Gospel und Rock'n'Roll irgendwie, oder?
1: Ja, auf jeden Fall. Also ich mag Leute, die gut zusammen singen und von daher hat mir das auf jeden Fall gefallen. Schön. Ist jetzt nichts, was ich mir jetzt irgendwie, nichts, was ich mir ausgesucht hätte, da sind wir aber bei dem Thema, aber schön, dass wir es gehört haben.
0: So denn, wir haben jetzt noch 2 Minuten, wir müssen auch das Publikum verabschieden.
1: Ja.
0: Das Publikum, was bisher kaum noch aus Leuten besteht. Wir haben das gemacht, was gute Bands machen, das Publikum, die Hütte einfach leer spielen.
1: Das wollte ich vorhin schon sagen. Du musst irgendwie als DJ musst du irgendwie auch mal die Tanzfläche leer spielen und als Comedian musst du auch mal einen Witz bringen, den nur du lustig findest.
0: Das hat mal, ich weiß nicht, ob du die Story kennst, von Alice Cooper, der hat seinen ersten Plattenvertrag bekommen, weil er geschafft hat, die gesamte Hütte leer zu spielen und Frank Zappa war mit im Publikum und er meinte so, ich verstehe nicht, was ihr macht, aber wenn ihr so viel Impact habt, dass die Leute abhauen, dann signe ich euch und nehme mit euch eine Platte auf.
1: Das klingt nach Frank Zappa. Ich bin großer Frank Zappa-Fan. Es ist, ja, Kunst ist dafür da, Emotionen zu wecken und wenn die Emotion ist, ach du Schande, nimm das weg. Dann hat es sein Ziel auch erreicht.
0: Ja, nichts ist schlimmer als passives Publikum, das sich nur berieseln lässt, als wären sie gerade vor Netflix.
1: Ja. Ja. Man weiß auch, das Publikum weiß auch nicht, was es will. Und das sage ich als Teil des Publikums. Ich weiß da auch nicht, was ich will. Und manchmal muss man mich halt irgendwie in die Richtung schubsen, bis ich in die richtige stolper und dann ist gut.
0: Das ist doch ein wunderbares Schlusswort.
1: Das haben wir jetzt mit euch gemacht.
0: Gibt es noch irgendwas, was du noch sagen möchtest? Kommt zum Podstock.
1: Kommt zum Podstock, es ist sehr schön. Das eine oder andere wird sich auf YouTube wiederfinden oder in diversen Podcasts. Und wenn ihr Interesse an Podcasts, an Audiozeug generell und sowas habt, dann kommt gerne mal vorbei. Podstock.de.
0: Dann würde ich sagen, das war's diesen Monat für die mit dieser Sendung The Revolutionary Scurry Show. Wir waren Sven, unser Podstock-Girl, unser Publikum, das nochmal kurz applaudieren darf. Und ich war Mio Mesputin an der Sprechgarnitur. Und jetzt kommt natürlich wie immer der Rausschmeißer zum Schluss, Harry Styles mit Sign of the Times. Und wir hören uns dann irgendwann demnächst wieder in einer zukünftigen Ausgabe The Revolutionary Scurry Show. Viel Spaß bis dahin und viel Spaß mit den nachfolgenden Sendungen, die ihr natürlich euch auch anhören werdet, weil ihr seid ja die coolen Leute.

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5: Ihr hört heute einen Mix von mir, das ich die letzten Tage für euch zusammengestellt habe. Das sind hauptsächlich Songs, die letztes Jahr erschienen sind. Zum Beispiel von Günnar Künia, Schimmel über Berlin, Bastion aus Mazedonien. Das ist allerdings schon aus den 80ern. Ihr hört was von Cosi Müller, Gelly Haha, Kim Gordon, Hikati aus Griechenland, Onion aus Leipzig, Nana Benz du Togo und viele andere Songs. Bleibt gespannt. Es gibt auf jeden Fall jetzt knapp 50 Minuten durchgängig Musik auf die Ohren und dazu kann man auf jeden Fall auch tanzen. Ihr könnt die Playlist einsehen auf der Radio Blau Webseite, wenn ihr euch da durchklickt zum heutigen Sendungstermin. Also heute ist der 17. Januar 2026 und es ist die Sendung Tipkin. Ihr könnt uns auch eine E-Mail schreiben an tipkin@gmx.net. Und jetzt gibt's Musik. Viel Spaß.

Hi, Nifty hier und ihr hört Doper den Dope. Heute geht es tief ins Archiv. Ich habe euch aus aktuellem Anlass ein altes Interview neu aufbereitet. Was der aktuelle Anlass ist, erfahrt ihr am Ende der Sendung. Wer die Interviewpartnerin ist, das erfahrt ihr jetzt sofort. Es handelt sich um Jugend Blackrock. Die südafrikanische Rapperin hatte zum Zeitpunkt der Aufnahme dieses Interviews zwei Alben veröffentlicht, Return of the Astrogoth und Anima Mysterium. Inzwischen gibt es auch noch ein drittes Album, The Illusion of Being. Natürlich hören wir heute ganz viel

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6: 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Und jetzt will ich euch natürlich noch verraten, dass es wahrscheinlich in der November-Ausgabe von Doper den Dope ein neues, umfangreicheres, tiefergehendes Interview mit Jürgen Blackrock geben wird. Darauf könnt ihr euch auf jeden Fall schon mal freuen und in der Zwischenzeit fleißig Jürgen Blackrocks Musik pumpen. Mein Name ist Nifty MC, ich bedanke mich fürs Zuhören und freue mich, wenn ihr auch das nächste Mal wieder am Start seid bei Doper den Dope.

0: Hallo, liebe Hörerinnen und Hörer. Ich heiße euch alle herzlich willkommen zur Live-Übertragung aus der Glasfabrik. Heute von Glas Kuba. Heute läuft nämlich hier einfach ein kubanischer Abend mit kubanischem Essen und kubanischer Musik. Mehrere Bands werden heute hier spielen. Und wir von Radio Blau sind live mit dabei. Wir, das sind die Maxi.
1: Hallo, hola, ¿qué tal?
0: Dann als Techniker hier an meiner Seite der Markus, der sich um alles kümmert.
2: Hallo.
0: Und meine Wenigkeit, der Jörg, bekannt vom Schellack-Schwätzchen. Und deshalb ging es auch gleich mit einer Schellack-Platte los. Sie haben es vielleicht am Rauschen und Knistern gemerkt. Eine Aufnahme aus den 50er Jahren mit Benny Moré, dem großen Disson in Kuba. Ja, für alle, die die Glasfabrik noch nicht kennen, die Glasfabrik ist in Leipzig-Leutsch in der Franz-Flemming-Straße tatsächlich ein altes Glaswerk. Und wir befinden uns jetzt hier in einer urigen alten Fabrikhalle, offen. Ja, das, was fehlt, sind tatsächlich die Glasscheiben an der Seite, deshalb ist es auch relativ frisch hier. Aber es gibt noch so ein richtiges, schönes, altes Fabrikglasdach, was eben tagsüber richtig viel Licht reinlässt. Und das wurde hier genutzt, dass hinter uns wie so eine Art botanischer Garten entstanden ist. Also es ist wirklich tropisch-kubanisches Ambiente, wenn es auch vielleicht heute ein bisschen kalt ist. Aber ein kubanisches Sprichwort sagt eindeutig, tanzen ist die wärmste Jacke. Ja, nicht wie in Deutschland, Arbeit. Und ich denke, wir werden es heute schon schaffen, dass es uns warm wird. Der Geräuschpegel, der hier im Hintergrund heute zu hören ist, der stammt im Moment noch von den Essensgästen, die hier sind. Also es gibt ein fantastisches kubanisches Dinner, extra zubereitet, live und in Farbe hier gekocht. Und Maxi als rasende Reporterin war gerade da und hat die Originaltöne eingefangen. Maxi, was gibt's da eigentlich?
1: Also Raulito hat das ganz wundervoll erklärt und es hat auf jeden Fall was mit Lasagne und Sojaproteinen zu tun und das ist nur das erste Gericht. Es gibt mehrere Gerichte im Menü. Er hat dabei auch an die Veganer gedacht, also es gibt auch immer eine vegane Option, aber natürlich sind auch die Carnivore, also die Fleischfresser, kommen hier auf ihre Kosten. Wir wollen quasi alle ansprechen. Und ja, wir hören einfach mal kurz selbst, was er gesagt hat. Ich habe nämlich heute auch gelernt, es ist so eine kubanische Angewohnheit, sehr viel zu reden. Man kommt so ins Erzählen. Vielleicht ist dann nach dem Tanzen das Quatschen die zweitwärmste Jacke oder so. Warum soll uns kalt werden? Und ja, also wir hören jetzt von Raoul in seiner Eröffnungsrede also nicht nur, was es zu essen gibt, sondern auch ein bisschen, wie sich das für ihn anfühlt, hier in Deutschland zu sein, in Deutschland für 80 Gäste zu kochen, wie er die Situation in Kuba

0: Und damit sind wir wieder live zu hören. Und jetzt muss ich wahrscheinlich hier alleine moderieren, denn meine Kolleginnen und Kollegen, die sitzen jetzt hier rechts und links von mir mit duftenden Essenstellern. Und ich als Rohköstler, bin da unter den Tisch gefallen sozusagen.
1: Darf ich ins Mikrofon schmatzen?
0: Ja, wir haben ja gerade gehört, was es hier zu essen gibt. Das ist also eine typische kubanische Speisenfolge. Allerdings natürlich hier mit Leipziger Zutaten gekocht. Und das ist ja genau das, worum es jetzt hier geht. Havanna meets Leipzig. Und zwar ganz definitiv auch wirklich die Verbindung zwischen Leipzig und Kuba, um die es hier geht. Und wir haben letztens hier die Entstehungsgeschichte dazu gehört. Vielleicht spielen wir die einfach mal ein, da könnt ihr hier weiter essen.
1: Denn wie könnte es anders sein? Die Idee für all das ist natürlich bei einer Flasche Rum entstanden.
0: Eine Schnapsidee.
1: Und zwar wahrscheinlich der Baumwollspinnerei. Verschiedene Leute haben in ihren Erinnerungen gekramt und Felipe erzählt als erster, wie es dazu kam.
2: That common history is really what the spark and the beginning of this event, which is what I remember today before, when I was coming here. Well, I was thinking, when this started? I said, no, this started 10 years ago with a bottle of rum in a terrace. And we saw the bottle of rum have a prize that won here a century ago in Leipzig. So we all had the idea, you know, so why not to, because we were experiencing that connection and that common past. And so why there is no an event that make this bridge, this connection between that we feel here in Leipzig and we don't feel in other places in Germany because of this common past. So
1: what was the name of the rum?
2: The rum is Canet. It's a really good rum. It's a really good rum.
1: And yeah. It won a prize
2: in here Leipzig? In Leipzig in the 19th century.
1: 19th century. Okay,
2: it's an
1: wow.
2: Old Rome, and wow. So, but I thought this idea would never materialize because it was something that we were just drinking in a terrace, you know.
1: And now, where was the terrace? Where
2: no,
1: were you drinking?
2: No, no, I don't. He probably remember. He didn't even remember the moment.
3: That's true.
2: So I just wanted to acknowledge that there was a. An idea that was born, and then the continuation, you know, because really that connection, Leipzig and Havana, is very alive, and Jasper is definitely following this.
0: Neben dem Essen ist ja wirklich der Rum ein absolutes Lebenselixier in Kuba. Und ich kann mich also tatsächlich ganz genau erinnern, wie so eine Canet-Flasche aussah. Das war so eine große, braune Flasche. Da waren so 5 bis 7 tanzende Taino drauf zu sehen. Unten drunter stand groß das Wort Canet. Das ist ein typisch kubanisches Wort und bezeichnet so ein rundes Haus der Ureinwohner Kubas, was aus Holz gebaut worden ist. Und dann ist tatsächlich unten drunter die Messe-Emblem-Medaille von Leipzig aus den 80er Jahren zu sehen. Und daneben in Gold, ganz klar, wie er das auch gesagt hat, das DDR-Emblem noch drauf. Und die Flasche, die gab es also tatsächlich bis vor ungefähr 3 Jahren in unveränderter Form mit genau diesem Emblem. Inzwischen ist leider der Rum Canet komplett vom kubanischen Markt verschwunden. Und das ist wahrscheinlich der ganzen schlechten Situation in Kuba jetzt geschuldet, würde ich behaupten. Darauf kommen wir nachher noch zurück. Ja. Ansonsten gibt es hier in der Glasfabrik vor allen Dingen den Jasper, der hier federführend mit verantwortlich ist für diese ganze Kuba-Verbindung. Und da hat die Maxi auch noch mit ihm gesprochen.
1: Ja, also ich habe den Jasper auch kennengelernt am Donnerstag, als das Festival eröffnet wurde. Ihr kennt euch vielleicht schon länger, weiß ich nicht genau. Auf jeden Fall hat er ja diese Organisation Friends of Havana. Und die, also in dieser Funktion oder in dieser Rolle ist er hier eben natürlich auch federführend beteiligt am Festival. Und er hat sich dann, als Felipe von der Flasche erzählte, auch daran erinnert oder es kam so langsam wieder. Und dann habe ich ihn gefragt, aber wie ging es denn dann weiter, ne? Von dieser sozusagen sprichwörtlichen Schnapsidee, was waren die nächsten wichtigen Schritte, um das möglich zu machen. Und das hat er uns dann erzählt.
3: We did an early version of the exchange where we brought some artists from Cuba here. They're now actually back on Glass Fabric, but there were two artists, Randy and Milton, that came in 2018. And then we brought an artist over to Havana. And that was our pilot project, but it didn't really work. It was very complicated to pull off for various reasons I won't go into. But that idea never left our minds that we should be having, you know, a really interesting event to bring together the two cultures and mix them together. That was a key, not just to bring Cuban culture, but to mix German culture, East German culture, and Cuban culture. 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That the music would be the most accessible. It would be the gateway drug to introducing people to Cuban culture. And so if we wanted to begin, we needed to make a big musical statement. And so we had the idea of Interactivo, and then I think Joanna or Julianne said we could mix them with Volmend Orchestra, and we applied for funding from the Cultural Foundation of Saxony, KDFS. And when they gave us the money, we had a moment. We didn't have enough money to do the whole festival, of course, but we were like, let's try and do it with this small amount of money that we have. It's enough to bring Interactiva over. We'll build the festival around it. And so I would say that the idea was germinating for a long time, as Felipe has said, but then it turned out there were other people, Leipzig people, who've done a lot of work and a lot of research in Cuba, Julianne, Joanna, and Constance has been many times. 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Let's try it out. Because if we don't do it, we'll never know if there's really, if it'll work, if there's an appetite for this cooperation. Sometimes you have to just beat the path. You have to make the path and find out whether it'll work.
0: Wir haben jetzt also gehört, wie das hier lief. Und es gab ja auch schon mehrere Veranstaltungen hier in der Glasfabrik, die mit Kuba zu tun hatten. Ich kann mich gar nicht mehr ganz genau erinnern, in welchem Jahr das war, aber ich war damals mit dabei und war also total verblüfft, dass es hier so eine Kuba-Verbindung gab. Ja, es war also damals schon genau wie heute alles voll mit Kubanern und die haben in erstklassischem Englisch damals über die Kunst in Kuba hier einen wirklich geschliffenen Vortrag gehalten. Dann war jemand da, der hat über die Fahrradkultur in Havanna gesprochen. Ich war wirklich hin und weg. Das war fantastisch. Ja, und von den Organisatoren hier ist es vor allen Dingen eben Jasper, und ich weiß gar nicht, warum eigentlich. Hast du das rauskriegen können, Maxi, wie bei ihm tatsächlich die Verbindung nach Kuba gekommen ist oder ob er Familie da hat oder so? Müssen wir mal rauskriegen, wir wissen es alle nicht. Aber den Jasper läuft ja rum, den fragen wir dann einfach mal. Und ich habe jetzt hier noch eine schöne Schellackplatte mitgebracht, die ich in Kuba gefunden habe, auch wenn es kein kubanisches Orchester ist. Es ist César Concepción und eine Plena, also keine Salsa, wenn man so will. Und das deutet schon darauf hin, dass es eine Platte aus Puerto Rico ist. Also da stammt die Band ursprünglich her, aber die Platte wurde in Havanna verkauft. Und der Titel heißt Amayague.

0: Hier uns gegenüber fängt jetzt die Band schon langsam an aufzubauen oder beziehungsweise aufgebaut ist schon, aber die machen schon erste Klangproben. Kann also passieren, dass schon das Schlagzeug im Hintergrund mal kurz zu hören ist, während an den Tischen nach wie vor gegessen wird. Und es war jetzt schön zu beobachten, als serviert wurde, kam natürlich als allererstes ein riesengroßer Teller mit Fleisch. Und da war so zu sehen, wie bei den Deutschen erstmal so die Stimmung ein bisschen absagte. Oh, Fleisch, ja, alles Vegetarier oder Veganer. Und für Kubaner, muss man sagen, ist Fleisch natürlich nach wie vor das Größte überhaupt. Ja. Und am liebsten natürlich Schweinebraten, Schweinefleisch. Das ist in Kuba ja einfach das Höchste der Gefühle beim Essen. Und entsprechend ist das hier natürlich als allererstes serviert worden. Schön. Aber es gibt natürlich auch alle möglichen anderen veganen und vegetarischen Sachen dazu. Mein kleiner Sohn, der heute auch mit hier ist, der Konrad, der hat sich als allererstes über die Kochbananen hergemacht und hat sich also sehr gefreut. Ja. Das sind nicht süße Bananen, die am Ende dann frittiert fast so wie Kartoffeln schmecken und natürlich auch die gleiche Funktion erfüllen. Ja, doch zurück zum eigentlichen Thema, zur Glasfabrik und diesem Festival hier. Das läuft ja schon tatsächlich seit Donnerstag. Und Maxi und ich, wir waren am Donnerstag auch schon hier. Ich habe live ein paar Platten aufgelegt und Maxi hat schon Originaltöne eingefangen und wir haben zusammen auch uns ein paar Filme hier angeguckt, denn diesmal geht es ja hier hauptsächlich um Architektur in Kuba.
1: Genau, man muss dazu sagen, dass das Festival diverse Themenbereiche abdeckt und dann waren die einzelnen Tage auch ein bisschen diesen thematischen Schwerpunkten zugeordnet und einer davon ist eben Architektur und Urbanistik, beschäftigt sich also mit der gebauten Umwelt und der Organisation des Lebens in dieser gebauten Umwelt. Und da sind auf jeden Fall auch sehr interessante Sachen so besprochen worden, die einmal so aufgeploppt sind, zum Beispiel It's illegal to be an architect in Havana. So wurde der Abend ein bisschen angekündigt und das hängt natürlich zusammen mit der besonderen Wirtschaftsform in Kuba, in der bestimmte privatwirtschaftliche Tätigkeiten verboten sind tatsächlich oder ausgeschlossen sind vom regulären Betrieb. Das heißt, das Thema der Architektur ist vielleicht gar nicht einfach nur ein künstlerisches oder ein ästhetisches, sondern auch ein sehr, systemrelevantes und politisches. Also so viel zum Hintergrund des Schwerpunkts Architektur. Und ich habe mich zuerst unterhalten mit dem Dokumentarfilmer Felipe Dulzaides, der auch selber Architekt ist. Und er hat wiederum einen sehr berühmten Architekten begleitet, den Roberto Gottardi, ein Italiener, der nach Kuba gekommen ist und dort berühmt geworden ist für die bis heute unvollendet gebliebene nationale Kunstschule, die ja also einen tollen Entwurf hat und angefangen wurde zu bauen und wegen diverser Gründe nie fertiggestellt werden konnte. Und er hat uns dann im Anschluss an den Film noch etwas erzählt über diese Reise, diese inhaltliche Reise mit diesem Architekten. Ja.
2: 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Estas escuelas se construyeron a principios de la Revolución, pero nunca se terminaron. Entonces, para mí es una metáfora perfecta de las contradicciones del proceso social y político ideológico que hemos vivido en Cuba con la Revolución. Yo soy de una generación que nació después de la Revolución y tengo ya 61 años. Soy de la primera generación de artistas que cuestionó y tuvo una mirada crítica al propio proceso, que quiso cuestionar. Y chocamos con paredes, con muros, con autoridades que no entendieron lo que estábamos planteando nunca fue escuchado, pero eso siempre ha pasado en Cuba. Siempre hubo artistas desde el principio de la revolución que tuvieron una mirada crítica y nunca fue aceptada. Y este proyecto vino de conocer al arquitecto y me fascinó la historia de que a él le habían dado el proyecto de nuevo 40 años después. Entonces él tiene una, al final de su vida, él tiene un reto, que es terminar ese edificio, que es su primera obra y su, como un amor, como reencontrarse con una novia del pasado, una cosa así, ¿no? Entonces, usando metáforas. Y entonces lo seguí desde el 2000, por 10 años. 8 años, desde 2004 hasta el 2012, lo entrevistaba todos los años, viendo cuál era la evolución del proyecto, donde realmente no pasaba nada. Entonces él iba pensando, cambiando formas de pensar, buscar la forma más económica de terminar esta obra, sin hacer una concesión, haciendo una obra. Y entonces toda esta filosofía de ese reencuentro con ese proyecto es discutida ahí. Al final, el documental es triste, como casi todo lo que vemos acerca de Cuba en estos momentos, porque realmente estaba pasando un momento muy triste, muy difícil, y este tipo de material, de documentos, son un testimonio de eso.
1: Ok, y aunque ha terminado muy triste, también nos estabas platicando que todo el proceso para ti personalmente tenía algo muy bonito también.
2: Sí, sí.
1: Tal vez eso puedes platicar otra vez,
2: sí,
1: para la radio.
2: Sí,
1: y,
2: sí, sí, sí, cómo no. Esto, primero porque él es un ejemplo. Yo soy artista y él es un ejemplo de defender y buscar estrategias para desarrollar la obra y para y de creer en ella. Y el arte, no importa el campo en que uno esté, es una actividad también espiritual, existencial. Y es una energía. Y es increíble cómo este hombre, en sus 80 y algo años, la lucidez que tiene, es muy lúcido, y su físico, él es ágil, él es. Entonces él se convirtió para mí como en un ejemplo. Yo decía, bueno, yo cuando llegue a esa edad quiero estar como él, que todavía está soñando. Ya a los 80 años, pocos artistas están haciendo arte. Hay muchos que sí, muchos que sí, en la arquitectura se da, pero son pocos así, es un caso. Entonces yo lo quise como un padre, puedo decir esto, porque viajé con él mucho. Este material es un material que es parte de una instalación de arte. Entonces esto ha viajado a la Bienal de Gwangju en Corea del Sur, al Graham Foundation en Chicago, que es una institución fantástica que hace exposiciones de arquitectura. Ha estado en Miami, en el Freedom Tower, ha estado en París, ha estado aquí en Alemania, estuvo aquí en Leipzig, en el Hall 14. Halle 14. Entonces, en fin, fue realmente con este proyecto él tuvo una vida donde conoció a mucha gente, donde viajó, donde tuvo reconocimientos. Y para mí esa lección sobre la lección que parece en este material, él parece casi como un Don Quijote que se está engañando a sí mismo. Yo creo que es algo que él hace conscientemente, porque el cliente de este edificio no es privado, es el gobierno, y él conoce la burocracia Y él, entonces él no puede expresar, él tiene que mantenerse en ese rol de estar entusiasmado para hacer el proyecto.
1: Pero él también lo hizo claro que lo hace también para sí mismo, porque si no lo hiciera, no hubiera razón para levantarse en las mañanas.
2: Exactamente.
1: Y eso es, sí, muy existencial, como dices. Sí.
2: Yo no sé, yo por ejemplo, yo no paro de hacer arte. Yo, no importa.
1: ¿Pero sigues en Cuba?
2: Sí, sí, sí, sí. Y tengo mi estudio en Cuba, tengo un proyecto interdisciplinario, urbanismo de arte en espacios públicos. Tengo una carrera muy activa como artista, soy un artista conceptual interdisciplinario. Cuba es un lugar con una problemática muy interesante. Por lo tanto, para un artista es un contexto, es el contexto en que yo conozco además y en el cual yo quiero transformar, yo quiero participar. Entonces uno está tratando de poner un granito de arena en los cambios que quiere que pasen a través de esta actividad.
1: Gracias, muchas gracias.
0: Die berühmte Kunsthochschule Havannas, so muss man das wirklich sagen, ist also wirklich ein fantastischer Gebäudekomplex. Auch wenn es so ist, dass das Gebäude, wie wir jetzt gerade gehört haben, leider nie fertiggestellt wurde, gibt es so einen fertiggestellten Teil. Und wie alles in Havanna, egal ob es fertig ist oder schon eingefallen ist, es wird einfach noch genutzt, mangels Alternativen. Und dort diese schon fertige oder den fertigen Teil der Kunsthochschule schon zu nutzen, ist auch einfach klasse. Für alle, die architektonisch interessiert sind, ein absolutes Schmankerl. Man kann das gar nicht richtig beschreiben. Das ist so ein Gelände, wo so ein kleiner Fluss durchfließt. Das ist alles mit großen Urwaldbäumen noch bewachsen. Man hat aber große Wiesenflächen dazwischen geschaffen. Und dann gibt's so immer rund gebaut mit runden Dächern und runden Gängen dazwischen aus roten Backsteinen entstandene Gebäude, wo dann eben verschiedene Seminarräume, Tanzräume, Kunsträume und so drinne sind. Und es ist aber leider, leider unmöglich, als Tourist oder auch als Ausländer überhaupt in dieses Gelände reinzukommen. Ich habe das also mehrfach versucht und hatte sogar Leute von der Universität Halle dabei, die dort in der Emalierwerkstatt gearbeitet haben und immer kubanische Austauschstudenten von dort mit in Halle hatten und die dort sogar kannten, es ließ sich einfach nicht machen, dort reinzukommen. Also ich habe es bislang auch wirklich nur von außen gesehen. Ich bin einmal über den Zaun geklettert und natürlich sofort wieder rausgeflogen. Aber im Film, und der ist also wirklich sehr sehenswert, ist das alles gut zu sehen. Und es ist auch gut erklärt, wie das eigentlich gedacht war und was noch hätte entstehen sollen. Und es ist also wirklich sehr tragisch, diesen Gotthardi da zu sehen. Gotthardi, wie heißt er?
1: Gotthardi,
0: genau. Der also wirklich über viele Jahre hin immer wieder interviewt wird im Film und immer wieder die Hoffnung hat, dass also sein Projekt fortgesetzt wird. Immer wieder mit leuchtenden Augen hat er ein neues Modell gebastelt, hat sich an die neuen Ansprüche adaptiert, hat das angepasst und denkt immer, dass er irgendwie noch fertig wird mit seinem Projekt. Oder zumindest tut er so vor laufender Kamera, aber spätestens nach dem 6. oder 7. Verschiebungsteil, wo dann wieder nichts passiert ist, weiß man als Zuschauer natürlich, ja, hier wird nie irgendwas passieren. Ja? Und er weiß das wahrscheinlich auch, hat aber natürlich nicht die Möglichkeit, das vor laufender Kamera zu sagen, denn das wäre ja dann definitiv das Ende des Projekts. Ne? Und ja, ich glaube 2017 ist er gestorben und ich glaube nicht, dass jemals diese Kunsthochschule noch fertiggestellt wird. Da müsste schon ein Wunder passieren. Zumindest unter gegebenen Umständen in Kuba. Also solange wieder noch der Sozialismus ist, wird es wahrscheinlich nicht passieren. Und so wie es gerade ist, ist es auch mehr als unwahrscheinlich. Und was danach kommt, weiß sowieso keiner. Da könnte man ja nachher noch ein bisschen drauf eingehen. Wer weiß.
1: Ja, wie du schon gesagt hast, man leidet auf jeden Fall während des Films irgendwie, während es gleichzeitig total inspirierend ist und beeindruckend, dass jemand da so viel Visionskraft und Mut aufbringt und nicht loslässt. Und ja, weil er sonst auch einfach keinen Grund hätte, morgens aufzustehen. So hat er das selbst beschrieben.
0: Ja, ja. Und man sieht ihn dann in seiner Plattenbauwohnung, die voller Bücher ist, die wunderschön eingerichtet ist, wie er da sitzt und wieder ein neues Modell gebastelt hat und voll dabei ist, sich das alles immer wieder durchdenkt und anguckt. Also es ist wirklich sehr faszinierend und sehr inspirierend. Und er wird im Film natürlich auch immer älter. Und natürlich sieht man das, aber man merkt es ihm nicht an. Ja? Hat also ganz wache Augen, einen ganz hellen Geist, springt dort immer über dieses Gelände der Kunsthochschule. Und man würde es ihm wünschen, dass es fertig wird. Also am liebsten würde man sofort eine Spendenaktion machen und eine Brigade aufstellen, die dann da mitmacht, einfach damit es dort vorangeht. Ja?
1: Ja, das ist witzig, dass du jetzt Brigade gesagt hast. Das war kein Zufall, oder? Weil es gibt ja in Kuba die Epoche der Mikrobrigadas. Quasi ein System, das der sozialistische Staat eingeführt hat, um auszugleichen, dass es in staatlicher Organisation nicht möglich war, das Wohnungsproblem zu lösen, und stattdessen die Gründung dieser Mikrobrigadas angeschoben hat, was bedeutet, dass die Menschen ihre Häuser selbst gebaut haben. Also in der Regel waren dann in einer Mikrobrigada so irgendwas zwischen 30 und 40 Leute, vielleicht auch nur 30 Leute, je nach Standort, und waren irgendwie betraut mit den Grundlagenkenntnissen, die es braucht, um so eine Art Plattenbau zu errichten.
0: Und genau, das muss man nämlich dazu sagen. Also es geht jetzt nicht um ein kleines Eigenheim, was Garagengröße hat, sondern da geht es wirklich um einen vierstöckigen Plattenbau oder fünfetagig oder sowas in der Größenordnung. Ja? Und das haben die tatsächlich dann irgendwie selbst gebaut. Ja?
1: Das haben die selbst gebaut, weil sie eben Wohnungen gebraucht haben. Das war tatsächlich die Antwort auf die Wohnungsfrage. Wir kennen das Problem auch hier aktuell in Deutschland. Es ist also gar nicht irgendwie nur an fernen Orten oder in fernen Zeiten ein Problem. Die Wohnungsfrage. Ja, und die Antwort war darauf, naja, wir schaffen den Rahmen für eure Organisation und dann baut ihr die Häuser, die ihr braucht, selber. Und dann wurde aber auch in einem anderen Beitrag an diesem Abend von diversen Fachleuten ganz gut erklärt, dass das natürlich auch trotzdem zum Scheitern verurteilt war, weil einfach aufgrund der mangelnden Ressourcen diese Brigaden auch nur so suboptimal funktionieren konnten und natürlich nicht geschafft haben, ausreichend Wohnraum zu schaffen. Das heißt, dass manche Menschen von einer Brigade zur nächsten gewandert sind, ohne jemals eine Wohnung abzukriegen.
0: Das stimmt. Wobei man nicht davon ausgehen kann, dass sie also nur für sich selbst gebaut haben, sondern es gab auch Brigaden, die einfach wirklich nur gebaut haben für die anderen. Ne? Also auch da gab es wahnsinnig viele Varianten. Das war in dem Film auch schön zu sehen. Auch verrückt, wie sich das dann im Laufe der Zeit änderte. Also es passte ganz gut zu dem Kunsthochschulfilm, wo es auch immer neue Varianten des Neubauens gab. So ähnlich hat sich das auch mit diesen Mikrobrigadas immer wieder modifiziert und verändert und abgeschwächt. Und ja, nur so richtig geklappt hat es nicht. Wobei man allerdings natürlich sagen muss, Havana del Este ist gebaut worden mit insgesamt 100.000 Wohneinheiten. Also ganz, ganz wenig ist das nicht. Ich finde das ausgesprochen bemerkenswert, was dann doch alles geworden ist.
1: Ich habe jetzt die Zahl der Wohneinheiten von Grünau nicht im Kopf, aber wenn du es jetzt so von der räumlichen Wahrnehmung, kannst du es vergleichen? Von der
0: Absolut Größe? Vergleichbar. Absolut vergleichbar, ja. Okay. Optisch und räumlich. Und natürlich auch ein sozialer Brennpunkt heutzutage. Durchaus vergleichbar, komplett. Ja.
1: Die Mikrobrigadas, die es ja durchaus auch immer noch gibt. So habe ich das verstanden, weil das war eben ein Film, der auch gezeigt wurde an diesem Abend von 2013. Und findet man im Internet unter mikrobrigadas.net. Und da wurde ja zum Beispiel einer interviewt, der 1990 noch beigetreten ist. Und das schien so, als wäre das sogar immer noch hier und da vorhanden.
0: Wahrscheinlich aktuell nur noch in der Theorie. Ich habe schon lange nichts mehr derartiges erlebt, außer im ländlichen Raum. Und ich glaube, da war 2013 sogar das Jahr des sozialen Wohnungsbaus, wo man sich vorgenommen hatte, 1 Million Wohnungen zusätzlich zu schaffen. Das ist im Jahr 2013 nicht geglückt. aber danach haben sie es tatsächlich geschafft. Und da kenne ich also Beispiele, wo mit interessanten neuen Materialien auch experimentiert wurde. Also zum Beispiel gar nicht weit weg von Vinales sind so kleinere Dorfstrukturen entstanden, wo man aus Kunststofffertigteilen so Häuser zusammengesteckt hat. Also so, man stellt sich das wahrscheinlich jetzt so ein bisschen wie ein Lego-Bauset vor. Ganz absurd ist das gar nicht, also nicht weit weg davon, nur ein bisschen simpler gemacht. Und das hat den großen Vorteil, dass das also relativ stabil ist und gut isoliert. Also die Wärme dort ganz, ganz gut abhält. Spannend zu sehen.
1: Spannend zu sehen, dass Mikroplastik, nee, das ist dann eher Makroplastik.
0: Ja.
1: Makroplastik mit Vorteilen. Ist doch auch mal schön, die positive Seite von Sachen zu sehen.
0: Ja, hat eher Blockhaus-Optik dann. Ja,
1: ja, Lego, Duplo. Oder so heißt das große Lego.
0: Ja, genau.
1: Okay, haben wir das auch geklärt. Ich wollte nochmal zurückkommen auf diese Aussage, die ich am Anfang aufgegriffen habe. It's illegal to be an architect in Havana. Da gab es nämlich tatsächlich in diesem Jahr eine Gesetzesänderung und also eine Legalisierung des freischaffenden Architektenberufs. Und das ist etwas, was uns Christina López-Litvinovic erzählt hat. Also auch an diesem ersten Festivalabend hat sie einen Vortrag gehalten und da war der Titel »The future seems to be the present«. Denn einerseits ist das natürlich jetzt erstmal eine Verbesserung oder eine Errungenschaft, dass es zu dieser Legalisierung gekommen ist. Andererseits weiß noch niemand, was das genau bedeutet. Also die Hoffnung ist vorhanden, aber durchaus vorsichtig. Es ist eher eine große Unsicherheit, die das Empfinden prägt. Und sie ist selber aktiv mit einer Gruppe, die sich nennt Grupo Finca. Und ich habe sie dann gefragt, was diese Gruppe macht und wie so quasi die Stimmung ist vor Ort. Und das hat sie uns dann auch erzählt. Das ist jetzt nochmal ein anderes kurzes Interview auf Spanisch.
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4: Tú estabas presentando el trabajo del grupo Finca,
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4: Y para todas las personas que no estaban en la presentación, ¿puedes, por favor, describir muy corto qué es lo que hace Grupo Finca?
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4: Puedes, sí, otra vez muy corto porque necesitas ir al tram,
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3: La idea también es el nombre de la presentación que hicimos, es que muchas veces estamos pensando como que de repente va a suceder algo en el futuro, pero muchas veces el presente te mantiene atento porque todo el tiempo están como sucediendo demasiadas cosas que uno quizás pensaba que no iban a suceder. Entonces, la idea de pensar un futuro a veces no puede ser concretada cuando el presente te demanda una completa energía y solamente te puedes enfocar en eso. 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
4: Y no obstante, tienes algo como optimismo.
3: Sí, siempre creo que mantenernos esperanzados es algo que viene con el deseo de hacer y más bien es algo intrínseco a lo humano, porque si de repente no nos queda como esperanza y optimismo, nos quedamos un poco vacíos, ¿no? Entonces es como no hay opción. Lo único que podemos hacer es ser optimistas.
4: No hay otra. Ok, llegamos al núcleo muy filosófico. Regresamos a la realidad. Tu realidad ahora es que tú vives en Berlín 3 meses, sí. Y ahora estás en Leipzig. Sí. ¿Qué tal la comparación? Las dos, Berlín, Leipzig, ¿qué tal?
3: Bueno, no he podido conocer mucho Leipzig, solo los he conocido ustedes en Glassfabrik y ha sido súper linda experiencia. Espero mañana poder conocer un poco más de la ciudad. Berlín ha sido una ciudad muy hermosa para mí, en el sentido de aproximarme más a la historia de la ciudad y entender un poco más qué hay detrás de ella, ¿no? Y de su esencia. Y me encanta la experiencia que he tenido, me he sentido muy libre. Nada. Y hasta cierta manera ha sido también una manera de cierta forma imaginarme una ciudad en el futuro, en el lugar donde, del lugar donde vengo. Así que nada, eso.
0: Ja, die jetzt eben angesprochene Unsicherheit mit diesen Gesetzesänderungen, das rührt natürlich einfach daher, dass das in Kuba andauernd Gesetzesänderungen aller Art gibt. Und insbesondere jetzt mit der neuen Regierung und der schwierigen wirtschaftlichen Lage sowieso wird also ganz, ganz viel ausprobiert. Und die Kubaner sind aber natürlich inzwischen einfach misstrauisch geworden, weil ganz viele von diesen Gesetzesänderungen dann auch einfach wieder rückgängig gemacht wurden oder weil dann noch irgendwelche Ergänzungen dazu entstanden sind, die es einem dann wieder sehr, sehr schwer machen. Und so ist eben so ein Grundmisstrauen da. Na, erstmal abwarten, was das jetzt hier wirklich ist, was jetzt hier passiert. Man vertraut da also wirklich sehr wenig. Muss man leider so sagen. Und insbesondere nach der Währungsreform, was also der erste große Akt der neuen Regierung nach Raúl Castros Rücktritt war, mitten in der Corona-Zeit, muss man auch sagen, hat man in breiten Schichten der Bevölkerung das Vertrauen verspielt erstmal, was sie jetzt versuchen, mühsam wieder zurückzugewinnen, weil das eben keinen tatsächlichen Fortschritt gebracht hat. Tatsächlich ist es jetzt so, dass es in Kuba nur noch den Peso Cubano gibt als tatsächliche Eigenwährung. De facto aber alles, was irgendwie bedeutsam ist, über entweder US-Dollar oder tatsächlich über Euro abläuft. Und damit ist man eigentlich auf den Stand zurückgekommen, den es vor der Einführung des konvertiblen Peso gab, was die ganze Geschichte eigentlich schön abgeschwächt hat und staatlich kontrollierbar gemacht hat. Also was eigentlich hinter dieser Abschaffung des konvertierbaren Pesos stand, muss ich sagen, habe ich auch nicht richtig begriffen. Das fand ich eigentlich immer eine sehr, sehr gute Lösung. Aber gut, wer weiß. Die Geschichte wird es uns lehren, denke ich. Und apropos Geschichte, hier im Hintergrund gibt es auch noch einen DJ, der ein kleines bisschen Musik zum Essen spielt. Und da lief gerade der Chan Chan vom Buena Vista Social Club. Und da habe ich jetzt einfach mal eine Shellac-Platte mitgebracht von dem Duo Los Compadres, wo Compay Segundo, also das heißt, Los Compadres sind die Kameraden, die Compañeros sozusagen, und Compay Uno. Und dann gibt es eben auch noch Compay Segundo. Und den kennt man ja aus Buena Vista Social Club. Und hier spielt er aber ein Lied auf einer Shellac-Platte aus den frühen 50er Jahren, ist also selber noch blutjung, wahrscheinlich keine 20 Jahre alt, im Duo mit Compay Primero, mit einem wunderbaren Lied aus Ostkuba, was da Makusa heißt.

Ja, Jörg, du hast uns gerade was über die ganz, also die jüngsten Entwicklungen Kubas erzählt, also sowohl wirtschaftlich als auch politisch und die Schwierigkeiten. Und ich fand es auf jeden Fall sehr spannend. Heute Nachmittag gab es nämlich auch einen Programmpunkt mit einer Live-Schaltung nach Havanna. Natürlich war die größte Herausforderung die Internetstabilität, aber wir haben es irgendwie hingekriegt. Also Zoom haben wir irgendwann abgewählt als Medium und dann lag auf dem Laptop dann das Handy mit dem WhatsApp

0: wissen, aber man lernt dazu. Also Peter und Irene Ludwig haben vor allem seit 1990 ganz viel Kunst gesammelt und auch vor allem viel in Osteuropa zum Beispiel und haben diese Arbeit der Kunstförderung dann auch in Kuba fortgesetzt. Also auch in China, aber auch in Kuba. Das heißt, sie haben sich schon speziell für die post-sowjetischen Räume interessiert, beziehungsweise immer noch kommunistisches China. Also okay, anderes Thema. Wir wollen gar nicht so sehr in die andere Himmelsrichtung abschweifen. Auf jeden Fall hat Wilfredo dann, als ich ihn eigentlich gefragt habe, wie denn so die Menschen aktuell mit den Schwierigkeiten umgehen, hat er ziemlich weit ausgeholt und angefangen mit seinem Geburtsjahr. Also er selber ist 1962 geboren und hat dementsprechend das ganze revolutionäre Kuba miterlebt. Und wir hören jetzt mal rein, wie er das selber beschreibt, was das für eine Gesellschaft bedeutet.
1: Vielleicht sollte man ganz kurz für alle, die da nicht aktuell auf aktuellem Stand sind, ganz kurz nochmal berichten, was eigentlich los ist auf Kuba, oder? Kuba unterliegt nämlich seit inzwischen fast einem Jahr einer wirklich akuten Wirtschaftsblockade, Sanktionen aller Art inbegriffen, durch die Vereinigten Staaten von Amerika. Also Donald Trump allen voran, natürlich sein Außenminister Rubio, der also exilkubanische Wurzeln hat, was tatsächlich aber auch gar nicht ganz richtig ist. Also seine Eltern sind nicht vor der Revolution geflohen, sondern schon 1956 ausgewandert, also bevor es überhaupt losging, wenn man so will. Aber der hat irgendwie ein Auge auf Kuba geworfen und hat das bei Trump, der natürlich auch gerne ins Geschichtsbuch will, wie ich einschätze, irgendwie so weit durchgesetzt, dass die also da wirklich den Kubanern und dem Regime auch das Leben schwer machen, und der Regimewechsel, der erzwungene, ist also das große Ziel. Und da werden alle Mittel im Moment eingesetzt, noch friedlicher Art. Aber Trump hat also schon mehrfach dieses Jahr erzählt, dass der Regimewechsel oder die friedliche Übernahme Kubas kurz bevorstünde. Ja. Was das genau bedeutet, weiß natürlich niemand so richtig. Die Kubaner sind da sehr skeptisch und die kubanische Regierung rechnet natürlich auch mit einer ähnlichen Geschichte, wie im Januar in Venezuela passiert ist, als der Präsident da einfach weggefangen worden ist. Ja. Also man kann die Maßnahmen, die jetzt stattfinden, durchaus mit einer wirklichen Belagerung in einer mittelalterlichen Stadt oder sowas, also mittelalterliche Methoden, Belagerung in einer Stadt gleichsetzen, würde ich sagen. So würde ich das formulieren.
0: Ja, ich würde auch mal noch kurz so einige Punkte vorwegnehmen, die Wilfredo dann ein bisschen näher ausführt. Aber es ist eben genau das, was du sagst, die Situation durch das Embargo so zuspitzen, dass es die Menschen förmlich auf die Straße treibt, um ihre eigene Regierung auch also in den Widerstand zu gehen, weil es quasi unaushaltbar ist. Und diese Zustände sind ja jetzt schon mehr oder weniger Alltag, ne? Also die Stromausfälle und was das wiederum für die Infrastruktur bedeutet. Da ist Internet nur ein Thema, aber auch Wasserversorgung, also wirklich grundlegende Infrastruktur, die davon betroffen ist.
1: Ja, und das hängt einfach damit zusammen, ne? Wenn kein Treibstoff mehr kommt und alles über Dieselgeneratoren der Strom erzeugt wird, dann gibt es natürlich auch keine Energie für eine Wasserpumpe und dann gibt es auch kein Wasser.
0: Ja. Exakt, genau. Das heißt, alle diese Grundversorgungssysteme basieren wiederum auf dem Energiefluss, der jetzt gerade gestört ist. Und eben eine andere, trotzdem strategische Hintertür, die Trump-Administration verfolgt, ist das Aufkaufen aktuell staatlicher Betriebe. Und sobald es dann in amerikanischer Hand wäre, könnte man da dann wieder das Embargo lockern, Sanktionen aufheben, und dann ist es aber eben auch ein amerikanischer Betrieb, an dem Amerika verdient.
1: Mhm, genau. Also darum geht es natürlich eigentlich. Es ist ein rein wirtschaftliches Ding. Ja, es geht also nicht darum, da irgendwie eine böse sozialistische Regierung zu stürzen, sondern es geht um reine eigene wirtschaftliche Interessen. Und das ist natürlich schlimm, traurig und dramatisch. Und genauso schlimm finde ich,

0: dass die ganze Welt da eigentlich zuguckt, inklusive Deutschland, und niemand wirklich eingreift und denen auf die Finger haut.
1: Ja, also genau, da kann ich nur zustimmen.
0: Unfassbar.
1: Unfassbar.
0: Ja, unfassbar. Und ich war dieses Jahr tatsächlich auch schon auf Kuba. Ich arbeite da gelegentlich als Reiseleiter. Und ich kann also nur vollkommen erstaunt erzählen, wie gelassen die Kubaner dann doch mit dieser super schwierigen Lage, mit dieser Situation dann doch umgehen. Ja? Das ist fantastisch. Die haben dann doch irgendwoher improvisiert eine kleine Solaranlage auf ihr Dach gebaut, und wenn dann wieder Stromausfall ist, dann wird da ein großer Hebel umgelegt und dann flimmert es und flackert es kurz und dann geht die Glühbirne wieder an und das Leben geht doch, also den Umständen entsprechend, relativ normal weiter. Ja, klar ist die Stimmung manchmal schlecht, aber im Allgemeinen, wenn das hier passieren würde, ich will nicht wissen, wie es hier zugänge, dafür läuft es dort echt gut. Ja.
1: Wobei, das würde ich jetzt auch nochmal einfügen, weil Wilfredo das vorhin so erzählt hat und allen so ein leichter Schauer über den Rücken lief, als er das erzählt hat, dass er doch, und das ist auch was Neues, wirklich das vermehrt auf der Straße hört, also auch, dass das so ganz öffentlich gesagt wird, dass Leute sagen, ja, dann komm doch, jetzt komm doch, Trump. Dass sie wirklich sozusagen fast schon diese Invasion sich wünschen als Ausweg aus diesen, ja, aktuellen Zumutungen.
0: Genau, dass es bloß nicht so weitergeht. Ja. Die haben Angst vor dem, was da kommt, aber die wollen auch auf gar keinen Fall, dass es noch länger so weitergeht, wie es jetzt gerade ist. Ja. Das kann man so gut zusammenfassen, das trifft's gut.
1: Und genau diese Irrfahrt, oder naja, gut, das steht uns vielleicht noch nicht zu, das abschließend zu beurteilen, aber diese Wahnsinnsentwicklung von der Revolution bis heute, hören wir jetzt nochmal in den eigenen Worten von Wilfredo auf Spanisch, und man hört im Hintergrund ein bisschen den Aufbaulärm von der Abendveranstaltung. Also ja, das ist, seid darauf vorbereitet.
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0: Inzwischen ist das Abendbrot langsam zum Ende gekommen, das Abendessen, das Abendmahl. Und wir haben jetzt einen hier, der mit dabei war, der mitgegessen hat, mein Sohn Konrad. Konrad, was gab's denn und wie hat's geschmeckt und vor allen Dingen, was gab's hier zum Nachtisch?
3: Es gab gekochte Bananen mit so einer, na wie soll ich sagen, Kokosmasse.
0: Und wie hat's geschmeckt?
3: Gut, sehr gut. Und ja.
0: Und vorher, was gab's da?
3: Da gab's wieder gekochte Bananen mit Schweineschulter und ein bisschen Salat und schwarzen Bohnen und
0: Reis.
3: Nein, nicht Reis, sondern Kartoffelpüree mit, ja, mit so überbackenem Käse und ja, es gab noch scharfe Soße und ja.
1: Für die, die sich trauen, die scharfe Soße. Hast du dich getraut mit der scharfen Soße?
3: Ich habe mich nicht getraut, aber die anderen.
0: Ja, da läuft Ihnen euch jetzt sicher zu Hause das Wasser im Mund zusammen. Ja, wir haben hier noch ein kleines Schüsselchen Dessert dastehen. Ist also wirklich reife Banane, Plátano Maduro, mit in Salsa de Coco. Und das Ganze natürlich mit viel Rohrzucker angemacht. Ist so richtig süß, so süß, dass der Löffel drinne steht. Typisch kubanisch. Ja. Ja, schön. Ja, doch zurück zum ernsten Teil des Abends, oder?
1: Oder zum musikalischen Teil des Abends.
0: Ja, dann legen wir einfach mal noch eine Platte auf und einigen uns, worüber wir als nächstes reden. Das ist jetzt eine Cupido-Aufnahme aus dem Jahre 1950 direkt, die nicht in Kuba entstand, sondern in New York, aber mit der kubanischen Künstlerin Silvia de Grasse.

0: Und weil wir das hier immer so abwechselnd machen mit dem ernsten und dem musikalischen Teil, schwenken wir jetzt wieder über zur harten Realität der kubanischen Wirtschaft und Politik. Jetzt ist hier die Tasse mit dem Dessert runtergefallen, aber ganz geblieben. Das ist jetzt natürlich, ach, jetzt habe ich die, diese leckere Zuckerpaste, habe ich jetzt an der Wade, da wo sie überhaupt nicht hingehört. Aber es ist ja auch so Zucker, der quasi einfach in der Luft stehen bleibt, also bis er natürlich die Wade trifft. So, das heißt, das werde ich jetzt hier parallel kurz entfernen, damit man nicht so befleckt in der Gegend rumsitzt. Das ist äußerst tragisch. Naja, und um die restlichen Dessert-Kleckerlis auf dem Boden kümmern wir uns dann später. Weil jetzt wollte ich eigentlich über was ganz Ernstes reden und jetzt passiert so ein Quatsch.
1: Aber mit dem Zucker sind wir gar nicht weit weg
2: von allem.
0: Ja, meinst du?
2: Mit dem Zucker sind wir nicht weit weg von allem. Der Zucker war im Prinzip eine der wesentlichen Grundthemen der Kolonialisierung. Ja? Also mit diesem Zucker, der eben gerade auf Kuba dann als absolute Monokultur angebaut worden ist, das war ein Kernpunkt der Kolonialgeschichte Kubas. Ja? Also wir sind nicht weit weg vom wirtschaftlichen.
0: Und ich wollte jetzt aber gar nicht, ich meine, den Bogen können wir natürlich auch noch machen zum Kolonialismus, aber wir sind ja jetzt so gesprungen zwischen der Revolution damals und dann wiederum den krassen Auswirkungen heute von US-Embargo und so weiter. Und das, was Wilfredo dann später noch weiter ausgeführt hat, sind eben so ganz aktuelle Entwicklungen, die er beobachtet. Und das fand ich auch einfach sehr, ja, auch traurig oder auch erschütternd zu hören, wie er eben beschreibt, dass die Armut jetzt so richtig sichtbar geworden ist in der kubanischen Gesellschaft und dass das was ist, was es vor ein paar Jahren noch nicht gab. Aber er beschreibt, wie relativ gut gekleidete Leute er dabei beobachten kann, wie sie im Müll nach Essensresten suchen zum Beispiel oder dass gebettelt wird. Und das ist eben die sichtbare Armut auf der einen Seite und aber auch eine neue Art von Reichtum bei denen, wo es vorhanden ist, die präsentiert und ausgestellt wird. Und diese
2: Schere,
0: ist natürlich das, was eine sozialistische, egalitäre Gesellschaft immer versucht hat zu vermeiden und was jetzt aber sich trotz des eigentlich ja noch bestehenden Sozialismus und trotz des Embargos abzeichnet. Und das ist natürlich
2: irgendwie... Kann ich nur bestätigen, habe ich ganz genauso beobachten können. Und es ist schlimm, es gibt sogar inzwischen Obdachlose, nicht nur in Havanna als absolute Großstadt, sondern auch in Kleinstädten. Also wo dann tatsächlich abends in der Fußgängerzone in Kuba Obdachlose liegen und schlafen, wie in westlichen Hauptstädten Europas oder wie wir es hier in Leipzig ja auch haben. Ja? Wir sind ja da nicht weit weg von. Schlimm. Das war eine Geschichte, die man in Kuba bis dato so eigentlich nie gesehen hat. Ja? Oder zumindest in der Ära Castro und bis vor wenigen Jahren nicht mehr kannte.
0: Er hat auch beschrieben, die Inflation ist natürlich das, was gerade durch die Decke geht und was dazu führt, dass Gehälter und Lebenshaltungskosten in absolut keinem irgendwie rationalen Verhältnis mehr stehen. Und er beschreibt deswegen im nächsten Teil, den wir uns jetzt auch noch anhören werden, wie die allermeisten dazu gezwungen sind, zu improvisieren, indem sie 2, 3 Jobs, alles Mögliche machen, irgendwie versuchen, irgendwas noch irgendwie an Land zu ziehen, um diese kleinen Gehälter aufzupäppeln.
2: Genau, das war was im Prinzip schon immer so war. Also zumindest im sozialistischen Kuba, seitdem ich das so kenne, hatten die alle mehrere Jobs. Da gab es den offiziellen staatlichen und haben die gesagt, ja, der Staat tut so, als würde er uns bezahlen und wir tun so, als würden wir arbeiten. Und dann gab es aber noch den eigentlichen Job, wo man dann gegen Devisen im Prinzip noch irgendwas gemacht hat, sei es Taxifahren oder irgendwas verkaufen oder irgendeinen Tauschhandel oder aus irgendeinem Betrieb irgendwas abzuzweigen. Oder natürlich auch das Importieren von irgendwelchen Dingen, weil man im Ausland irgendwelche Leute kannte. Ja.
0: Und da muss man sagen,
2: natürlich aus Miami die Verwandtschaft, die immer Geld schickt.
0: Ja. Auf jeden Fall die Verwandtschaft. Da muss man sagen, wir als gelernte DDR-Bürger kennen das ja nicht anders. Von Westpaketen bis hier in der Messestadt Leipzig die Wohnung freimachen, wenn die Messegäste kommen und so weiter. Es gab immer irgendwelche Wege, an diese Devisen zu kommen. Aber vielleicht sollen wir darüber nachher noch ausführlicher reden.
2: Es ist uns nicht fremd, ja, aber in dieser Form, wie das jetzt da in Kuba stattfindet, ist das eine ganz andere Nummer geworden. Ja. Da wollte ich nämlich eigentlich gerade drauf hinaus, als ich gesagt habe, das war schon immer so in Kuba, seitdem ich das kenne. Aber inzwischen geht es dafür ganz viele wirklich einfach ums pure Überleben, um den Hunger zu stillen für den nächsten Tag oder am selben Tag noch. Und das ist einfach eine ganz andere Nummer. Das ist schlimm. Ja.
0: Dann hören wir jetzt dazu nochmal Wilfredo Benitez.
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2: Hier ist es jetzt soweit. Die Bandmitglieder sind auf die Bühne getreten und fangen schon an, die Instrumente zu erwärmen. Es ist nach wie vor recht kalt, aber wir haben es ja vorhin schon gehört, tanzen macht dann hoffentlich warm. Die ersten Leute sammeln sich jetzt auch vor der Bühne und es ist vielleicht auch ganz gut, dass jetzt hier Musik kommt. Nicht, dass es zu deprimierend wird, was wir hier bis jetzt erzählen.
0: Jetzt haben wir ziemlich viel über Stromausfälle und Ressourcenmangel und
2: Schwierigkeiten und Probleme geredet.
0: Politische Unterdrückung geredet und haben sogar kurz das Kolonialismuswort erwähnt. Und dann haben wir auch noch kurz angerissen, dass die DDR ja auch so einiges bereitgehalten hat an kritischen Erfahrungen. Ja, ein ganz kurzer, bevor wir dann einsteigen in den Tanzteil des Abends, der kubanisch-Kuba-DDR-Vergleich, der sich hier so ein bisschen aufdrängt, der ja auch Teil vom Konzept des Festivals ist. Wie empfindet ihr das? Also als jemand, der DDR-sozialisiert ist und diese Geschichten über Kuba hört, was kommt einem da so in den Sinn an Gemeinsamkeiten oder Unterschieden?
2: Also das ist eine sehr komplexe Frage, die kann man nicht mit einem kurzen Satz beantworten. Ich habe festgestellt, dass wenn ich mit Reisegruppen auf Kuba bin und da sind Leute aus dem Osten, aus der ehemaligen DDR mit dabei, dann dauert das bei denen überhaupt nicht lange. Dann haben die sofort durchschaut, wie das da funktioniert und die kommen da eigentlich ganz automatisch sehr schnell rein und kommen dort super zurecht. Ja, was unseren westdeutschen Mitbürgern wesentlich schwerer fällt teilweise, ja, weil die das gar nicht verstehen, dieses System. Also offensichtlich gibt es da schon durchaus Ähnlichkeiten, aber dann gibt es auch ganz viele Sachen, die überhaupt nicht vergleichbar sind. Ja. So, ich
0: okay,
2: weiß nicht, ob
0: gibt,
2: man das jetzt weiter,
0: so eine,
2: weiter
0: so eine,
2: ausführen.
0: So eine
2: da könnte man wahrscheinlich einen eigenen Abend
0: eine eigene
2: mitfüllen.
0: Sendung. Ja. Ja, wir können eine eigene Sendung dazu machen.
2: Schön.
0: Ja, ja,
2: das
0: super.
2: Das ist die nächste Schnapsidee ohne Schnaps, die entsteht gerade. Schön.
0: Ja, das können wir ja ändern mit dem Schnaps, meine ich. Und mit der Musik, das können wir auch ändern.
2: Rumba Libre oder sowas nennen wir die Sendung dann. Da ist Rum mit drin, im Wort schon.
0: Rumba Libre.
2: Genau, im Hintergrund ist schon die Trompete zu hören. Ja? Und wir können jetzt die Bühne gar nicht mehr richtig sehen, weil schon so viele Menschen vor uns stehen. Also ich glaube, die müssen gleich anfangen. Es kann nicht mehr lange dauern.
0: Es hat sich auch eine wundervolle Lichtstimmung hier eingestellt. Es läuft immer noch eine Videoprojektion daneben, die hier die ganze Zeit in Dauerschleife läuft. Die würde ich auch einmal ganz kurz erzählen. Das sind nämlich so diese komischen Gymnastikbälle, die man aus der Physiotherapie kennt, oder ganz eifrige Gesundheitsenthusiasten haben das vielleicht sogar zu Hause, ja, den Gymnastikball, auf dem man sitzen kann. Und den haben sich die Leute so zwischen sich geklemmt und laufen damit eine Polonaise. Und jetzt geht's los. Es wird
2: ja, das ist erstmal Jasper, der jetzt hier im Hintergrund zu hören ist, also sozusagen der Initiator der ganzen Veranstaltung und der Chef des Glaswerks hier, gerade mit Begrüßungsrede. Ich glaube, das ist im Radio jetzt nur als Hintergrundrauschen zu hören. Mhm. Achso, wir könnten es sogar anmachen. Wollen wir?
0: Dann schalten wir mal rüber.
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Danke für den Mut. Gracias. Interactivo.

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0: Ja, das war also Interactivo de Cuba, was wir jetzt gehört haben. Ein, ich würde sagen, schönes, wildes Potpourri aller möglicher Klänge und Rhythmen. Ja. Das war nur über das zweite Mikro zu hören. Ja, genau. Jetzt leuchtet alles.
1: Ja. Nee, also Interactivo ist in Kuba voll die populäre Band und mittlerweile im Exil in Madrid lebend. Und ja, deswegen vielleicht in einer europäischen, von einem europäischen Publikum erstmal nicht ganz so bekannt. Aber die ganzen Kubaner, Kubanerinnen, die hier sind, waren jetzt auf jeden Fall voll in ihrem Element, Feuer und Flamme, ist ein, ja, eine sehr bekannte Band.
0: Ja, genau. Und

0: Selbst in Kuba, also ich habe gerade mit einem Kubaner gesprochen, der auch sagte, wunderbar, kenne ich seit Jahren, höre ich immer Spotify und super. Schön.
1: Und kannst du die verschiedenen Rhythmen und Genres aufzählen, die wir gerade gehört haben? Ich bin da ja immer so ein bisschen noch am Anfang meines musikalischen Wissens. Also wir haben vielleicht haben wir Merengue gehört, Salsa haben wir auf jeden Fall gehört. Was war noch
0: ja,
1: dabei?
0: Ja, das auf jeden Fall. Es waren Elemente von Cumbia mit dabei. Es waren alle Richtungen des Salsa irgendwie mit dabei.
1: Funk, haben wir auch gehört, ja?
0: Fusion würden die Kubaner auch dazu sagen, wenn es so eine Mischung ist aus allen möglichen Sachen. Ja. Funk auf jeden Fall, richtig.
1: Vielleicht Funk wurde ja auch erwähnt, war so ein der grundlegende Aspekt von Interactivo.
0: Ja, es war so ein bisschen auch Hip-Hop, würde ich sagen.
1: Auf jeden Fall, da wurde auch gerappt, haben wir gehört.
0: Ja. Ja, da gibt es bestimmt noch viel mehr, wo ich aber nicht so richtig drin stecke. Ja? Ich bin ja immerhin der Spezialist für Schellack-Musik. Ja?
1: Okay,
0: also, so bis 1950 kenne ich mich da echt gut aus. Alles, was neuer ist, höre ich gerne, aber da bin ich nicht der Profi.
1: Nee, okay. Das heißt, wir haben vielleicht hier gleich noch Gelegenheit, Leute aus dem Publikum anzusprechen und zu fragen. Aber vielleicht kündigen wir erstmal die zweite Band des Abends an. Das ist das Vollmondorchester, denn Überraschung, wir haben heute
0: Vollmond, tatsächlich. Und ja, ob Sie es glauben oder nicht, aber durch bereits vorhin erwähntes Dach ist tatsächlich der Mondschein zu sehen. Der fällt also direkt hinter der Band hier rein. Ist fantastisch. Ja.
1: Und das Vollmondorchester wiederum ist eine Leipziger Institution, existiert bereits seit 20 Jahren, spielt
0: immer zum Vollmond.
1: Immer zum Vollmond. Und
0: da musste heute wahrscheinlich das ganze Event eigentlich nur um das Vollmondorchester gestrickt werden, oder?
1: So wird es gewesen sein. Ganz Demeter-Style hat man hier Eventplanung betrieben.
0: Genau, und die bauen jetzt auf. Die haben tatsächlich schon mitgespielt. Das Ganze lief so ein bisschen Jam-Session-mäßig. Also die Posaune, die vorhin als Solo zu hören war, das war schon ein Vollmondmusiker.
1: Wir haben
0: ein Vollblutmusiker als Vollmondmusiker.
1: Wir haben eine Vollmondposaune, ein Vollmondsaxophon und wir haben auch an den Conga-Trommeln
0: Korrekt.
1: Auch ein Vollmond.
0: Ja, der ist auch gar nicht weggegangen, der sitzt da immer noch.
1: Und trommelt ein bisschen auf den Congas, damit sie nicht kalt werden.
0: Ja. Genau, und jetzt brauchen die anderen aber noch 20 Minuten etwa, bis es hier weitergeht. Das heißt, wir haben noch mal die Chance,
1: wir können noch was bereden. Oder wir können natürlich jetzt auch noch mal einen kleinen Zeitsprung zurück machen in die 50er und einen musikalischen Schellack-Gruß einlegen.
0: Noch eine Schellack-Platte auflegen, ja. Das ist eine gute Idee. Also ich könnte mir vorstellen, es wird zum Beispiel Julio Cueva nochmal spielen. Das war damals auch schon relativ modern. Und da singt Orlando Laguerra, genannt Cascarita, mit dazu. Und dessen Markenzeichen war es immer so ein schmutziges Lachen auf jeder Platte oder eigentlich in jedem Lied mindestens einmal so mit unterzubringen. Das ist so ein und bin mir sicher, das kommt da auch mit dabei vor.

Und damit sind jetzt wirklich schon die Klänge des Vollmondorchesters zu hören. Das war also ein doch recht kurzer, nahtloser Übergang. Und wir sind gespannt, wie das hier weitergeht. Ich würde einfach sagen, wir drehen jetzt mal die Tonspur direkt vom Techniker-Mischpult auf, dass Sie das in besserer Qualität hören können.

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